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1: Der Luzerner Kantonsrat ist für die Kantonshilfe für den Stahlproduzent Steeltec. Entlang der Lorze bricht ein Wander- und Veloweg weg. Der Kanton Nidwald ist mit seiner Sicherheitsarbeit für den Friedenskongress auf dem Bürgerstock zufrieden. Und die Wasserqualität in den Zentralschweizer Seen ist gut bis ausgezeichnet.
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2: Einen guten Abend wünscht im Namen des ganzen Zentralteams Peter Haufenstein. Der Stahlproduzent Steeltec ist ein Traditionsunternehmen, das seit 175 Jahren im Kanton Luzern geschäftet. 600 Leute arbeiten zusammen für Steeltec. Heute Nachmittag hat der Luzerner Kantonsrat intensiv über die Kantonshilfe für Steeltec diskutiert. Der Lukas Palmer berichtet von den Debatten im Regierungsgebäude Luzern.
3: Konkret geht es um einen Kantonsbeitrag für die Steeltec in der Höhe von 8,5 Millionen Franken. Das soll es geben wegen dem hohen Stromverbrauch und den hohen Stromkosten von der Firma Steeltec. Kommt der Betrag von 8,5 Millionen Franken vom Kanton Luzern durch, so löst das einen weiteren Betrag von 17 Millionen Franken vom Bund aus. Total dagegen ist da der Urs Brücker von der GLP. Er wird dabei deutlich.
4: Direkte Finanzhilfe an eine einzelne Firma, die sich im schwierigen Marktumfeld für ihre Produkte konfrontiert sieht, ist ein gefährliches Produkt. Also wenn man das anfängt, da geht es um eine Grundhaltung und um berechenbare Politik. Andere Unternehmen und Branchen könnten ja ebenfalls Ansprüche stellen, wenn es der Wirtschaft schlecht geht.
3: Auch eine Minderheit von der SVP-Fraktion ist gegen die Finanzhilfe von Kanton Luzern für Steeltec. Im Namen von der SVP-Minderheit redet Thomas Gfeller.
5: Wir verschaffen vielleicht ein bisschen Zeit, aber können die Ursachen nicht bekämpfen. Wenn die öffentliche Hand Millionenbeiträge sprechen soll, dann erwarten wir, dass alle Beteiligten ihren Beitrag leisten.
3: Konkret meint Thomas Gfeller, dass die Oberführungsebene von Steeltec zum Beispiel auf Lohn verzichten soll. Die SVP ist hier aber eben gespalten. Für eine Mehrheit der SVP redet Thomas Alois Hodl, der für den Kantonsbeitrag für Steeltec ist.
6: Die Vorlage ist klar begrenzt und mit Bedingungen verknüpft. Es gelten die Einschränkungen bei Dividenden und Vergütungen. Der Standort muss erhalten bleiben und bei einer Verletzung der Vereinbarung kann die Finanzhilfsamt Zinsen zurückgefordert werden. Es handelt sich also nicht einfach um einen Blankoscheck.
3: Diese Meinung haben auch die Parlamentarier von der FDP und der Mitte. Der Ferdinand Zinder von der Mitte erklärt.
7: Die Firma Steeltec schafft mit Recycling-Shots. Sie verwandelt ihren Elektro-Lichtbogenöfen Altmetall zu neuer Wert. Und das mit einer Emissionsintensität von rund 45 Kilogramm CO2 pro Tonne Stahl, während weltweit der Durchschnitt bei 2000 Kilogramm pro CO2 pro Tonne Stahl liegt.
3: Die Innovation von der Steeltec würdigt auch der Roman Bolliger von der Grünen.
8: Steeltec vermeidet weitgehend die Verwendung fossiler Energien in der Stahlproduktion und setzt dafür auf Strom. Es wäre nicht nachhaltig, wenn die Produktion ins Ausland verlagert würde, wenn sie nicht mehr bei Steeltec stattfände. Der Stahl würde damit mit viel mehr fossiler Energie produziert.
3: Etwas stört aber die Grünen und die SP. Und zwar, dass der Beitrag vom Kanton Luzern an die Abstimmung zu der Standortförderung vom September geknüpft ist. Der Kanton Luzern rechnet ja mit Mehreinnahmen von 250 bis 300 Millionen Franken von der OECD-Mindeststeuer. Ein bedeutender Teil von dem Geld wird der Kanton Luzern in die Standortförderung investieren. Darüber stimmt eben das Stimmvolk vom Kanton Luzern Ende September ab. Und wenn das Stimmvolk dann Ja sagt, dann sagt es automatisch auch Ja zum Kantonsbeitrag für die Steeltec. Für Simon Brunner von der SP ein absolutes No-Go.
9: Es ist aus unserer Sicht eine indirekte Erpressung auch von der Steelbevölkerung.
3: Eine trennte Volksabstimmung in den beiden Vorlagen hat der Luzerner Kantonsrat aber klar abgelehnt. Und so bleibt es im September bei der Verknüpfung von der Steeltec-Vorlage mit der Standortförderungsvorlage.
2: Der Lukas Palmer hat berichtet direkt aus dem Regierungsgebäude Luzern. Und wir bleiben gerade dort. Der Kantonsrat hat nämlich in den letzten 4 Jahren bei der Gleichstellung Fortschritte gemacht. Das zeigt der Gleichstellungsbericht vom Regierungsrats. Es gibt zum Beispiel weniger Lohnunterschied zwischen Mann und Frau und die Vereinbarkeit von Familie und Beruf ist verbessert worden. Die meisten bürgerlichen Politiker sind mit dem Fortschritt zufrieden. Wir dürfen es aber mit den Massnahmen auch nicht übertreiben, findet Monika Schneidrig von der SVP.
10: Der Bericht zeigt deutlich auf, dass insbesondere Gemeinden und Wirtschaftsvertreter vor zusätzlicher Bürokratie warnen. Gerade kleine und mittlere Unternehmen dürfen nicht mit neuen Berichtspflichten oder indirekten Regulierungen belastet werden. Und der Schutz vor Gewalt ist unbestritten eine staatliche Aufgabe. Hier braucht es jedoch in erster Linie eine konsequente Ursachenanalyse und wirksame Strafverfolgung. Nicht neue strategische Programme ohne messbaren Mehrwert.
2: Noch nicht zufrieden mit den Massnahmen sind die SP und die Grünen. Schlussendlich gibt es für den Gleichstellungsbericht vom Kantonsrat eine knappe Zustimmung. Die Angela Lüthold von Ottu ist zu der neuen Kantonsratspräsidentin gewählt worden. Das ist für die 68-jährige SVPlerin, die in der Immobilienbranche tätig ist, der Höhepunkt ihrer politischen Karriere. Für sie ist es auch speziell, weil sie bei den Wahlen vor 11 Jahren um 3 Stimmen ihre Wiederwahl verpasst hat und dann ein halbes Jahr später für Franz Grüter im Kantonsrat wieder nachgerutscht ist.
11: Damals hat mir das natürlich sehr wehgetan. Ich habe aber den Schritt nie bereut, dass ich dann wieder Ja gesagt habe zu dem, weil Politik ist eigentlich auch für mich immer ein bisschen wie ein Virus. Ich habe immer gesagt, ich habe 3 Familien gehabt, das ist mein Unternehmen und Politik. Also ich freue mich sehr und ich bin sehr gespannt.
2: Zum neuen Luzerner Regierungspräsident ist heute der Bildungs- und Kulturdirektor Armin Hartmann von der SVP gewählt worden. Neue Regierungsvizepräsidentin ist Justiz- und Sicherheitsdirektorin Ilfete Fanay von der SP. Zu weiteren Themen vom Tag. Zu Menzingen ist ein Teil von einem Wander- und Veloweg entlang der Lorze gesperrt. Heute Morgen ist eine Druckleitung von der WWZ gebrochen. Durch das ist der Weg zuerst unterspült worden und der weggebrochen. Betroffen ist der Abschnitt zwischen der Höllgrotte und der Verzweigung Schmidtli, sagt Frank Kleiner von der Zuckerpolizei.
12: Die Absperrung, die im Betrieb ist, die ist wirklich zwingend einzuhalten, weil das Loch, quasi, das entstanden ist, der Teil von dem Weg, der weggespült worden ist, das ist nicht einfach ein Meter auf einen Meter, das ist wirklich von einem grösseren Ausmass. Und das wäre jetzt gefährlich, wenn man dort durchlaufen würde oder eben mit dem Velo durchfahren.
2: Verletzt worden ist beim Wegbruch vom Wander- und Veloweg an der Lorze niemand. Wie lange das die Sperrung dauert, ist noch nicht klar. Aktuell wird abgeklärt, wie der Weg wieder zweckgemacht werden kann. Von Bar her sind die Höllgrotten ganz normal erreichbar. Der Kanton Nidwalden ist mit seiner Sicherheitsarbeit für einen Friedenskongress auf dem Bürgerstock zufrieden, sagt Nidwaldner Sicherheitsdirektorin Karin Kaiser.
13: Der Kanton Nidwalden zieht eine positive Bilanz zu dem Auftrag von der Sicherung von der Konferenz, der Teilnehmenden und aber der Bevölkerung. Durch die Kurzfristigkeit und auch durch die ungewissen Verläufe, die sich immer wieder verändert hat, eine Herausforderung war, dass wir auch die Bevölkerung rechtzeitig informieren konnten. Das haben wir versucht, das zeitnah immer zu machen. Und auch für die Einsatzkräfte, dass die immer gut versorgt sind, dass sie ihrer Aufgabe gerecht werden konnten.
2: Mittlerweile gäbe es auf dem Bürgerstock keine Einschränkungen mehr. Wie hoch das die Kosten für einen Sicherheitseinsatz sind, wird im Moment noch berechnet. Der Kanton Nidwalden tauscht sich wegen der Kostenaufteilung mit dem Bund und den vermittelnden Staaten aus. Das Aeschlimann ist eine 37-jährige Ukrainerin im Ballenbach tot aufgefunden worden. Bei ihr war gestern Nachmittag auch ein schwer verletzter 35-jähriger Afghan. Die Polizei geht von einem Tötungsdelikt aus, sagt Simon Kopp von der Luzerner Staatsanwaltschaft.
14: Es ist einerseits die Fundsituation, aber auch die Verletzungen von dieser toten Frau, die uns dazu führen, dass wir von einem Tötungsdelikt ausgehen müssen. Und es ist auch die Gesamtsituation und die ersten Ermittlungen, die uns dazu führen und auch der Entscheid dazu gekommen ist, dass man den Mann, den schwer verletzten Mann, als tatverdächtige Person festgenommen hat.
2: Der Verletzte ist mit einem Rettungshelikopter ins Spital geflogen worden. Es gilt für ihn die Unschuldsvermutung. Weitere Ermittlungen laufen, die Luzerner Polizei sucht in diesem Zusammenhang auch Zeugen. An ein Kaffee Lutz denkt man bei den aktuellen Temperaturen wahrscheinlich nicht gerade sofort. Und gleich, in Zwillisau sind jetzt zum ersten Mal 10 Leute zum Kaffee Lutz Sommelier ausgebildet und zertifiziert worden. Lanciert hat die Ausbildung der Club Lutz, der die Luzerner Kulinarik fördert. Kaffee Lutz Sommelier muss sich unter anderem auch mit der Geschichte auskennen, sagt der Club Lutz-Präsident Peti Federer.
15: In der Region Lutz heisst es übrigens wegen Luzern, also die Spitzenregionalität, das Geschichtliche vom Schnaps, das Geschichtliche natürlich auch vom Kaffee. Und dann die verschiedenen Zubereitungsarten. Und tatsächlich selbst, ja, wie dünn muss es jetzt sein, ist es jetzt halt wirklich ein Lutz, das sehr dünn ist, in dem Sinn, wie man das so schön sagt, dass man da kann Zeitung durchlesen kann. Oder ist es sogenannte Kaffee fertig, oder? Wo halt eben eher noch ein dünkles ist.
2: Mit dem neuen Angebot will der Club Lutz unter anderem die kulturelle Bedeutung vom Kaffee Lutz stärken. Das erste Feld ist eine 28-jährige Frau bei einem Vorfall schwer verletzt worden. Die Frau ist gestern Morgen mit ihrem Hund auf dem Fussweg entlang von der Rüss Richtung Silene unterwegs gewesen. Laut ersten Erkenntnis ist es zu einem Streit mit einem Velofahrer gekommen. Die Frau sei dann angegriffen und schwer verletzt worden. Auch der Hund sei beim Vorfall verletzt worden, schreibt die Kantonspolizei Uri. Die Polizei sucht jetzt Zeugen und unbekannte Velofahrer von einem dunklen E-Bike. Der Mann ist laut Polizei 1,80 m gross, hat grau-weisse Haare und beim Vorfall ein rotes Oberteil, einen weissen Helm und schwarze Hosen angehabt. Der Urner Regierungsrat sieht im Moment keinen zusätzlichen Handlungsbedarf zum Schutz von Schneehuhn und Schneehase. Die Bestände von diesen beiden Tierarten sind stabil, schreibt die Regierung in der Antwort auf einen Vorstoss von der GLP-Landrätin Loa Wild. Darum brauche es weder ein neues Monitoringprogramm noch weitere Einschränkungen bei der Jagd. Falls die Bestände von Schneehuhn und Schneehase deutlich zurückgehen, würde der Urner Regierungsrat aber tiefere Abschusszahlen prüfen. So ein Stimmvolk hat vor einem Jahr ein Jagdverbot auf Schneehühner und Schneehasen abgelehnt. Beim Bahnhof Altdorf soll man an der Wärme auf den Bus oder auf den Zug warten können. Die Sektion Uri vom Verkehrsclub Schweiz hat für diese Forderung genug Unterschriften gesammelt und sie heute dem Urner Regierungsrat übergeben. Jetzt muss der Regierungsrat zusammen mit der SBB, der Gemeinde Altdorf und der Urner Kantonalbank als Besitzerin vom Bahnhofsgebäude eine Lösung prüfen. Und zum Schluss noch eine Polizeimeldung aus dem Kanton Luzern. Ein Velofahrer mit zu viel Alkohol-Intus hat sich zu Rüsbühl in der Stadt Luzern bei einem Unfall verletzt. Der Mann war gestern Nachmittag mit seinem E-Bike auf dem Xylophonweg unterwegs gewesen. Er hat einen Velofahrer, der entgegengekommen ist, berührt und ist umgekehrt, schreibt die Luzerner Polizei. Der E-Bike-Fahrer ist in ein Spital gebracht worden. Er hat 2,5 Promille Intus gehabt.
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16: Ja, Klaus Marquardt, es ist Sommer. Das sagt uns auch schon, wenn wir die Temperatur anschauen. Auch heute wieder 32, 33 Grad. Aber wenn ich jetzt da raus schaue, es ist nicht mehr so hell wie auch schon vor einer Stunde, zwei.
17: Ja, ist ein Wolkenschirm, das ist abgeschwemmt von Gewitterzellen, die da über dem Schwarzwald, Schwäbische Alb entstanden sind. Die haben es dann mit ihren Regenzellen zum Teil auch noch knapp über die Schweizer Grenze geschafft. Momentan haben wir da so zwischen Winterthur und Schaffhausen noch so eine Zelle, die noch so müde vor sich umblitzt, aber eigentlich halt der Höhepunkt von ihrem Leben auch schon überschritten hat, das verhungert jetzt das Ganze. Und das, was da jetzt halt so dunkel ist über der Zentralschweiz, ist tatsächlich harmlos. Es tut nur ganz vereinzelt einmal irgendwo in den Alpen, also Platzregen, aber kein Gewitter. Und es schaut sogar dann danach aus, dass das Ganze, der Wolkenschirm, dann im Laufe am Abend noch nach Süden wegblasen wird und dass dann auch zum Sonnenuntergang auch noch Sonne sich wieder zeigen wird. Also bis jetzt würde ich sagen, so wird alles im grünen Bereich und das konserviert auch die Temperaturen.
16: Ich meine, jetzt Hand aufs Herz, wie ist es für euch jetzt so, Alltag fast das Gleiche zu schreiben, also Temperaturen immer so 33, 34 Grad, Sonnenschein, wird es einem da fast ein bisschen langweilig?
17: Nein, das ist nicht. Es gehen ja viel Telefon- und Medienanfrage, Masse und ja, Bauern natürlich, die heuen, da ganz speziell, ob sie überhaupt schneiden sollen, weil ja dann halt hinten noch das Gras vertrocknen könnte. Das ist ja so ein Spezialfall, den man nur ganz selten hat. Ja, und natürlich sicher das Thema, dass der Höhepunkt von der Hitze noch gerne nicht erreicht ist. Also die heißesten Tage werden der Freitag und der Samstag. Und ja, das ist ja durchaus eine spezielle Sache.
16: 35 Grad am Samstag, dann auch am Sonntag. So ein bisschen Umschwung gibt es sicher jetzt bis Ende Woche nicht.
17: Also sagen wir bis inklusive am Samstag ist es mit dem Gewitter wirklich eher nur lokal, dass dann halt vor allem mit den Alpen, die einmal da und dort einen Platzregen hat, eher der andere Quellwolke ein bisschen grösser wird, dann vielleicht auch mal ein Hitzegewitter. Das ist möglich, aber für die allermeisten wird es trocken bleiben. Sonntag, da steigt dann das Gewitterrisiko schon an, es wird dann noch zunehmend typischer werden. Das Temperaturniveau immer noch brutal hoch. Montag schaut auch noch aus, dass das dann ein gewitteriger Tag wird. Temperaturen gehen dann zurück auf was sind es denn, 30, 32 Grad, also von früher weit weg. Und dann auch schon als Trend, würde ich sagen, dann auf Mitte nächste Woche, dass Temperaturen weiter zurückgehen. Das dann vielleicht auch in Kombination mit kräftigeren Gewitter und größeren Niederschlagsmengen. Aber im Detail sind da immer noch gewisse Unwägbarkeiten. Also grundsätzlich kann man sagen, bis inklusive Samstag sonnig und noch einmal heißer und dann auch am Sonntag vermehrt Gewitter.
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18: Limousinen, Helikopter, 2000 Soldaten, Polizeikorps aus nah und fern rund um den Bürgerstock war die Welt eine andere in den letzten paar Tagen. 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
19: Vögel zwitschern. Die Morgensonne scheint aufs Gemeindehaus. Wir stehen ein bisschen im Schatten nebendran. Hier in Stannstaat mit dem Gemeindepräsident Beat Plüss. Guten Morgen.
20: Guten Morgen miteinander.
19: Sonnenbrille schon an, kurze Hose, kurzes Polo-Hemli. Es wird ein heißer Tag heute.
20: Ja, es wird wirklich heiß. Also so Voraussagen sind schön und gut und wir brauchen das schöne Wetter auch für unsere Body in Stannstaat, dass die Leute können geniessen und auch entspannen und für mich das toll, das schöne Wetter.
19: Das ist ein Thema für die, die frei haben heute, ab in Body unbedingt. Am Wochenende ist ein anderes Thema ganz gross gewesen. Die ganze Welt hat berichtet über einen Bürgerstock, über einen Lake Lucerne Summit. Was haben Sie gedacht, als Sie den Titel gesehen haben? Ihre Region in aller Munde?
20: Ja, das ist sicher schön. Und ich habe auch mehrmals auf den deutschen Fernsehen geschaut und auf den Österreicher. Und an allen Orten ist unsere Region erwähnt worden. Und das ist sicher eine gute Sache für die Zukunft, dass der Bürgerstock und die Region noch mehr vermarktet wird und bekannt wird auf der ganzen Welt. Weil wir brauchen unsere Touristen hier in Stannstaat und Umgebung.
19: An einem schönen Flecken, gewisse sagen am schönsten Flecken der Welt, das ist natürlich subjektiv. Aktuell, was läuft? Ist alles durch, abgebaut, wieder, Guggen nochmal?
20: Ja, noch nicht ganz, aber die Armee hat die ganze Nacht durchgearbeitet und die Checkpoint zurückgebaut, die Kontrollpunkte, und geht sicher langsam in Normalbetrieb über. Ab heute ist wieder der Felsenweg offen, die Bahn fährt wieder und da haben wir die Schwandlifts, also die Hotels gehen in Normalbetrieb langsam und das finde ich auch gut für die Zukunft.
19: Der Auftrag für die Region mit ganz grosser Unterstützung von diversen Polizeikorps, von der Armee mit 2000 Armeeangehörigen auf Bundesebene war, Sicherheit zu gewährleisten, schauen, dass alles rund läuft. Sie sind auch in Kontakt mit denen, die hier Tätschmeister sind. Wir haben nichts gehört von Zwischenfällen.
20: Nein, wir haben nichts gehört. Anscheinend sind am Sonntag eine kleine Demo mit 3 Leuten. Aber das ist wirklich nur am Rande zu erwähnen. Und was ich gehört habe, ist nichts passiert. Das ist ja richtig so. Und es ist gut für die Region auch, dass wirklich nicht Schlagzeilen negative noch gemacht werden. Und sicher ein grosses Kompliment allen Sicherheitsleuten, die hier gearbeitet haben, auch dieser Hitze. Ich habe manchmal gedacht, die Polizisten, die an der Strassenrand stehen müssen, bei diesen Temperaturen, Vollmontur, gut ab, das ist eine Leistung.
19: Für einen speziellen Anlass, wo man nicht gewusst hat im Vorfeld, wie er genau wird, und man hat auch erst heute vor einer Woche von diesem Anlass erfahren. Ich habe verschiedene Reaktionen aus der Bevölkerung gesammelt. Unter anderem eine Frau von Stannstaat hat mir gesagt, sie hätte kaum können schlafen mit all diesen Helikoptergeräuschen und dem, was abgegangen ist, auch durch die Nacht durch. Ich habe jetzt gerade noch Video bekommen von Obbürgen, wo am Morgen um 2 oder um 3 geschaffen worden ist, wo es Lärm gegeben hat. Einschränkungen auch. Man hat einen Badge gebraucht, für in die Zone reinzukommen. Hankerum habe ich auch gehört, Leute, die in der Zone rund um den Bürgerstock kommen, Übernachtungsgäste haben, die haben können kommen. Es hat auch ein kleines Public Viewing dort stattgefunden am Schweizer Match am Donnerstag. Haben Sie viel direkte Reaktionen auch selber gehört?
20: Nein, bis jetzt wirklich nichts. Oder, und ich finde es auch gut, man soll die sich jetzt wirklich eingeschränkt gefühlt haben, sollen sich bitte melden an der Gemeinde oder dem Kanton, bei der Polizei. Wir werden sicher im Nachgang eine Sitzung haben mit allen Verantwortlichen und gewisse Problempunkte ansprechen und probieren, nächstes Mal noch besser zu machen.
19: Nächstes Mal, das ist gerade das Thema, vor zwei Jahren war der Ukraine-Treffen, der Friedensgipfel für die Ukraine. Dann in einem viel grösseren Ausmaß. Jetzt sind die Einschränkungen kleiner und kürzer.
20: Ja, sicher. Es ist nur 3-4 Tage gegangen schlussendlich. Am Anfang haben wir von 2 Tagen, von Donnerstag bis am Samstag eigentlich. Und jetzt ist es doch vom Donnerstag bis am Sonntag bzw. Montag gegangen. Und das hat man nicht gewusst im Vorfeld. Aber ich denke, es ist nicht vergleichbar mit der Ukraine-Konferenz. Es war auf ganz einem anderen Maßstab gewesen. Jetzt. Und gegenüber von der Ukraine-Konferenz auch viel kleiner gewesen.
19: Wenn Einheimische sagen, wir sind froh, sind sie wieder abgereist und hoffentlich gibt es nicht so schnell wieder so einen Anlass. Verstehen Sie das?
20: Ja, das kann ich nachvollziehen. Und ich glaube, jeder, der hier oben direkt in der Region wohnt, ist an gewissen Orten eingeschränkt mit Zu- und Abfahrt. Aber das ist klar und man kann es nicht vermeiden. Aber man hat wirklich probiert, auf ein Minimum zu halten, die Einschränkungen. Und ich glaube, das ist der Sicherheitsbehörde sehr gut gelungen, das Minimum aufrechtzuerhalten, dass wirklich alle, die in der Region wohnen, in der Zone nicht eingeschränkt sind in ihrer Bewegungsfreiheit.
19: Jetzt kommen wieder ganz andere Themen nach dem Lake Luzerne Summit hier in Stansstaad. Ich habe gerade gesehen, oder ich sehe gerade hier bei den amtlichen Mitteilungen, ist ein Plakat für ein Benefizkonzert zugunsten von einer Familie, die das Haus gebrannt hat in Beckeried, wo nächstens ansteht, wieder ganz andere Themen.
20: Richtig. Wir gehen zurück in den Alltag, auch in der Gemeinschaft steht und dann uns wieder drei Sachen widmen. Wir haben am nächsten Samstag im Strandbadareal, hoffentlich schönste Wetter, ein Benefizkonzert zugunsten von dieser Familie Käse in Beckeried, die ihr Heim verloren hat, das Haus und den Stall. Und wir versuchen hier einen Beitrag zu leisten, um denen zu helfen, finanzieller Natur.
19: Beat Plüss, danke fürs Gespräch. Ein guter Start in den Tag danach, nach dem grossen Zirkus, hat mir jemand gesagt.
20: Ja, ob es ein Zirkus ist, kann ich nicht beurteilen, aber es ist auf jeden Fall einiges gegangen und bewegt worden und das ist sicher auch ein Beitrag für die Gemeinschaft Staat an Weltfrieden.
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1: Das ist das Abendinfo von Radio Zentral und das sind unsere Schlagzeilen. Wegen der Trockenheit im Kanton St. Gallen gibt es Einschränkungen. Im Kanton Zürich wird in den ersten Gemeinden das Wasser knapp. Im Kanton Glarus gibt es mehr Geld für Studenten und die Wasserqualität im Zürichsee ist ausgezeichnet.
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1: Einen guten Abend wünscht am Mikrofon der Janik Kühn. Der Kanton St. Gallen reagiert auf die aktuelle Trockenheit. Er verbietet ab sofort das Rausnehmen von Wasser aus öffentlichen Gewässern ohne Bewilligung. Die aktuelle Trockenheit sei unter anderem auch eine Folge der letzten beiden Winter mit wenig Schnee, sagt Susanne Hertel vom Fachstab Trockenheit. Der Kanton St. Gallen sei in 10 Gefahrenregionen unterteilt.
2: Und in 7 der Regionen mussten wir die Naturgefahrenstufe für Trockenheit auf Stufe 3, das heißt auf erhebliche Gefahr, festsetzen. Vom Verbot ausgenommen sind die größeren Seen, also Bodensee, Walensee, Zürichsee, sowie eine Reihe größerer und großer Fließgewässer.
1: In der Senderegion ist die Gefahrenlage unterschiedlich. Bei Rapperswil-Jona und am Linkkanal ist sie erheblich, beim Wallensee mässig. Bei der Beurteilung fließen viele verschiedene Messdaten ein, sagt Susanne Hertel.
2: Im Einzugsgebiet des Walensees hatten wir die beste Schneeschmelze. Und so kommt es, dass die Wassertemperaturen der großen Zuflüsse, die auch alle nordexponiert sind, reduziert sind für den Stress bezüglich Wasserlebewesen. So kann es eben zu unterschiedlichen Gefahrenstufen innerhalb eines Kantons und innerhalb von einer Region kommen.
1: Im Kanton St. Gallen ist auch die Waldbrandgefahr erhöht. Beim Feuern im Wald soll man darum vorsichtig sein. Der Kanton St. Gallen startet zusammen mit der Apotheke eine Aktion für den Schutz vor der Hitze. Seit ein paar Tagen gehen die Temperaturen weit auf und sie bleiben auch noch ein paar Tage hoch. In einer Apotheke kann man sich zum Beispiel abkühlen, weil dort die Medikamente kühl gelagert werden müssen. Und die Apotheke sollen auch sonst eine Anlaufstelle sein für Hitzethemen, sagt Claudia Meyer, Präsidentin vom Apotheken. Verband St. Gallen, Appenzell.
3: Und da hat es ganz verschiedene Aktionen, die im Moment laufen, die Woche in der Apotheke. Bei der einen gibt es vielleicht einen Eistee, bei der anderen gibt es ein Glas Wasser oder man kann viele Wasserflaschen auffüllen oder man kommt ein kühlendes Tuch über. Dann hat der Kanton uns zur Verfügung gestellt. Man kommt eben das kühlendes Tuch, das man mit kaltem Wasser oder mit Wasser benetzen und dann einen Kühleffekt erzielen, wenn man auf die Haut legt.
1: Wasser gebe es sicher in allen Apotheken und auch einen Platz zum kurz Ausruhen. Die Kampagne ist ein Teil vom kantonalen Hitzeaktionsplan in St. Gallen. Im Kanton Zürich wird in den ersten Gemeinden das Wasser knapp. So zum Beispiel in der Gemeinde Maschwanden, die gerade neben Mettmerstetten ist. So soll man gescheiter duschen statt baden und das Auto waschen soll man im Moment besser sein lassen. Auch die Gemeinden würden Wasser sparen und haben unter anderem die Brunnen abgestellt, heisst es in einer Mitteilung. Wegen der Trockenheit und der hohen Temperaturen sind im Kanton Zürich die Waldbrandgefahr erheblich, was Stufe 3 von 5 Stufen bedeutet. Zwettenswil hat sich ein Velofahrer bei einem Unfall schwer verletzt. Der 60-Jährige ist heute Morgen auf der Seestraße aus einem unklaren Grund ins Heck von einem Lastwagen gefahren, der neben einer Baustelle parkiert war. Der Velofahrer ist mit einem Helikopter in ein Spital geflogen worden, schreibt die Kantonspolizei in Zürich. Wegen dem Unfall ist die Seestraße für über 2 Stunden gesperrt gewesen. Im Kanton Zürich spielen Grossunternehmen für die Wirtschaft eine wichtige Rolle. Das zeigt eine neue Studie vom Amt für Wirtschaft. Obwohl sie weniger als 1% von allen Firmen ausmachen, sind die Grossunternehmen etwa für 40% von allen Arbeitsplätzen im Kanton Zürich verantwortlich. Außerdem zahlen sie laut Studie schätzungsweise mehr als die Hälfte von allen Gewinnsteuern. Im Kanton Glaris gilt im Klüntel am Sonntag ein Fahrverbot. Dann ist nämlich der erste von drei sogenannten Slow Sundays. Auch am letzten Juli- und Augustsonntag gilt jeweils vom Morgen um 7 Uhr bis am Abend um 7 Uhr ein Fahrverbot im Klüntel für motorisierte Fahrzeuge. Gestützt wird diese Regelung von einem Entscheid aus der Landsgemeinde vor einem Jahr. Für die Anwohner gilt die Regel nicht und auch der öffentliche Verkehr darf dann weiterhin ins Klüntel fahren. Im Kanton Glaris gibt es mehr Geld für Studenten. Ab dem August gibt es einen Teuerungsausgleich für die Stipendien. Nötig ist das, weil unter anderem die Wohnkosten in den letzten Jahren stark gestiegen sind, schreibt der Kanton Glaris. Zu Brunwald kommt das ehemalige Schulhaus neues Leben über. Das Schulhaus ist letztes Jahr im Sommer zugemacht worden und seither leer gewesen. Das Gebäude wird jetzt zu einem Begegnungsort, schreibt die Gemeinde Glaris Süd in einer Mitteilung. Der Gemeinderat von Glaris Süd hat an einer Zwischennutzung von einem Jahr zugestimmt. Das Schulhaus zu Brunwald soll Raum für Treffen, Projekte und Veranstaltungen bieten. Die Erfahrungen aus der Pilotphase sollen dann zeigen, wie das Gebäude in Zukunft weiter könnte genutzt werden. Und zu Mensingen ist ein Teil von einem Wander- und Veloweg entlang von der Lorze gesperrt. Heute Morgen ist eine Druckleitung von der WWZ gebrochen. Durch das ist der Weg zuerst unterspült worden und dann weggebrochen. Betroffen ist der Abschnitt zwischen der Höllgotte und der Verzweigung Schmidtli, sagt der Frank Kleiner von der Zugerpolizei.
4: Die Absperrung, die im Betrieb ist, die ist wirklich zwingend einzuhalten, weil das Loch, quasi, das entstanden ist, der Teil von dem Weg, der weggespült worden ist, das ist nicht einfach ein Meter auf einen Meter, das ist wirklich von einem grösseren Ausmass. Und das wäre jetzt gefährlich, wenn man dort durchlaufen würde oder eben mit dem Velo durchfahren.
1: Verletzt wurde ist beim Wegbruch vom Wander- und Veloweg an der Lotze niemand. Wie lange die Sperrung dauert, ist noch nicht klar. Aktuell wird abgeklärt, wie der Weg wieder zu Weg gemacht werden kann. Von daher sind die Höllgotte ganz normal erreichbar.
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5: Ja, Klaus Marquardt, es ist Sommer. Das sagt uns auch schon, wenn wir die Temperatur anschauen. Auch heute wieder 32, 33 Grad. Aber wenn ich jetzt da raus schaue, es ist nicht mehr so hell wie auch schon vor einer Stunde, zwei.
6: Ja, ist ein Wolkenschirm, das ist abgeschwemmt von Gewitterzellen, die da über dem Schwarzwald, Schwäbische Alb entstanden sind. Die haben es dann mit ihren Regenzellen dann zum Teil auch noch knapp über die Schweizer Grenze geschafft. Momentan haben wir da so zwischen Winterthur und Schaffhausen noch so eine Zelle, die noch so müde vor sich umblitzt, aber eigentlich halt der Höhepunkt von ihrem Leben auch schon überschritten hat, es verhungert jetzt das Ganze. Und das, was da jetzt halt so dunkel ist über der Zentralschweiz, ist tatsächlich harmlos. Es dort nur ganz vereinzelt einmal irgendwo in den Alpen, also Platzregen, aber kein Gewitter. Und es schaut sogar dann danach aus, dass das Ganze, der Wolkenschirm, dann im Laufe am Abend auch noch nach Süden wegblasen wird und dass dann auch zum Sonnenuntergang auch noch Sonne sich wieder zeigen wird. Also bis jetzt würde ich sagen, so wie alles im grünen Bereich und das konserviert auch die Temperaturen.
5: Ich meine, jetzt Hand aufs Herz, wie ist es für euch jetzt so, alle Tage fast das Gleiche zu schreiben, also Temperaturen immer so 33, 34 Grad, Sonnenschein, wird es einem da fast ein bisschen langweilig?
6: Ja, das ist nicht. Es gehen ja viel Telefon- und Medienanfragen, Masse und ja, Bauern natürlich, die heuer, da ganz speziell, ob sie überhaupt schneiden sollen, weil ja dann halt hinten noch das Gras vertrocknen könnte. Das ist ja so ein Spezialfall, den man nur ganz selten hat. Ja, und natürlich, sicher das Thema, dass der Höhepunkt von der Hitze noch gerne nicht erreicht ist. Also die heißesten Tage wären der Freitag und der Samstag. Und ja, das ist ja durchaus eine spezielle Sache.
5: 35 Grad am Samstag, dann am Sonntag. So ein bisschen Umschwung gibt es sicher jetzt bis Ende Woche nicht.
6: Also sagen wir bis inklusive am Samstag ist es mit dem Gewitter wirklich eher nur lokal, dass dann halt vor allem mit den Alpen, die einmal da und dort einen Platzregen hat, eher der andere Quellwolke ein bisschen grösser wird, dann vielleicht auch mal ein Hitzegewitter. Das ist möglich, aber für die allermeisten wird es trocken bleiben. Sonntag, da steigt dann das Gewitterrisiko schon an. Es wird dann noch zunehmend typischer werden. Das Temperaturniveau immer noch brutal hoch. Montag schaut auch noch aus, dass das dann ein gewitteriger Tag wird. Temperaturen gehen dann zurück auf was sind es denn, 30, 32 Grad, also von früher weit weg. Und dann hat schon als Trend, würde ich sagen, dann auf Mitte nächste Woche, dass die Temperaturen weiter zurückgehen. Das dann vielleicht auch in Kombination mit kräftigeren Gewitter und größeren Niederschlagsmengen. Aber im Detail sind da immer noch gewisse Unwägbarkeiten. Also grundsätzlich kann man sagen, bis inklusive Samstag sonnig und noch einmal heißer und dann hat am Sonntag vermehrt Gewitter.
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7: Limousinen, Helikopter, 2000 Soldaten, Polizeikorps aus nah und fern, rund um den Bürgerstock war die Welt eine andere in den letzten paar Tagen. 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
8: Vögel zwitschern. Die Morgensonne scheint aufs Gemeindehaus. Wir stehen ein bisschen im Schatten nebendran. Hier in Stanstaat mit dem Gemeindepräsident Beat Plüss. Guten Morgen.
9: Guten Morgen miteinander.
8: Sonnenbrille schon an, kurze Hose, kurzes Polo-Hemli. Es wird ein heißer Tag heute.
9: Ja, es wird wirklich heiß. Also so, die Voraussagen sind schön und gut. Und wir brauchen das schöne Wetter auch für unsere Body in Stanstaat, dass die Leute können geniessen und auch entspannen. Und für mich ist toll, das schöne Wetter.
8: Das ist ein Thema für die, die frei haben heute. Ab in Body unbedingt. Am Wochenende ist ein anderes Thema ganz gross gewesen. Die ganze Welt hat berichtet über einen Bürgerstock, über einen Lake Lucerne Summit. Was haben Sie gedacht, als Sie den Titel gesehen haben? Ihre Region in aller Munde?
9: Ja, das ist sicher schön. Und ich habe auch mehrmals auf den deutschen Fernsehen geschaut und auf den Österreicher. Und an allen Orten ist unsere Region erwähnt worden. Und das ist sicher eine gute Sache für die Zukunft, dass der Bürgerstock und die Region noch mehr vermarktet wird und bekannt wird auf der ganzen Welt. Weil wir brauchen unsere Touristen hier in Stanstaat und Umgebung.
8: An einem schönen Flecken, gewisse sagen am schönsten Flecken der Welt, das ist natürlich subjektiv. Aktuell, was läuft? Ist alles durch, abgebaut, wieder, Guggen nochmal?
9: Ja, noch nicht ganz, aber die Armee hat die ganze Nacht durchgearbeitet und die Checkpoint zurückgebaut, die Kontrollpunkte, und geht sicher langsam im Normalbetrieb über. Ab heute ist wieder der Felsenweg offen, die Bahn fährt wieder und da haben wir die Schwandlifts, also die Hotels gehen in Normalbetrieb langsam und das finde ich auch gut für die Zukunft.
8: Der Auftrag für die Region mit ganz grosser Unterstützung von diversen Polizeikorps, von der Armee mit 2000 Armeeangehörigen auf Bundesebene, war, Sicherheit zu gewährleisten, schauen, dass alles rund läuft. Sie sind auch in Kontakt mit denen, die hier Tätschmeister sind. Wir haben nichts gehört von Zwischenfällen.
9: Nein, wir haben nichts gehört. Anscheinend waren wir am Sonntag eine kleine Demo mit 3 Leuten. Aber das ist wirklich nur am Rande zu erwähnen. Und was ich gehört habe, ist nichts passiert. Das ist auch richtig so. Und es ist gut für die Region auch, dass wirklich nicht Schlagzeilen negative noch gemacht werden. Und sicher ein grosses Kompliment allen Sicherheitsleuten, die hier gearbeitet haben, auch dieser Hitze. Ich habe manchmal gedacht, die Polizisten, die an der Strassenrand stehen, bei diesen Temperaturen, Vollmontur, gut ab, das ist eine Leistung.
8: Für einen speziellen Anlass, den man nicht gewusst hat im Vorfeld, wie er genau wird, und man hat auch erst heute vor einer Woche von diesem Anlass erfahren. Ich habe verschiedene Reaktionen aus der Bevölkerung gesammelt. Unter anderem eine Frau von Stanstaat hat mir gesagt, sie habe kaum können schlafen mit all diesen Helikoptergeräuschen und dem, was abgegangen ist, auch durch die Nacht durch. Ich habe jetzt gerade noch Video bekommen von Obbürgen, wo am Morgen um 2 oder um 3 geschaffen worden ist, wo es Lärm gegeben hat. Einschränkungen auch. Man hat einen Badge gebraucht, für in die Zone reinzukommen. Hankerum habe ich auch gehört, Leute, die in der Zone rund um den Bürgerstock kommen, Übernachtungsgäste haben, die haben können kommen. Es hat auch ein kleines Public Viewing dort stattgefunden am Schweizer Match am Donnerstag. Haben Sie viel direkte Reaktionen auch selber gehört?
9: Nein, bis jetzt wirklich nichts. Oder, und ich finde es auch gut, man soll die sich jetzt wirklich eingeschränkt gefühlt haben, sollen sich bitte melden an der Gemeinde oder dem Kanton, bei der Polizei. Wir werden sicher im Nachgang eine Sitzung haben mit allen Verantwortlichen und gewisse Problempunkte ansprechen und probieren, nächstes Mal noch besser zu machen.
8: Nächstes Mal, das ist gerade das Thema. Vor zwei Jahren war der Ukraine-Treffen, der Friedensgipfel für die Ukraine. Dann in einem viel grösseren Ausmaß. Jetzt sind die Einschränkungen kleiner und kürzer.
9: Ja, sicher. Es ist nur 3-4 Tage gegangen schlussendlich. Am Anfang haben wir von 2 Tagen, vom Donnerstag bis am Samstag eigentlich. Und jetzt ist es doch vom Donnerstag bis am Sonntag bzw. Montag gegangen. Und das hat man nicht gewusst im Vorfeld. Aber ich denke, es ist nicht vergleichbar mit der Ukraine-Konferenz, die auf ganz einem anderen Maßstab war. Jetzt und gegenüber der Ukraine-Konferenz auch viel kleiner war.
8: Wenn Einheimische sagen, wir sind froh, sind sie wieder abgereist und hoffentlich gibt es nicht so schnell wieder so einen Anlass. Verstehen Sie das?
9: Ja, das kann ich nachvollziehen. Und ich glaube, jeder, der hier oben direkt in der Region wohnt, ist an gewissen Orten eingeschränkt mit Zu- und Abfahrt. Aber das ist klar und man kann es nicht vermeiden. Aber man hat wirklich probiert, auf ein Minimum zu halten, die Einschränkungen. Und ich glaube, das ist der Sicherheitsbehörde sehr gut gelungen, das Minimum aufrechtzuerhalten, dass wirklich alle, die in der Region wohnen, in dieser Zone, nicht eingeschränkt sind in ihrer Bewegungsfreiheit.
8: Jetzt kommen wieder ganz andere Themen nach dem Lake Lucerne Summit hier in Stansstaad. Ich habe gerade gesehen, oder ich sehe gerade hier bei den amtlichen Mitteilungen, ist ein Plakat für ein Benefizkonzert zugunsten von einer Familie, die das Haus gebrannt hat in Beckeried, wo nächstens ansteht, wieder ganz andere Themen.
9: Richtig. Wir gehen zurück in den Alltag, auch in der Gemeinschaft steht und dann uns wieder drei Sachen widmen. Wir haben am nächsten Samstag im Strandbadareal, hoffentlich schönste Wetter, ein Benefizkonzert zugunsten von dieser Familie Käse in Beckeried, die ihr Heim verloren hat, das Haus und den Stall. Und wir probieren hier einen Beitrag zu leisten, um denen zu helfen, finanzieller Natur.
8: Beat Plüss, danke fürs Gespräch. Ein guter Start in den Tag danach, nach dem grossen Zirkus, hat mir jemand gesagt.
9: Ja, ob es ein Zirkus ist, kann ich nicht beurteilen, aber es ist auf jeden Fall einiges gegangen und bewegt worden und das ist sicher auch ein Beitrag für die Gemeinschaft Staat an Weltfrieden.
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Es ist 4 Uhr.

0: Habt einen guten Mittwochmorgen. Jetzt ist es 5 Uhr bei aktuell 20 Grad in Altbüren und 19 Grad in Reichenburg.
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2: Der vermisste Bub in der Rüss ist gefunden worden. Die FDP vom Kanton Zürich geht mit einem Zweier-Ticket in die Regierungsratswahlen. Und Portugal zeigt an der WM eine Machtdemonstration. Am Mikrofon ist Andrea Weiss. Nach tagelanger Suche ist in der Reuss bei Meerenschwand ein totes Kind gefunden worden. Das bestätigt die Kantonspolizei Aargau. Es handelt sich mutmaßlich um den seit Samstag vermissten Bub. Der 5-Jährige verschwand am Samstag, nachdem er mit seinen Eltern und seiner Schwester mit einem Gummiboot auf der Reuss unterwegs war. Seit Samstag haben bis zu 200 Freiwillige und Einsatzkräfte mit Booten, Drohnen und Suchhunden nach dem vermissten Kind gesucht. Die FDP des Kantons Zürich geht mit einem Zweierticket in die Regierungsratswahlen. Nationalrat André Silberschmidt und Kantonsrat Martin Huber setzen sich an der Delegiertenversammlung durch, schreibt die FDP. Mehrere amtierende Regierungsräte des Kantons Zürich treten bei den Wahlen nächsten Frühling nicht mehr an. Darunter auch FDP-Vertreterin Carmen Walker-Spee. Der neue Kampfjet F-35 wird lauter als sein Vorgänger. Deshalb muss der Bund an den 3 Militärflugplätzen in Emmen, Meiringen und Bayern zusätzliche Schutzmaßnahmen treffen. Laut dem Verteidigungsdepartement haben sich über 1700 Personen und Gemeinden zur Lärmbelastung geäußert. Dabei handelt es sich vor allem um Einsprachen und Entschädigungsforderungen, heißt es. Das VBS wolle die Eingaben nun prüfen. Die Schweiz und Indonesien haben eine Vereinbarung für Rohstofflieferungen unterschrieben. Laut dem Branchenverband Swissmem soll die Schweiz damit leichter an kritische Mineralien und Metalle kommen. Das sei besonders für die Tech-Industrie von großer Bedeutung. In den kritischen Sektoren sei die Zusammenarbeit mit Schlüsselpartnern wie Indonesien unerlässlich, schreibt Wirtschaftsminister Guy Parmelin auf X. Im Gegenzug hat die Schweiz zugesichert, Investitionen in Indonesien zu fördern. Zum Fußball an der Weltmeisterschaft bodigt Portugal Usbekistan gerade mit 5:0. Cristiano Ronaldo ist jetzt der erste Spieler überhaupt, der bei 6 verschiedenen Weltmeisterschaften getroffen hat. England und Ghana spielen das 0:0 unentschieden und Kroatien gewinnt gegen Panama knapp mit 1:0.
3: 3:05 ist es, aktuell alles frei auf der Strasse. Ich wünsche euch eine gute Fahrt. Es wird wieder ein bisschen abkühlen über die Nacht. Temperaturen zum Aufstehen jetzt am Morgen bei 19 bis 20 Grad. Es gibt auch heute Tag durch wieder ganz viel Sonne und heisse 34 Grad. Über den Bergen hat es ein paar Quellwolken. Auf den Nachmittag und Abend kann es daraus Platzregen oder auch mal ein Hitzegewitter geben. Meistens bleibt es aber trocken. Bis am Samstag weiterhin ganz viel Sonne. Auch dann wieder am Nachmittag über den Bergen das Risiko für einen Platzregen oder ein Hitzegewitter. Und es bleibt heiss mit 35 bis 60 Grad. 36 Grad.
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3: Die Mitte der Woche haben wir schon wieder erreicht und wir gehen miteinander rein in den Mittwochmorgen mit unserem breitesten Musikmix. Annie Lennox haben wir im Programm Walking on

weiter Weg geht's mit dem Sido und dem Andreas Burani. Astronaut. Und den Start machen wir gerade mit dem Bruce Springsteen. Born in the USA. Kommen wir gut rein in den Mittwoch. Ich bin Nadine Wechsler.

Die Mamas und die Papas schicken wir euch raus in den Mittwochmorgen. Viertel ab 5 ist es aktuell noch richtig schön angenehme Temperaturen. Ich hoffe, es hat bei euch auch ein bisschen mögen durchlüften, dass ihr jetzt eine ruhige Nacht hinter euch habt und gut gestärkt reinstartet in den neuen Tag. Auch heute wieder ein Hitzetag mit bis zu 34 Grad bei uns im

0: Haben einen guten Mittwochmorgen. Jetzt ist es 17:30.
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2: Am Mikrofon ist Andrea Weiss. Das nach einem Bootsunfall im Kanton Aargau vermisste Kind ist in der Reuss leblos aufgefunden worden. Dies bestätigt die Kantonspolizei Aargau. Das Kind war nach einem Schlauchbootunfall am Samstag als vermisst gemeldet worden. Eine groß angelegte Suchaktion verlief zunächst ohne Ergebnis. Bis zu 200 Freiwillige und Einsatzkräfte mit Booten, Drohnen und Suchhunden hatten in den letzten Tagen nach dem vermissten Kind gesucht. Die FDP des Kantons Zürich geht mit einem Zweierticket in die Regierungsratswahlen. Nationalrat André Silberschmidt und Kantonsrat Martin Huber setzten sich an der Delegiertenversammlung durch, schreibt die FDP. Mehrere amtierende Regierungsräte des Kantons Zürich treten bei den Wahlen nächsten Frühling nicht mehr an. Darunter auch FDP-Vertreterin Carmen Walker-Späh. In den USA verliert der Krieg im Iran an Rückhalt. Erstmals hat der Senat gefordert, US-Streitkräfte aus dem Konflikt mit dem Iran abzuziehen. Weiter soll Präsident Donald Trump für jede weitere militärische Maßnahme die Erlaubnis des Kongresses einholen. Welche Wirkung die Entscheidung hat, ist unklar, denn zurzeit wird bereits über ein Ende des Krieges verhandelt. Zum Fußball an der Weltmeisterschaft bodigt Portugal Usbekistan gerade mit 5:0. England und Ghana spielen das 0:0 unentschieden und Kroatien gewinnt gegen Panama knapp mit 1:0.
3: Aktuell alles frei auf der Strasse im Zentraland. Ich wünsche euch eine gute Fahrt. Langsam verwacht der Mittwochmorgen über dem Zentraland. Temperaturen die sind im Moment auch ziemlich angenehm, um die 19 Grad. Es gibt auch heute wieder strahlenden Sonnenschein und heisse 34 Grad maximal. Vor allem über den Bergen ein paar Quellwolken. Auf den Nachmittag und oben gibt es einzelne Platzregen und Hitzegewitter. Es bleibt aber meistens trocken. Und sicher bis am Samstag geht es im gleichen Stil weiter. Am Nachmittag über den Bergen mal ein Risiko für einen Platzregen oder ein Gewitter. Im Flachland bleibt es trocken und die Temperaturen die bleiben sommerlich mit 35 bis 36 Grad.

Luft. Gehen wir rein in den Mittwochmorgen mit der Europe Carry hier bei Radio Zentral. Viertel vor sechs ist es. Wenn ihr gerade frisch aus den Federn kommen und das Gefühl habt, ich brauche doch einfach jetzt irgendeinen Aufsteller, um ein bisschen wach zu werden, gar kein Problem. Haben wir parat hier bei uns im breitesten Musikmix. Wie wär's mit den Village People? YMCA. Kommen gut rein in den Mittwochmorgen.

0: Kommen wir gut rein, in den Mittwochmorgen. Jetzt ist es 6 Uhr bei angenehmen 20 Grad in Bauma und 17 Grad in Zintertal.
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2: Von den Friedensgesprächen auf dem Bürgerstock sind über 2000 Hotelgäste betroffen gewesen. Der vermisste Bub in der Rüss ist gefunden worden. Und Portugal zeigt an der WM eine Machtdemonstration. Am Mikrofon ist Andrea Weiss. Aufgrund der Friedensgespräche mussten auf dem Bürgerstock über 1000 Buchungen storniert werden. Über 2000 Personen waren betroffen. Die Verantwortlichen des Luxushotels hatten weniger als 2 Tage Zeit, Gespräche zwischen Vertretern der USA, des Irans, Katars und Pakistans vorzubereiten, schreibt CH Media. Laut Bürgerstock-Direktor Chris Franzen habe sich der Aufwand jedoch gelohnt. Die Austragung der Friedensgespräche sei für die Region und die Schweiz eine gute Nachricht. Das nach einem Bootsunfall im Kanton Aargau vermisste Kind ist in der Reuss leblos aufgefunden worden. Dies bestätigt die Kantonspolizei Aargau. Das Kind war nach einem Schlauchbootunfall am Samstag als vermisst gemeldet worden. Eine groß angelegte Suchaktion verlief zunächst ohne Ergebnis. Bis zu 200 Freiwillige und Einsatzkräfte mit Booten, Drohnen und Suchhunden hatten in den letzten Tagen nach dem vermissten Kind gesucht. Eine landesweite Funkstörung hat bei der Deutschen Bahn für Stillstand gesorgt. Für rund 2 Stunden ging gestern Abend nichts mehr. Reisende sind gestrandet und es bildeten sich zum Teil lange Warteschlangen an den Bahnhofsinformationen. Seit ein paar Stunden läuft der Verkehr Schritt für Schritt wieder an. Es dürfte aber auch heute Morgen noch Probleme geben. Unsere Deutschland-Korrespondentin Claudia Wächter berichtet.
3: Riesenfrust bei den Reisenden. Nichts geht mehr. Und viele klagen, wir wurden überhaupt nicht informiert. Zwar hat die Bahn offenbar Taxi- und Hotelgutscheine verteilt, doch mancherorts gab es nicht mehr mal ein freies Zimmer, berichten Gestrandete. Betroffen waren zum Teil auch S- und U-Bahnen, die Deutsche Bahn betreibt. Ursache für das Chaos war eine Störung beim digitalen internen Funksystem der Bahn. Näheres ist dazu bisher nicht bekannt.
2: In den USA verliert der Krieg im Iran an Rückhalt. Erstmals hat der Senat gefordert, US-Streitkräfte aus dem Konflikt mit dem Iran abzuziehen. Weiter soll Präsident Donald Trump für jede weitere militärische Maßnahme die Erlaubnis des Kongresses einholen. Welche Wirkung die Entscheidung hat, ist unklar, denn zurzeit wird bereits über ein Ende des Krieges verhandelt. Zum Fußball, ein Spiel, das jetzt gerade zu Ende gegangen ist. Kolumbien gewinnt gegen den Kongo mit 1-0 und qualifiziert sich für die 16. Finals. Portugal bodigt Usbekistan gerade mit 5-0. Cristiano Ronaldo ist jetzt der erste Spieler überhaupt, der bei 6 verschiedenen Weltmeisterschaften getroffen hat. England und Ghana spielen das 0-0 unentschieden und Kroatien gewinnt gegen Panama knapp mit 1-0.
4: 3 ab 6 ist es. Ich habe aktuell keine Meldungen von der Strasse. Ihr habt freie Fahrt.
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4: Die Sonne die geht langsam auf über dem Zentraland und auch heute strahlen sie wieder den ganzen Tag vom Himmel oben ab. Die Temperaturen liegen bei 34 Grad maximal, jetzt am Morgen um die 19 bis 20 Grad. Auf den Nachmittag kann es dann vor allem über den Bergen auch mal einen Platzregen oder ein Hitzegewitter geben. Und so geht es auch in den nächsten Tagen weiter, bis am Samstag viel Sonne, über den Bergen mal einen Platzregen oder ein Gewitter bei heissen 35 bis 36 Grad.
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4: Ja, eigentlich müsste es eher heissen, einen guten Abend und geniessen euch einen Abend. Heute Morgen früh haben wir ein Telefon gemacht. Einmal über einen grossen Teich auf Kanada, der eben gerade Dienstag oben ist.
5: Mein Name ist Martin Batschet. Ich bin ursprünglich von Brunnen, Kanton Schweiz. Ich bin vor 22 Jahren mit der Familie ausgewandert.
4: Der gebürtige Brunner hat sich also in Kanada häuslich eingerichtet und sich jetzt auf den Weg gemacht, um den Match Schweiz-Kanada im Stadion zu Vancouver zu schauen. Für welche Nation schlägt denn sein Herz nach 22 Jahren als Wahlkanadier? Das klären wir mit dem Martin Bertschert heute Morgen nach dem 7. Habt einen guten Start rein in den Mittwochmorgen. Ich bin Nadine Wechsler.

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1: Der Kunz bringt ganz viel gute Laune rein in euren Mittwochmorgen hier bei Radio Zentral. 12 ab 6 ist es. Heute werden die Fahnen gehisst. Ich würde meinen, die meisten die sind rot-weiss. Heute oben spielt die Schweiz gegen Kanada an der Weltmeisterschaft. Christian Stempfli, du bist für uns unterwegs in Sachen Fahnen. Guten Morgen.
2: Ja, schönen guten Morgen, Nadine. Das ist ein Fahren da, das Zentraland bei dieser Morgenstimmung da an diesem Sommertag. Das Ziel heisst die kleinste Hauptstadt der Schweiz. Wir gehen auf Glarus. Und da denken in erster Linie viele gerade an das Glarner Kantonswappen mit dem Fridolin drauf. Aber das Glarus hat noch einen Haufen andere Fahnen. Besonders vor dem Haus der Familie Küng am Rand des Städtli, am Fuß des Glärnisch. Dort wehen im Moment 48 Länderflaggen von all den Ländern, die der Fußball-WM dabei sind. Es ist nicht das erste Fahnenmeer, das der Ernst Küng an die Stange gemacht hat. Er ist schon lange ein weitum sichtbarer Dekorateur. Warum? Was bedeutet es ihm, Flaggen zu zeigen, zu bekennen? Wie reagieren die Leute? Und natürlich, wie sieht es aus? Ich bin gespannt und freue mich auf einen Besuch im Fahnenhaus zu Glarus und auf einen Kaffee beim Ernst.
1: Ja, nach der 8. hören wir den Eindruck. Ernst Küng im Fahnenhaus ist unser Zentralgast. Heute Morgen.

0: Ein guter Start rein in den Mittwochmorgen, 19 ab 6 ist es. Mit Radio Zentral stehen wir auf und die Sonne startet auch so langsam in den Mittwochmorgen rein. Wenn wir aufs Wetter schauen, müssen wir uns hier nicht gross umgewöhnen. Mike Eichmann.
1: Der heutige Mittwoch bringt uns einmal mehr viel Sonnenschein vom Morgen bis zum Abend. Es hat am Nachmittag über den Bergen ein paar Quellwolken, daraus sind vereinzelt Platzregen oder vielleicht auch isoliert mal ein Hitzegewitter möglich. An den allermeisten Orten bleibt es allerdings trocken und mit rund 33 bis 34 Grad auch hochsommerlich heiß. Morgen am Donnerstag und dann auch am Freitag geht es ähnlich weiter. Es ist jeweils sonnig mit ein paar Quellwolken. Das Risiko steigt über den Bergen jeweils auch für einzelne Platzregen oder Hitzegewitter. Im Flachland ist es trocken, Temperaturen, die gehen sogar noch ein bisschen weiter drauf. Wir erwarten den Höchstwert von 34 bis 35 Grad.
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2: Jetzt ist es 6:30. Guten Mittwochmorgen.
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4: Am Mikrofon ist Andrea Weiss. Aufgrund der Friedensgespräche mussten auf dem Bürgerstock über 1000 Buchungen storniert werden. Über 2000 Personen waren betroffen. Die Verantwortlichen des Luxushotels hatten weniger als 2 Tage Zeit, Gespräche zwischen Vertretern der USA, des Irans, Katars und Pakistans vorzubereiten, schreibt CH Media. Laut Bürgerstock-Direktor Chris Franzen habe sich der Aufwand jedoch gelohnt. Die Austragung der Friedensgespräche sei für die Region und die Schweiz eine gute Nachricht. Außerdem wurden alle Zimmer des Hotels während der Gespräche durch die Delegationen wieder vollständig belegt. Einnahmeausfälle habe es fürs Hotel deshalb keine gegeben. Die Schweiz und Indonesien haben eine Vereinbarung für Rohstofflieferungen unterschrieben. Laut dem Branchenverband SwissMem soll die Schweiz damit leichter an kritische Mineralien und Metalle kommen. Das sei besonders für die Tech-Industrie von großer Bedeutung. In den kritischen Sektoren sei die Zusammenarbeit mit Schlüsselpartnern wie Indonesien unerlässlich, schreibt Wirtschaftsminister Guy Parmelin auf X. Im Gegenzug hat die Schweiz zugesichert, Investitionen in Indonesien zu fördern. In den USA verliert der Krieg im Iran an Rückhalt. Erstmals hat der Senat gefordert, US-Streitkräfte aus dem Konflikt mit dem Iran abzuziehen. Weiter soll Präsident Donald Trump für jede weitere militärische Maßnahme die Erlaubnis des Kongresses einholen. Welche Wirkung die Entscheidung hat, ist unklar, denn zurzeit wird bereits über ein Ende des Krieges verhandelt. Zum Fußball an der Weltmeisterschaft hat sich Kolumbien dank einem 1-0-Sieg gegen den Kongo für die K.O.-Phase qualifiziert. Portugal schlägt Usbekistan gerade mit 5-0. England und Ghana spielen das 0-0 unentschieden. Und Kroatien gewinnt gegen Panama knapp mit 1-0.
2: Im Moment ist alles ruhig auf der Strasse im Zentraland. Ich wünsche euch eine gute Fahrt.
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2: So wie wir es uns schon gewöhnt sind, geht es auch heute am Mittwoch weiter. Viel Sonnenschein, heisse 34 Grad gibt es maximal. Jetzt zum Aufstehen sind es um die 19 bis 20 Grad. Auf den Nachmittag und oben kann es vor allem über den Bergen auch einmal einen Platzregen oder ein Gewitter geben. Und dann auch bis am Samstag geht es etwa so weiter. Viel Sonne mit 35 bis 36 Grad und über den Bergen einen Platzregen oder ein Hitzegewitter, das mal drinnen liegt. Im Flachland bleibt es trocken.
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4: Im Urner Landrat stehen heute verschiedene Wahlgeschäfte auf dem Programm. Unter anderem ist Pascal Arnold von der SVP Flüelen als neuer Landratspräsident vorgeschlagen. Ein Thema sind auch die Richterwahlen. Sergio Stenz.
5: Ja, und zwar geht es unter anderem um die Frage, wie die Richter in Zukunft gewählt werden. Hintergrund ist, dass bei den Wahlen zuletzt kaum jemand an Turnen ist. Es steht darum der Vorschlag im Raum, dass der Landrat in Zukunft Richter wählt oder dass auch stille Wahlen möglich sind. Ein top aktuelles Thema im Urner Landrat ist die Entschädigung für die Bauern bei Wolfriss. Die Regierung will da Lücken zutun, die es mit der neuen Verordnung vom Bund gibt. Und schliesslich debattiert das Urner Kantonsparlament auch über den Datenschutz. Es geht um die Frage, ob Gemeinden künftig gewisse Personendaten an Vereinen oder politische Parteien herausgeben dürfen.
4: Der Luzerner Kantonsrat spricht sich klar für einen Kantonsbeitrag für den Stahlproduzent Steeltec aus. Der Beitrag vom Kanton ist 8,5 Millionen Franken. Wenn der Beitrag definitiv ist, so löst das einen weiteren Beitrag vom Bund in der Höhe von 17 Millionen Franken aus. Der Ferdinand Zehnder von der Mitte sagt, die 600 Stellen von der Steeltec seien für den Kanton Luzern sehr wichtig.
6: Es sind Stellen, die sich nicht per Knopfdruck ersetzen lassen. Die Firma Steeltec schafft mit Recycling-Shots. Sie verwandelt ihren Elektro-Lichtbogenöfen Altmetall zu neuer Wert. Steeltec ist somit keine rauchende Chemieindustrie von gestern, sondern ein Pionier von der grünen Stahlproduktion.
4: Gegen den Kantonsbeitrag sind nur die GLP und eine Minderheit von der SVP gewesen. Das letzte Wort hat das Stimmvolk vom Kanton Luzern Ende September. An der Mittelpunktschule Schweiz sind Schüler mit homophoben Äußerungen beleidigt worden. Zwei Fälle hat es gegeben, schreibt die Zeitung Bot von der Urschweiz. Die Schüler seien dabei mehrfach beleidigt und schikaniert worden. In einem Brief an die Eltern hat die MPS Schweiz Stellung genommen und ein klares Zeichen gegen Homophobie gesetzt. Die Schüler, die beleidigt haben, seien sanktioniert worden. In der Zentralschweiz sind nicht nur Temperaturen, sondern auch der Ozonwert gestiegen. Vor allem am Nachmittag würde der Grenzwert überschritten. Laut der Zentralschweizer Umweltdirektorenkonferenz sollen vor allem Leute, die schon eine Lungenkrankheit haben, am Mittag und am Abend nur kurz draussen sein. Und die Wassershow «Zug Magic» am Zugersee geht in die vierte Runde. In diesem Jahr stehen zwei neue Shows auf dem Programm. Die Show «Zug International» ist eine multimediale Reise rund um die Welt. Und die Show «Vier Jahreszeiten» ist eine poetische Reise durch den Frühling, Sommer, Herbst und Winter. Die Wassershow «Zug Magic» startet am Samstag und geht bis Ende Juli. Vom Dienstag bis zum Sonntag gibt es dann jeweils am Abend die verschiedenen Wassershows an der Seepromenade.
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zusammen gut rein in den Mittwochmorgen, 20 vor 7 ist es. Für euren Sonnencreme-Nachschub und den Glassevorrat ist gesorgt. Wenn ihr jetzt anruft und abraumt bei uns im Zentral Schlaumeier auf 0848 82 46 46. 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
1: Sunny Days, das sind zwei Akkondios, die euch rein begleiten in diesem Mittwochmorgen. 13 Minuten geht es noch, dann ist es 7.
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1: Und da habe ich heute Morgen gerade ein gutes Plätzchen per Telefon bekommen am Zmorgentisch, und zwar zu Flüelen bei der Familie Schilter. Der Kari Schilter hat angerufen, er hockt gerade mit seinen beiden Söhnen, 13 und 10, am Zmorgentisch. Guten Morgen, Kari.
3: Ja, guten Morgen.
1: Kari, was darf bei euch nicht fehlen auf dem Zmorgentisch? Was ist hoch im Kurs bei deinen Buben?
3: Meistens ist es ein bisschen Brot, Honig und Anken.
1: Am besten wahrscheinlich etwas Kühles jetzt, der Tag wird ja noch genug warm.
3: Ja, das gehört auch dazu. Ja, ich bin Kaffee und meine zwei Feen haben nur ein bisschen Wasser.
1: Du bist heute zuständig eben für einen Haushalt, hast du mir gesagt. Du gehst heute nicht arbeiten, darfst auch wieder zu Mittag kochen für deine Buben. Wie ist das? Gibt es eher etwas Kühles oder doch etwas Warmes?
3: Das habe ich mir noch nicht so überlegt. Wahrscheinlich gerade das, was im Kühlschrank ist. Wir haben dann Kühlschrank schon etwas warm für Mittag.
1: Ich habe vorhin geschaut, also bei euch das Frühling im Moment angenehm warm, 18 Grad. Das Fenster kann man noch gerade ein bisschen offen lassen. Aber die Sonne die kommt wieder, und die Sonne die ist auch Thema bei unserem Schlaumeier. Wir haben zwei hitzige Themen, die du darfst aussuchen darfst. Entweder Sonnenschutz oder Schwitzen.
3: Dann nehme ich den Sonnenschutz.
1: Der Sonnenschutz. Also, und so schön eben so ein Sommertag auch ist, darf selbstverständlich eben der Sonnenschutz nicht zu kurz kommen. Und den perfekten Sonnenschutz zu finden, ist eben gar nicht so einfach. Wir haben hier jeweils zwei Sachen miteinander verglichen. Drei Runden gibt es. Du hast pro Runde 5 Sekunden Zeit. Zwei Runden musst du richtig haben. Und zwar vergleichen wir jeweils zwei Gegenstände, zwei Sachen miteinander. Und ich möchte von dir wissen, was das jeweils besser vor der Sonne schützt. Runde 1 ist ein schwarzes und ein weißes T-Shirt. Was schützt besser vor der Sonne, Kari?
3: Weißes.
1: Das Weiße ist leider nicht korrekt. Je dunkler das T-Shirt ist, desto mehr UV-Strahlen werden gefiltert. Offenbar, Runde 2, die muss sitzen. Schatten unter einem dichten Baum oder unter einem hundskommunen Sonnenschirm. Was schützt besser?
3: Unter einem Baum.
1: Das ist korrekt. Unter einem Baum sind wir besser geschützt, weil er die UV-Strahlen aus mehreren Richtungen abschirmen. Und dann gehen wir noch einmal zum T-Shirt. Das Mal nehmen wir aber ganz ein spezielles UV-Schutz-T-Shirt, und das vergleichen wir mit der Sonnencreme. Was schützt besser?
3: Das T-Shirt
1: habe ich gehört. Selbstverständlich, kann ja schließlich nicht abgewaschen werden durch Wasser und Schweiß und die Sonnencreme. Alles richtig gemacht, Kari.
3: Super, ja.
1: Ich habe es vorhin schnell angetönt, eben Sonnencreme Nachschub, Post oder Glasse Vorrat auffüllen. Ist da auch etwas bei euch gerade ab?
3: Ja, wahrscheinlich Option 2.
1: Schnell die Frühe wieder füllen. Da haben die Buben sicher auch Freude. Ja. Ich gratuliere dir vielmals.
3: Machen wir so. Danke vielmals.
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1: Ja, es gibt also einen guten Glacé-Vorrat im Wert von 50 Franken. Und so einen könnt ihr auch abräumen. Morgen dann wieder eine Geschenkkarte zum Gönnen. Ebenfalls hier bei uns dann nach 6:30 Uhr anrufen und mitspielen.

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4: Ein guter Start in den Arbeitstag an diesem Mittwochmorgen. Jetzt ist es 7 Uhr bei angenehmen 19 Grad zu Rüsbühl und 21 Grad zu Juna.
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5: Von den Friedensgesprächen auf dem Bürgerstock sind über 2000 Hotelgäste betroffen gewesen. Die Gletscher schmelzen im Moment besonders schnell. Und bei der Deutschen Bahn ist gestern Abend nichts mehr gegangen. Am Mikrofon ist Andrea Weiss. Aufgrund der Friedensgespräche mussten auf dem Bürgerstock über 1000 Buchungen storniert werden. Über 2000 Personen waren betroffen. Die Verantwortlichen des Luxushotels hatten weniger als 2 Tage Zeit, Gespräche zwischen Vertretern der USA, des Irans, Katars und Pakistans vorzubereiten, schreibt CH Media. Laut Bürgerstock-Direktor Chris Franzen habe sich der Aufwand jedoch gelohnt. Die Austragung der Friedensgespräche sei für die Region und die Schweiz eine gute Nachricht. Außerdem wurden alle Zimmer des Hotels während der Gespräche durch die Delegationen wieder vollständig belegt. Einnahmeausfälle habe es fürs Hotel deshalb keine gegeben. Die aktuelle Hitzewelle treibt die Gletscherschmelze auf Rekordniveau. Da Gletscher wichtige Wasserspeicher sind, könnte dies die Wasserversorgung in der Schweiz langfristig bedrohen, warnen Experten in der Zeitung 20 Minuten. Die Schmelze wird zusätzlich beschleunigt, weil der Schnee früh verschwindet und dunklere Eis- oder Felsflächen mehr Sonnenenergie aufnehmen. Die frühere FedPol-Direktorin Nicoletta Della Valle hat ihre Immunität verloren. Das berichtet die Westschweizer Zeitung Le Courrier. Damit kann gegen sie wegen des Verdachts auf Amtsmissbrauch ermittelt werden. Ausgelöst hat den Fall ein US-jordanischer Journalist. Gegen ihn war vor 1,5 Jahren ein Einreiseverbot verhängt worden. Das Bundesverwaltungsgericht rügte den Entscheid später wegen ungenügender Begründung und einer unvollständigen Dokumentation. Eine landesweite Funkstörung hat bei der Deutschen Bahn für Stillstand gesorgt. Für rund 2 Stunden ging gestern Abend nichts mehr. Reisende sind gestrandet und es bildeten sich zum Teil lange Warteschlangen an den Bahnhofsinformationen. Seit ein paar Stunden läuft der Verkehr Schritt für Schritt wieder an. Es dürfte aber auch heute Morgen noch Probleme geben. Unsere Deutschlandkorrespondentin Claudia Wächter berichtet.
6: Riesenfrust bei den Reisenden. Nichts geht mehr. Und viele klagen, wir wurden überhaupt nicht informiert. Zwar hat die Bahn offenbar Taxi- und Hotelgutscheine verteilt, doch mancherorts gab es nicht mehr mal ein freies Zimmer, berichten Gestrandete. Betroffen waren zum Teil auch S- und U-Bahnen, die Deutsche Bahn betreibt. Ursache für das Chaos war eine Störung beim digitalen internen Funksystem der Bahn. Näheres ist dazu bisher nicht bekannt.
5: Zum Fußball an der Weltmeisterschaft hat sich Kolumbien dank einem 1-0-Sieg gegen den Kongo für die K.O.-Phase qualifiziert. Portugal schlägt Usbekistan gerade mit 5-0. England und Ghana spielen das 0-0 unentschieden und Kroatien gewinnt gegen Panama knapp mit 1-0.
4: 3 ab 7 ist es. Geduld braucht es auf der A4 Brunnen Richtung Zürich zwischen Rotkreuz und der Verzweigung Rütihof und auch auf der A14 Richtung Zug zwischen Giesikenrot und der Verzweigung Rütihof. Auf der A14 Richtung Luzern ab Buchrein bis zu der Verzweigung Rotsee hat es Stau und auf der A2 Richtung Luzern zwischen Rotenburg und der Verzweigung Rotsee-Münder auf Brems.
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4: Wir schauen auf den nächsten Hitzetag, der uns erwartet, mit dem Mike Eichmann.
3: Der heutige Mittwoch bringt uns einmal mehr viel Sonnenschein vom Morgen bis zum Abend. Es hat am Nachmittag über den Bergen ein paar Quellwolken, daraus sind vereinzelt Platzregen oder vielleicht auch isoliert mal ein Hitzegewitter möglich. An den allermeisten Orten bleibt es allerdings trocken und mit rund 33 bis 34 Grad auch hochsommerlich heiß. Morgen am Donnerstag und dann auch am Freitag geht es ähnlich weiter. Es ist jeweils sonnig mit ein paar Quellwolken. Das Risiko steigt über Berge jeweils an für einzelne Platzregen oder Hitzegewitter. Im Flachland ist es trocken, Temperaturen, die gehen sogar noch ein bisschen weiter drauf. Wir erwarten den Höchstwert von 34 bis 35 Grad.
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4: Heute am Abend ist etwas garantiert, und zwar ein rot-weisses Meer im Tschutti-Stadion zu Vancouver. Die Schweiz spielt gegen Kanada und das Spiel, das lässt sich der Auslandschweizer Martin Batschert, der in der Nähe von Vancouver lebt, nicht nehmen.
7: Ja, wir haben auch zwei Schweizer Fahnen natürlich mitgenommen. Der Kanton Schweiz oder der Urner Fahne, die die Schwiegereltern herkommen, haben wir jetzt nicht mitgenommen. Aber viele Kanadier haben die kanadische Flagge gehisst.
4: Seit 22 Jahren lebt der gebürtige Brunner in Kanada. Gibt es da vielleicht ein bisschen Heimweh? So rundum von ganz vielen Schweizer Fans? Wir fragen nachher in gut 8 Minuten.

0: Dolce Vita zum Start in den sonnigen Mittwochmorgen in der Eros Ramazzotti. Und Emotionen per sempre. 12 ab 7 ist es. Heute Abend Kanada, Schweiz an der Fußball-Weltmeisterschaft und ganz einen speziellen Blick auf den Match haben sicher die paar tausend Auslandschweizer, die zu Kanada daheim sind. Einer davon ist der Martin Batchert, der ursprünglich von Brunnen ist und vor 22 Jahren mit der ganzen Familie auf British Columbia ausgewandert ist. Gut 5,5 Stunden Fahrzeit hat er hinter sich, um hoffentlich die Schweizer Nazi im Stadion anführen können. Ich hatte Martin heute Morgen am Telefon, wo bei ihm gerade Dienstag oben war.
1: Jetzt geht's immer beim Kollegen können hier übernachten in Vancouver, aber morgen gehen wir ins Stadion und wir probieren wirklich noch Tickets zu halten. Meine Töchter und ich haben kein Ticket, der Schwager hat eins. Wir schauen noch, wir sind aber noch zuversichtlich, aber also wir können ins Stadion und sonst halt einfach Public Viewing in der Fanzone, ja, wäre auch gut.
0: Da drücke ich euch in dem Fall schon mal die Daumen. Wie ist das, also Public Viewing ist bei euch in Kanada in dem Fall auch angesagt?
1: Ja, unten in Vancouver ist riesig. Also Kanadier sind jetzt voll fanatisch, natürlich auch durch die Konstellation, die sich ergeht mit der Rangliste. Also es ist wirklich, morgen ist ein rot-weisses Meer, ist gleich ob Schweizer oder Kanadier. Und alle sind so euphorisch und excited, wenn man hier sagt, auf das Spiel, um einen Gruppensieg. Und das wird sicher speziell. Darum sind wir auch gegangen, ob wir in das Stadion schauen können oder auch nicht.
0: Du hast gerade gesagt, rot-weiss hin oder her, also ist es sowieso. Für welche Nation schlägt jetzt dein Herz, Martin?
1: Ja, ich bin jetzt seit 22 Jahren da, aber die Wurzeln hat man natürlich immer noch, wo man herkommt, wo man aufgewachsen ist. Also unser Herz schlägt 100% für die Schweizer Nazi natürlich.
0: Wie hast du sonst WM bis jetzt erlebt? Hast du die ersten Gruppenspiele einfach von der Schweiz mitverfolgt oder bist du da voll abgetaucht und nimmst jeden Match mit?
1: Wir nehmen jeden Match mit. Wir sind auch im Bote-Tippspiel dabei. Von Gersau, der Schwager, ich von Brunnen, der Marco von Eibach. Wir sind da voll dabei. Wir schauen jeden Match. Ja, aber das machen wir schon unser ganzes Leben. Eine WM ist eine WM. Und da wird, ob wir jetzt in Kanada sind oder in der Schweiz, das trifft nie an.
0: Wie kann ich mir die Stimmung zu Kanada vorstellen? Wir kennen die Kanadier eher so ein bisschen als Eishockey-Nation. Ist jetzt das Fußballfieber auch voll aufgekocht?
1: Ja, heute auf dem Weg haben wir schon Brasilien-Fahnen gesehen, Argentinien-Fans und natürlich auch eben rot-weisse Kanada-Shirts. Und morgen, eben, wir wohnen 5,5 Stunden weg, dort oben ist es eigentlich noch nicht so ausgebrochen, die Euphorie. Aber alle sind excited und morgen wird es ein riesen Fußballfest geben. Das ist sicher.
0: Ich stelle mir das jetzt so aus deiner Perspektive noch ein bisschen speziell vor. Ihr habt die Lodge, wo wahrscheinlich auch da und dort mal Schweizer bei euch vorbeikommen. Aber gleich weckt das wieder so ein bisschen Heimatgefühl, wenn du jetzt dir vorstellst, hier zu Vancouver aufzulaufen und überall wird Schweizerdeutsch geredet.
1: Ja, es wird sicher speziell, viele Schweizer morgen zu kennenzulernen oder respektive heute, wie man es anschaut. Es wird sicher toll und ja, ich meine, wir können ja beide Sprachen gut reden und es wird einfach, ich denke, ein super Fußballfest morgen.
0: Du hast schon gesagt, dein Herz das schlägt definitiv für die Schweiz. Du könntest vielleicht so ein bisschen die kanadische Nationalmannschaft wie die spielen. Was hast du das Gefühl, wie kommt es am Schluss aus?
1: Ja, ich denke, es wird ein enges Spiel. Ich hoffe, für das bessere Amt für die Schweizer, also sie können in Vancouver bleiben. Ich muss aber auch sagen, für Kanada wäre es gut, wenn Kanadier erst in der Gruppe bleiben. So, dann könnten sie in Vancouver bleiben. Und das wäre natürlich für Kanada also sehr gut. Wir müssen ja auf Los Angeles als Gruppe zweite, aber ja, ich denke, es wird ein enges Spiel. Mein Tipp ist ein 2-1 für die Schweiz.
0: Hopschweiz heisst es also vom Wahlkanadier Martin Batchert, der ursprünglich aus Brunnen ist. Und von Kanada schalten wir dann in einer guten Stunde auf Glarus. Der Christian

0: Tempel ist, unterwegs zum Fahnenhaus von Ernst Küng, wo 48 Nationalfahnen im Garten weihen. Eindrücke gehören ihr hier bei uns dann nach dem 8.
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0: Uns mit die Disco von den 70er Jahren, Ma Baker, Mittwochmorgen, 21.07 Uhr ist es.
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0: Ich hoffe, ihr habt gut geschlafen, trotz stellenweise auch Tropennacht, die es gegeben hat. Bei uns im Zentraland, Mike Reichmann vom Zentralwetterteam, so um die 20 Grad herum starten wir heute. Und auch heute geht das Thermometer wieder ordentlich darauf.
2: Ja, ganz genu. Also eben, du hast gesagt, lokal hat es Tropennacht gegeben, zum Beispiel Gersau da mit 20,9 Grad als Minimum. Sonst sind wir leicht drunter gewesen, bei etwa 18 bis 19 Grad vielerorts. Leicht erhöhte Lage, dort ist es tendenziell ein bisschen wärmer als jetzt zum Beispiel gerade um den Vierholstättersee oder in leichten Senken. Und die Temperaturen, genau, die gehen jetzt weiter drauf. Man erreicht am Nachmittag den Höchstwert von etwa 33 bis 34 Grad. Also von dem her, wenn wir da uns nicht umgewöhnen, verglichen mit den letzten Tagen, es ist nachher auch heute sehr sonnig, mit dann am Nachmittag über den Berg ein paar Quellwolken. Daraus sind dann lokal vielleicht einmal ein Platzregen oder ein isoliertes Hitzegewitter möglich. An den allermeisten Orten bleibt es trocken und im Mittelland dort haben wir schwache Beise. Auf den Berg ebenfalls einen leichten bis mäßigen Nordostwind und die Nullgrenze liegt auf knapp 4.500 Meter.
0: Ja, und nach diesen vielen Tagen mit heissen Temperaturen wäre es jetzt also höchste Eisenbahn eben für Niederschlag. Aber du sagst, es ist eher unwahrscheinlich und dort, wo es etwas gibt, kann wahrscheinlich ein bisschen Regen nicht viel gegen die Trockenheit machen.
2: Ja, genau. Es ist ein Tropfen auf den heißen Stein oder ein Tröpfchen, je nachdem halt. Es kann schon sein, dass es halt mal lokal, wie gesagt, ein Hitzegewitter gibt. Aber typischerweise kommt dann relativ viel zusammen auf kurze Zeit und dann kann es gleich nicht in Worte infiltrieren und fließt oberirdisch ab. Und dann ja, bringt es jetzt dem Sinn auch nicht nachhaltig was. Und gerade jetzt auch in den nächsten Tagen, wenn man da weiter in Zukunft schaut, vom Donnerstag bis und mit Samstag geht es eigentlich im gleichen Stil weiter. Es ist jeweils sehr sonnig mit am Nachmittag über den Bergen, Quellwolken und daraus dann eben eine gewisse Neigung für ja, lokales Hitzegewitter oder am Platzregen. Und die Temperaturen, die gehen noch weiter drauf. Wir erreichen dann so ein bisschen Freitag, Samstag den Höhepunkt von dieser Hitzewelle mit Höchstwert um die 35 Grad und dort stehen dann sozusagen ja, die aktuellen Juni-Rekorde. Ja, kommen da deutlich ins Wanken.
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5: Jetzt ist es 7:30.
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6: Am Mikrofon ist Andrea Weiss. Aufgrund der Friedensgespräche mussten auf dem Bürgerstock über 1000 Buchungen storniert werden. Über 2000 Personen waren betroffen. Die Verantwortlichen des Luxushotels hatten weniger als 2 Tage Zeit, Gespräche zwischen Vertretern der USA, des Irans, Katars und Pakistans vorzubereiten, schreibt CH Media. Laut Bürgerstock-Direktor Chris Franzen habe sich der Aufwand jedoch gelohnt. Die Austragung der Friedensgespräche sei für die Region und die Schweiz eine gute Nachricht. Die aktuelle Hitzewelle treibt die Gletscherschmelze auf Rekordniveau. Da Gletscher wichtige Wasserspeicher sind, könnte dies die Wasserversorgung in der Schweiz langfristig bedrohen, warnen Experten in der Zeitung 20 Minuten. Die Schmelze wird zusätzlich beschleunigt, weil der Schnee früh verschwindet und dunklere Eis- oder Felsflächen mehr Sonnenenergie aufnehmen. Die frühere FedPol-Direktorin Nicoletta Della Valle hat ihre Immunität verloren. Das berichtet die Westschweizer Zeitung Le Courrier. Damit kann gegen sie wegen des Verdachts auf Amtsmissbrauch ermittelt werden. Ausgelöst hat den Fall ein US-jordanischer Journalist. Gegen ihn war vor 1,5 Jahren ein Einreiseverbot verhängt worden. Das Bundesverwaltungsgericht rügte den Entscheid später, unter anderem wegen ungenügender Begründung. Zum Fußball, die aktuellen Resultate der WM von der letzten Nacht. Kolumbien schlägt den Kongo mit 1:0. Portugal schlägt Usbekistan gerade mit 5:0. England und Ghana spielen das 0:0 unentschieden. Und Kroatien gewinnt gegen Panama knapp mit 1:0. Weitere Details zu dem Spiel und auch zum Spiel heute Abend Schweiz gegen Kanada gibt es hier im Zentralsportstudio in ein paar Minuten.
5: 7:30 ist es. Ein bisschen Geduld braucht ihr auf der A4-Brunnen Richtung Zürich zwischen Rotkreuz und der Verzweigung Rütihof stocken. Auf der A14 Richtung Zug zwischen Giesikerrot und der Verzweigung Rütihof geht es länger. Dann Stau auf der A14 Zug Richtung Luzern, Abbuchrhein bis zu der Verzweigung Rotsee und auf der A2 Basel Richtung Luzern zwischen Rotenburg und der Verzweigung Rotsee.
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5: Mitte Woche, man fängt nichts Neues mehr an. Auch heute viel Sonnenschein, heisse Temperaturen. Jetzt am Morgen bei 19 bis 20 Grad, am Nachmittag gibt es um die 34 Grad. Am Nachmittag und Abend kann es über den Bergen mal einen Platzregen oder auch ein Gewitter geben. Und so geht es weiter, auch bis am Samstag viel Sonne über den Bergen, mal einen Platzregen oder ein Hitzegewitter. Im Flachland bleibt es trocken und die Temperaturen die gehen auch dann wieder rauf auf 35 bis 36 Grad.
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6: Der Luzerner Kantonsrat spricht sich klar für einen Kantonsbeitrag für den Stahlproduzent Steeltec aus. Der Beitrag vom Kanton ist 8,5 Millionen Franken. Wenn der Beitrag definitiv ist, löst das einen weiteren Beitrag vom Bund in der Höhe von 17 Millionen Franken aus. Die GLP um den Urs Brücker war dagegen.
8: Direkte Finanzhilfe an eine einzelne Firma, die sich mit schwierigen Marktumfeld für ihre Produkte konfrontiert sieht, ist ein gefährliches Produkt. Andere Unternehmen und Branchen könnten ja ebenfalls Ansprüche stellen, wenn es der Wirtschaft schlecht geht. hat es noch nie gegeben in der Politikgeschichte der Schweiz, selbst in Krisensituationen wie der Bankenkrise oder die Rettung der Fluggesellschaften oder das Unterstützungsprogramm wie der Energiekonzern, ist das nicht der Fall gewesen, dass der Bund so eine Bedingung an die Kantone geknüpft hat, beziehungsweise an Gelder geknüpft hat, was auch die Kantone zahlen.
6: Weil aber nur eine Minderheit von der SVP auch noch dagegen war, ist der Kantonsbeitrag durchgekommen. Das letzte Wort hat das Stimmvolk vom Kanton Luzern Ende September. Sie ist rund 16 Meter lang und etwa 30 cm hoch. Ein Grenzmauer zwischen zwei Liegenschaften zu Lauerz. Die Mauer war jetzt schon dreimal Thema vor dem Bundesgericht, berichtet die Zeitung Bot von der Urschweiz. Die Mauer sei gebaut worden, bevor die Baubewilligung auf dem Tisch sei. Ein Teil der Mauer müsste wieder weg. Weil das nicht passiert ist, hat es schon zweimal einen Buß von je 3'000 Franken gegeben. Die beiden Bussen sind jetzt rechtskräftig. Im Urner Landrat stehen heute verschiedene Wahlgeschäfte auf dem Programm. Unter anderem ist der Pascal Arnold von der SVP Flüelen als neuer Landratspräsident vorgeschlagen. Ein Thema sind auch die Richterwahlen. Sergio Stenz.
9: Ja, und zwar geht es unter anderem um die Frage, wie die Richter in Zukunft gewählt werden. Hintergrund ist, dass bei den Wahlen zuletzt kaum mehr jemand an Turnen ist. Es steht darum der Vorschlag im Raum, dass der Landrat in Zukunft Richter wählt oder dass auch stille Wahlen möglich sind. Ein topaktuelles Thema im Urner Landrat ist die Entschädigung für die Bauern bei Wolfriss. Die Regierung will da Lücken zutun, die es mit der neuen Verordnung vom Bund gibt. Und schliesslich debattiert das Urner Kantonsparlament auch über den Datenschutz. Es geht um die Frage, ob Gemeinden künftig gewisse Personendaten an Vereinen oder politische Parteien herausgeben dürfen.
6: In der Zentralschweiz sind nicht nur Temperaturen, sondern auch die Ozonwerte gestiegen. Vor allem am Nachmittag würde der Grenzwert überschritten. Laut der Zentralschweizer Umweltdirektorenkonferenz sollen vor allem Leute, die schon eine Lungenkrankheit haben, am Mittag und am Abend nur kurz draussen sein. Und die Wassershow Zug Magic am Zugersee geht in die vierte Runde. In diesem Jahr stehen zwei neue Shows auf dem Programm. Die Show Zug International ist eine multimediale Reise rund um die Welt. Und die Show Vier Jahreszeiten ist eine poetische Reise durch den Frühling, Sommer, Herbst und Winter. Die Wassershow Zug Magic startet am Samstag und geht bis Ende Juli. Vom Dienstag bis am Sonntag gibt es dann jeweils am Abend die verschiedenen Wassershows an der Seepromenade.
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kommen gut rein in den Mittwochmorgen, 20 vor 8 ist es gewesen. Und ich habe heute Morgen von ganz, ganz weit weg vom kühlen Alaska ein WhatsApp ins Studio bekommen. Die Pia und die Simon aus Emmenbrück sind dort gerade in den Ferien. Es geht dort gerade auf die Oben um 10 Uhr zu, Temperaturen bei kühlen 14 Grad. Und sie haben gerade wieder einmal Empfang. Sie sind also weit weg von der Heimat am Radio Zentral hören. Und diesen beiden, denen dürfen wir jetzt eine Freude machen. Mit einem Song von Joe Cocker, passend zu den sommerlichen Temperaturen hier bei uns in der Schweiz, schicken wir einen Gruß über auf Alaska zum Simon und der Pia.

0: Zusammen gut rein in den Mittwochmorgen mit Radio Zentral. 7:45 ist es.
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0: Ja, und bevor wir hier auf unsere Schweizer Nazi schauen, die am Abend gegen Kanada spielt, Marc Zimmermann, was ist heute Nacht an der WM passiert?
2: Kolumbien hat sich dank einem 1-0-Sieg gegen den Kongo für K.O.-Phase qualifiziert. Portugal schlägt Usbekistan gerade mit 5-0. Der Cristiano Ronaldo hat 2 Goal geschossen und ist jetzt der erste Spieler überhaupt, der bei 6 verschiedenen Weltmeisterschaften getroffen hat. England und Ghana spielen 0-0 unentschieden und Kroatien gewinnt gegen Panama knapp mit 1-0. Die Schweiz spielt heute ihr letztes Gruppenspiel gegen Kanada. Es geht um den Gruppensieg. Der Nazi-Trainer Murat Yakin redet auf SRF von einem interessanten Vergleich gegen Kanada.
3: Wie hoch dass sie uns attackieren, das werden wir sehen, wie wir uns befreien können. Aber sie sind natürlich auch anfällig in der hinteren Abwehrreihe, wenn sie natürlich so hoch anlaufen und mit mehreren Spielern. Da haben wir das Ganze angeschaut, analysiert und werden unsere Mittel auch dazu haben.
2: Vor Ort in Vancouver ist unser Reporter Sebastian Wendel. Auch er war an der Medienkonferenz der Nazi dabei gewesen.
4: Die ganz grosse Frage an die Schweizer Akteure vor dem Gruppenfinale. Natürlich geben ihr euch zufrieden mit Rang 2. Wo würde auf dem Papier das einfachere Tableau für die K.O.-Phase bedeuten und würde auch heissen, man kann schnell wieder spielen, auch noch schon am Sonntag. Oder wenn der Rang 1 verbunden mit einer sehr langen Pause, 8 Tage, Risiko, die Spannung fällt ein bisschen ab. Die Antwort ist ganz klar, es war ja auch nicht anders zu erwarten gewesen. Sie wollen Rang 1, sie wollen die lange Pause, sie waren intensiv gewesen, mit den Match in der Gruppe, die alle 4 Tage stattgefunden haben. Darum ist klar, für den Trainer Murat Yakin und Manuel Akanji, Abwehrchef, gekommen ist, sie wollen Rang 1.
2: Das Spiel zwischen der Schweiz und Kanada fängt am 9. an. Wir wechseln zum Eishockey. Innerhalb von wenigen Tagen verliert der EV Zug 2 prägende Figuren. Nach dem Sportchef Reto Klein muss auch der CEO Patrick Lengwiler den Hut nehmen. Der Verwaltungsrat habe sich entschieden, die Zusammenarbeit mit dem Patrick Lengwiler per sofort zu beenden, schreibt der EVZ in einer Mitteilung. Andrea Weiss berichtet.
5: Es sind turbulente Zeiten beim EVZ. Der Reto Klein hat nach 12 Jahren müssen gehen. Der Patrick Lengwiler nach fast 30 Jahren im Club. Er hat als Juniorentrainer angefangen, ist Sportchef und am Schluss CEO. Der EVZ schreibt in einer Mitteilung, der Verwaltungsrat habe an Patrick Lengwiler gesagt, dass sein Vertrag auf den Herbst nächstes Jahr aufgelöst werde. Das wegen unterschiedlicher Auffassungen über die Strategie. So habe der Patrick Lengwiler aber nicht mehr weiterarbeiten wollen. Unterschiedliche Auffassung von der Strategie war schon die Begründung bei der Trennung von Reto Klein. Später hat der EVZ-Präsident Hans-Peter Strebel präzisiert, dass er mit der Zusammenstellung des Mannenteams nicht zufrieden sei. In der Zeit unter der Führung von Patrick Lengwiler und Reto Klein ist der EV Zug zweimal Meister geworden und hat einmal den Cup gewonnen.
2: Wir gehen noch zu der Leichtathletik. Audrey Vero zeigt sich weiter in Topform und stellt einen Europarekord über 600 Meter auf. Die 22-jährige Freiburgerin hat spontan beim Abendmeeting in Biel mitgemacht. Die Distanz über 600 Meter wird selten gelaufen. Audrey Vero hat die alte Rekordmarke um 56 Hundertstel Sekunden verbessert. Die nächste Station ist für sie am Sonntags Diamond League Meeting in Paris. Dort läuft sie wieder über 800 Meter.
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2: Einen ganz guten Mittwochmorgen. Jetzt ist es 8 Uhr, die aktuell angenehmen 19 Grad zu Quarten und 18 Grad zu Erstfels.
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3: Die Gletscher schmelzen im Moment besonders schnell. Die Schweiz ist offenbar ein Land von Angsthasen. Und bei der Deutschen Bahn ist gestern Abend nichts mitgegangen. Am Mikrofon ist Andrea Weiss. Die aktuelle Hitzewelle treibt die Gletscherschmelze auf Rekordniveau. Da Gletscher wichtige Wasserspeicher sind, könnte dies die Wasserversorgung in der Schweiz langfristig bedrohen, warnen Experten in der Zeitung 20 Minuten. Die Schmelze wird zusätzlich beschleunigt, weil der Schnee früh verschwindet und dunklere Eis- oder Felsflächen mehr Sonnenenergie aufnehmen. Die frühere FedPol-Direktorin Nicoletta Della Valle hat ihre Immunität verloren. Das berichtet die Westschweizer Zeitung Le Courrier. Damit kann gegen sie wegen des Verdachts auf Amtsmissbrauch ermittelt werden. Ausgelöst hat den Fall ein US-jordanischer Journalist. Gegen ihn war vor 1,5 Jahren ein Einreiseverbot verhängt worden. Das Bundesverwaltungsgericht rügte den Entscheid später wegen ungenügender Begründung und einer unvollständigen Dokumentation. Eine Mehrheit der Schweizer Bevölkerung schätzt sich selbst als ängstlich ein. Vor allem Frauen würden weniger Risiko eingehen, zeigt eine Studie des Forschungsinstituts Sotomo im Auftrag der Zürich Versicherung. Mary Milanovic mit den Details.
4: Die Schweiz scheint ein Land von Angsthasen zu sein. 75% der Befragten sagen, sie würden kein Risiko eingehen. Zurückhaltend sind die meisten wegen finanziellen Problemen, aber auch das Kranksein oder Probleme in der Beziehung dämpfen die Risikofreude. Viele bereuen es aber dann, wenn es ums Investieren gegangen wäre. Dort hätten sie dann doch lieber mehr Mut gehabt. Am wenigsten Angst hat die Schweizer Bevölkerung, wenn es beispielsweise ums Reisen geht. Und Männer gehen im Sport fast doppelt so häufig ein Risiko ein wie Frauen.
3: Eine landesweite Funkstörung hat bei der Deutschen Bahn am späten Abend für Stillstand gesorgt. Für rund 2 Stunden ging nichts mehr. Reisende sind gestrandet und es bildeten sich zum Teil lange Warteschlangen an den Bahnhofsinformationen. Seit wenigen Stunden läuft der Verkehr Schritt für Schritt wieder an. Es dürfte aber auch heute Morgen noch Probleme geben. Die gestrandeten Bahnkunden waren nur noch genervt.
5: Keine Info da, jetzt weiß man gar nicht, wie man weiter soll. Ja? Jetzt weiß man nicht, nimmt man ein Taxi, zahlt es dann die Deutsche Bahn oder wie es weitergeht.
6: Also ich will eigentlich nach Berlin, sollte um 0.54 Uhr kommen und aktuell wahrscheinlich erst um 3 Uhr nachts. Und jetzt heißt es warten.
7: Ja, der Plan war, dass wir jetzt herkommen, uns in den Zug setzen, 8 Stunden durchschlafen und dann Berlin aufstehen. Jetzt kein Zug da.
8: Müde, ich will ins Bett. Der nächste Zug fällt jetzt auch aus.
3: Zu den neuesten Resultaten der Fußball-WM. Kolumbien schlägt Kongo mit 1-0. Portugal schlägt Usbekistan mit 5-0. England und Ghana spielen das 0-0 unentschieden. Und Kroatien gewinnt gegen Panama knapp mit 1-0.
2: Ein bisschen länger haben wir aktuell noch auf der Autobahn Richtung Luzern. A14 Abbruch rein bis zur Verzweigung Rotsee und auf der A2 zwischen Emmenort und der Verzweigung Rotsee-Stocken.
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2: Den Ausblick gibt es von Mike Eichmann aus dem Zentralwetterteam.
9: Der heutige Mittwoch bringt uns einmal mehr viel Sonnenschein vom Morgen bis zum Abend. Es hat am Nachmittag über den Bergen ein paar Quellwolken, daraus raus sind vereinzelt Platzregen oder vielleicht auch isoliert mal ein Hitzegewitter möglich. An den allermeisten Orten bleibt es allerdings trocken und mit rund 33 bis 34 Grad auch hochsommerlich heiß. Morgen am Donnerstag und dann auch am Freitag geht es ähnlich weiter. Es ist jeweils sonnig mit ein paar Quellwolken. Das Risiko steigt über Berge jeweils an für einzelne Platzregen oder Hitzegewitter. Im Flachland ist es trocken, Temperaturen, die gehen sogar noch ein bisschen weiter drauf. Wir erwarten den Höchstwert von etwa 34 bis 35 Grad.
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2: Und da schauen wir heute Morgen am Stadtrand von Glarus. Dort wohnt ein kreativer Mann, der sein Haus regelmässig schmückt. Jetzt hat er die Flagge von allen 48 WM-Teilnehmern aufgehängt. Warum macht er sein Haus immer wieder zum sogenannten Fahnenhaus? Der Christian Stempfli ist vorbeischauen bei Ernst Küng. In dieser halben Stunde ist er unser Zentralgast. 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Irgendwann zwischen dem 9 und dem 12 läuft es mal zwischen zwei Liedern. Und wenn das der Fall ist, dann schickt ihr uns ein WhatsApp ins Studio mit dem Stichwort Gold. 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

0: DJ Bobo auch zu seinem Jubiläum, glaube ich.
1: Zum DJ Bobo zu seinem Jubiläum, 30-jährig, habe ich speziell Fahnen aus dem Tor, richtig. Und für Böser Bobo habe ich hier 26 Berner Fahnen aus dem Tor. Ja.
0: Jetzt muss man die Fahnen auch noch haben. Und das ist nicht gerade das günstigste Stöffli, oder?
1: Es ist ja so, das heisst, in der Regel sind das nicht die teuersten Fahnen, die ich habe, sondern ich komme, also günstige Fahnen. Das heisst, das Problem ist einfach, die sind dann relativ schnell durch. Aber für den Zeitpunkt, wo man es brauchen, ist eigentlich okay. Und dann tut man die wieder verwenden. Etwas kann man dann brauchen und etwas kann man, tut man es auch auf die Seite legen für das nächste Mal.
0: Wir können von einer farbigen Kunstinstallation reden, die du hier machst. Du hast ein technisches Flair, bist Elektriker gewesen. Im Winter ist dein Haus dann nicht beflaggt, sondern...
1: Also im Winter ist natürlich das Haus mit der Weihnachtsbeleuchtung ausgestattet und das sieht natürlich auch super aus. Und da brauche ich natürlich einiges Zeit mehr, wieder für die WM 2026, die ich gemacht habe, etwa 30 Stunden braucht. Der Aufwand für die Fußball-WM da.
0: Es sieht sensationell aus und die Fahnen hängen überall, aber nicht einfach wild durcheinander, sondern sehr geordnet.
1: Für mich ist wichtig, dass es super aussieht, dass es ästhetisch aussieht, nicht irgendwie wild oder wie auch immer. Oder? Ich probiere eigentlich immer das Bestmögliche rauszuholen. Geraten wir zwar auch nicht immer, aber meistens ist es am Schluss eigentlich perfekt. Ja.
0: Wie sind die Reaktionen? Also alle, die durchfahren, sehen
1: es? Das muss ich so sagen, es gibt glatte Reaktionen. Das heisst, gewisse Leute anhalten, da hat man gewisse Gespräche, also noch interessante Gespräche. Oder? Da gibt es auch Leute, die machen einfach Fotos und gehen einfach weiter. Und, ja, das ist einmal eine glatte Sache von dort her.
0: Ich habe eine Aufnahme gesehen, wo du kurz nachdem bekannt worden ist, dass das ESAF ins Glarnerland kommt, schon beflaggt hast, thematisch. Geht das von einem Tag aufeinander, dass du eine Idee hast und zack?
1: Also muss ich so sagen, bezüglich ESAF, das habe ich natürlich sowieso im Auge. Ich habe natürlich gehofft, dass das Glarnerland überkommt. Oder? Zum guten Glück hat es dann geklappt. Und dann habe ich natürlich ein Jahr davor eigentlich schon, also mehr wieder anderthalb Jahre voraus geplant und gedacht, wie ich das mache. Und das Finale ist natürlich dann gesehen, wenn dann das ESAF da war, 2025, und dann habe ich natürlich alles rausgehängt, was ich noch hatte. Und zusätzlich gekauft natürlich.
0: Aber schon beim Zuschlag bist du bereit mit den Fahnen?
1: Das ist so, beim Zuschlag, wenn ich die Fahnen rausgehe, als sagen, okay, wir sind bereit. Ja?
0: Ein Fahnenmeer ist hier im Fahnenhaus zu Glarus. Was ist deine Lieblingsfahne?
1: Also die Lieblingsfahne ist natürlich eindeutig die Schweizer Fahne, weil als Schweizer ist das natürlich so und so. Oder? Das hänge ich natürlich auch sonst raushängen, je nachdem. Das heisst für den 1. August oder je nachdem, wenn einmal etwas nicht läuft, dann hänge ich das einfach so raushängen.
0: Warum so viele Fahnen?
1: Die Vielfalt der Fahnen ist eben so, weil wenn man ein bisschen... Gut, das könnte, man könnte ein bisschen weniger raus tun, aber ich meine, haben das Gefühl, es ist halt zu viel, oder, das Gute, oder? Aber wenn ein bisschen mehr ist, dann gibt es ein bisschen mehr Wirkung, oder? Weil eine Fahne verschwindet irgendwo in der Landschaft.
0: Du strahlst, wenn du von deinen Fahnen erzählst. Es ist auch ein Freudeteilen, oder?
1: Also für mich ist es natürlich eine Leidenschaft, die Fahne einerseits zu montieren, dann präsentieren und dann den Applaus haben, dass die Leute auch Freude daran haben. Oder? Und das tut mich natürlich immer wieder motivieren. Und andererseits ist es für mich eine Motivation, also um etwas zu machen. Und das tut einem eigentlich auch jung behalten, weil ich bin eben auch schon in den 70er geworden und dann geht es auch nicht mehr so irgendwie auch schon.
0: Ernst, ich bleibe gerne noch ein Moment, geniessen da ein bisschen die Stimmung im Fahnenmeer.
1: Und jetzt hoffen wir heute Abend und dann sagen wir Hopp Schweiz! Und dann sollten sie es eigentlich schaffen und hoffen, dass es im Viertelfinale schaffen und danach im Halbfinale. Das wäre super. Hopp Schweiz! Gut, dann hoffen wir auf die Schweiz heute Abend, Schweiz-Kanada und dass die Schweiz gewinnt und dann sagen wir Hopp Schweiz!
0: Hopp Schweiz-Kanada!
1: Hopp Schweiz! Nein, Schweiz natürlich!
2: Super! 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
3: Christian Stempfli auf Besuch beim Fahnenhaus von Ernst Küng, wie das Fahnenmeer am Ortsein ganz klar aussieht. Das könnt ihr anschauen auf den Social-Media-Kanal von Radio Zentral.

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1: Jetzt ist es 8:30.
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2: Am Mikrofon ist Andrea Weiss. Ein Unfall hat den Verkehr auf der Autobahn zwischen Zürich-Affoltern und dem Brütiseller Kreuz praktisch lahmgelegt. Der rechte Fahrstreifen war gesperrt. Dieser ist inzwischen zwar wieder offen, jedoch braucht es weiterhin viel Geduld. Der TCS warnt vor einem Zeitverlust von bis zu 1,5 Stunden. Die Angst vor Kindesentführung in der Schweiz ist offenbar groß. Insbesondere sorgen sich Mütter und Väter immer öfter, dass der andere Elternteil das eigene Kind ins Ausland entführt. Das zeigen neue Zahlen der Bundespolizei, wie SRF berichtet. Heute wird etwa alle 4 Tage ein Kind von der Mutter oder Vater aus der Schweiz entführt. 2019 waren es noch fast 3-mal weniger. US-Präsident Donald Trump ist nicht zufrieden mit den Treibstoffpreisen in den USA. Die Ölkonzerne würden die Preise an den Tankstellen nicht in dem Maße senken, wie die Preise für Öl gesunken seien, schreibt Trump auf seiner Plattform Truth Social. Die Kunden würden ausgenommen. Er habe deshalb das Justizministerium angewiesen, dies zu untersuchen.
3: Ein bisschen länger braucht ihr aktuell noch auf der A2 Basel Richtung Luzern zwischen Emmenort und der Verzweigung Rotsee-Stocketz.
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3: Der Hitzesommer, der macht keine Pause bei uns im Zentraland. Temperaturen, die gehen auch heute darauf auf etwa 34 Grad maximal. Jetzt am Morgen so um die 20 Grad. Strahlender Sonnenschein den ganzen Mittwoch durch. Es hat vor allem über den Bergen ein paar Quellwolken. Dort daraus kann es zum Teil auch einmal ein Platzregen oder ein Hitzegewitter geben. Und Copy-Paste können wir dann machen bis und mit am Samstag. Temperaturen, die bleiben heiss. Es gibt 35 bis 36 Grad.
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2: An der Mittelpunktschule Schweiz sind Schüler mit homophoben Äußerungen beleidigt worden. 2 Fälle hat es gegeben, schreibt die Zeitung Bot von der Urschweiz. Schüler seien dabei mehrfach beleidigt und schikaniert worden. In einem Brief an die Eltern hat die MPS Schweiz Stellung genommen und ein klares Zeichen gegen Homophobie gesetzt. Die Schüler, die beleidigt haben, seien sanktioniert worden. Der Tino Baumann sitzt neu im Urner Landrat. Der 26-jährige Mitte-Politiker aus Bürglen ist als neues Mitglied vom Kantonsparlament vereidigt worden. Der Tino Baumann rutscht für Bernadette Arnold nach, wo aus dem Urner Landrat zurückgetreten ist. Der Luzerner Kantonsrat spricht sich klar für einen Kantonsbeitrag für den Stahlproduzent Steeltec aus. Der Beitrag vom Kanton ist 8,5 Millionen Franken. Wenn der Beitrag definitiv ist, löst das einen weiteren Beitrag vom Bund in der Höhe von 17 Millionen Franken aus. Der Ferdinand Zehnder von der Mitte sagt, die 600 Stellen von der Steeltec seien für den Kanton Luzern sehr wichtig.
4: Es sind Stellen, die sich nicht per Knopfdruck ersetzen lassen. Die Firma Steeltec schafft mit Recycling-Shots. Sie verwandelt ihren Elektro-Lichtbogenöfen Altmetall zu neuer Wert. Steeltec ist somit keine rauchende Chemieindustrie von gestern, sondern ein Pionier von der grünen Stahlproduktion.
2: Gegen den Kantonsbeitrag sind nur die GLP und eine Minderheit von der SVP gewesen. Das letzte Wort hat das Stimmvolk vom Kanton Luzern Ende September. Und Luzerner Aufschütte ist sehr beliebt, vor allem jetzt beim schönen Wetter. So schlimm wie jetzt sei der Lärm bei der Aufschütte aber noch nie gewesen, sagt ein Anwohner an der Luzerner Zeitung. Schon seit dem letzten Monat gäbe es Partys mit lauter Musik bis um 3 Uhr am Morgen. Neu dazugekommen sind jetzt auch noch sogenannte Autoposer. Die Stadt Luzern setzt auf verschiedene Massnahmen bei der Aufschütte, zum Beispiel mit der Präsenz der Mitarbeiter der SIP, Sicherheit, Intervention, Prävention.
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Gute Laune garantiert. Mittwochmorgen hier bei Radio Zentral mit dem Coco Jumbo von Mr. President. Viertel vor neun ist es und mit ähnlich sonniger Musik machen wir gleich weiter. U2 vor dem 9. Beautiful Day für euch. Voyage, voyage, gehört ihr da bei euch? Und der Peter Gabriel, Salisbury Hill, ebenfalls da bei uns im breitesten Musikmix für euch. Vorher der Blick auf die Strasse. Und da braucht es aktuell Geduld wegen einem Unfall. Auf der A4 geht länger Zürich Richtung Brunnen zwischen Affoltramal bis und dem Rüteli-Tunnel stocken. Der linke Fahrstreifen ist gesperrt. Außerdem habe ich noch auf dem Radar da zwei Basel Richtung Luzern zwischen Emmenort und der Verzweigung Rotsee.

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2: Ganz guten Mittwochmorgen. Jetzt ist es 9 Uhr, bei aktuell 24 Grad zu Triengen und 23 Grad zu Eck.
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3: Ein Luzerner Ehepaar steht wegen Tierquälerei vor Gericht. Jeden vierten Tag wird in der Schweiz ein Kind durch ein Elternteil entführt. Und die Schweiz ist offenbar ein Land von Angsthasen. Am Mikrofon ist Andrea Weiss. Vor dem Luzerner Kriminalgericht muss sich heute ein Paar wegen Tierquälerei verantworten. Die beiden sollen auf 7 Bauernhöfen über 600 Kinder vernachlässigt haben. Unter anderem waren die Tiere oft verschmutzt und hätten gelitten. Auch hätten Kälber nicht jederzeit Zugang zu Wasser gehabt. Weder das Schweizer Halterpaar noch die osteuropäischen Angestellten hatten gemäß Anklage eine anerkannte landwirtschaftliche Ausbildung. Die Staatsanwaltschaft beantragt für das Ehepaar bedingte Strafen und eine Buße. Ein Unfall hat den Verkehr auf der Autobahn zwischen Zürich-Affoltern und dem Brütiseller Kreuz heute Morgen praktisch lahmgelegt. Der rechte Fahrstreifen war gesperrt. Dieser ist inzwischen zwar wieder offen, jedoch brauchte es lange viel Geduld. Der TCS warnte vor einem Zeitverlust von bis zu 1,5 Stunden. Die Angst vor Kindesentführung in der Schweiz ist offenbar groß. Insbesondere sorgen sich Mütter und Väter immer öfter, dass der andere Elternteil das eigene Kind ins Ausland entführt. Das zeigen neue Zahlen der Bundespolizei, wie SRF berichtet. Heute wird etwa alle 4 Tage ein Kind von der Mutter oder Vater aus der Schweiz entführt. 2019 waren es noch fast 3-mal weniger. Eine Mehrheit der Schweizer Bevölkerung schätzt sich selbst als ängstlich ein. Vor allem Frauen würden weniger Risiko eingehen, zeigt eine Studie des Forschungsinstituts Sotomo im Auftrag der Zürich-Versicherung. Mary Milanovic mit den Details.
4: Die Schweiz scheint ein Land von Angsthasen zu sein. 75% der Befragten sagen, sie würden kein Risiko eingehen. Zurückhaltend sind die meisten wegen finanziellen Problemen, aber auch das Kranksein oder Probleme in der Beziehung dämpfen die Risikofreude. Viele bereuen es aber dann, wenn es ums Investieren gegangen wäre. Dort hätten sie dann doch lieber mehr Mut gehabt. Am wenigsten Angst hat die Schweizer Bevölkerung, wenn es beispielsweise ums Reisen geht, und Männer gehen im Sport fast doppelt so häufig ein Risiko ein wie Frauen.
2: Der Nikkei-Index ist im Minus mit 0,88%. Bei Wechselkurs gibt es den Euro für 92,19 und der US-Dollar kostet 81,16. Es hat einen Unfall gegeben auf der A4 Zürich Richtung Brunnen zwischen Affolter am Albis und dem Rütteli-Tunnel Stocket. Der linke Fahrstreifen ist gesperrt.
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2: Strahlender Sonnenschein heute am Mittwoch. Es gibt Temperaturen von um die 34 Grad maximal. Über den Bergen kann es ein paar Quellwolken haben. Daraus raus dann gegen Nachmittag und Abend auch einmal ein Platzregen oder ein Hitzegewitter. Es bleibt aber meistens trocken. Bis am Samstag geht es im gleichen Stil weiter. Ganz viel Sonne und jeweils auf den Nachmittag über den Bergen das Risiko für einen Platzregen oder ein Hitzegewitter. Im Flachland bleibt es trocken. Unsere Temperaturen die bleiben sommerlich bei 35 bis 36 Grad.
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2: Unser Reporter Christian Stempfli ist heute zu Glarus unterwegs beim Fahnenhaus und da ist Besuch gekommen, zum Kaffee und dem Fußballtalk. In dieser halben Stunde hören wir Bruno Müller, den Ehrenpräsidenten des FC Glarus, und schwelgen in Erinnerung. Unter anderem an die Glarner Nazi-Legende Fritz Künzli und René Botteran. Kommt gut rein in den Mittwochmorgen. Ich bin Nadine Wechsler.

0: durch die neue Pause am Mittwochmorgen mit Musik von der 10cc Dreadlock Holiday hier bei Radio Zentral. Der Christian Stempfli, der ist auf Besuch beim Fahnenhaus Glarus, beim Ernst Küng, wo alle 48 WM-Teilnehmer vertreten sind mit ihrer Landesflagge. Mit dem Künstler hinter dem schönen Garten haben wir schon geredet heute Morgen. Das Gespräch, das findet ihr zum Nachhören bei uns in der Radio Zentral App. Und im Garten wird beim Christian Stempfli jetzt über Fußball diskutiert, unter anderem über die glorreichen Glarner Fußballzeiten.
1: Der Zmorgentisch ist grösser geworden, spontan erweitert worden da bei der Familie Küng im Leimen am Fuss vom Glärnisch. Unter anderem durch einen Mann, der ganz viel Fußball, Glarner Fußballerfahrung hat. Der Ehrenpräsident, frühere Präsident vom FC Glarus, Bruno Müller. Guten Morgen.
2: Guten Morgen miteinander. Es freut mich, dass ich hier da sein und ein paar Worte sagen dazu, ja.
1: Schnell ein Wort zum Fahnenmeer da.
2: Ja, wunderschön, wunderschön alles beflaggt, wie das immer möglich wird, gemacht wird von zu Küngen. Es wird alles wunderbar angerichtet. Bei irgendwelchen Festen passiert da immer. Und jetzt ist die WM und jetzt ist natürlich alles beflaggt. Und wunderschön, wunderschön.
1: Schnell heute Abend, was gibt es gegen Kanada?
2: Boah. Ja, Schweizer Sieg.
1: Bruno, du bist früher als junger Mann Goalie beim FC Glarus. Dann hast du als Präsident den Aufstieg von diesem Verein aus der, ja, irgendwie unter ferner Liefen bis in die zweitoberste Liga miterlebt. In den 80er Jahren, späten 80er Jahren, ist Glarus seit Nazi B gekommen. Ihr ist von klein auf eine grosse Leidenschaft für den Fußball gewesen.
2: Ja, Schülerfußball natürlich, wenn ich denke, in der Schule hat es früher die Grümpelturnier gegeben, dann sind die Mannschaft, die einen da, und die einen Bühlerbuben, also Fischli, Künstli, die haben es immer mögen, Grümpelturnier, und das hat uns eigentlich mögen, oder? Und nachher, wo dann die älter geworden sind, der Fritz Künstli und ich sind fast gleich alt, ich bin ja 42er, er ist ja 45er, sind wir dann irgendwann einmal in die gleiche Mannschaft reinkommen. Er als Spieler, als Stürmer und ich dann als Goalie, Ersatzgoalie zum Teil in dieser Zweitligamannschaft. Da ich darf miteinander spielen. Aber das ist Haufen Jahre zurück, oder?
1: Anfang 60er Jahre war das, wo der Stern von Fritz Künzli aufgegangen ist. Er ist dann zum FC Zürich gegangen und später auch ins Ausland. Hat über 40 Mal in der Schweizer Nazi gespielt. Der ist immer noch sehr präsent, ob schon er nicht mehr unter uns ist.
2: Ja, sehr, ja. Man kommt ja Alpo, kommt wieder irgendeine Sequenz, auch mit den Möhnen zusammen und so. Man hört wieder und das tut einem daran erinnern, natürlich. Aber es ist so lange her, dass man nicht mehr jedes Detail im Kopf hat. Aber das ist sehr, sehr, sehr eine schöne Zeit gewesen, natürlich. Ja, und gute Erinnerungen für uns alle zusammen, ja. Ja.
1: Der Fußball ist überall daheim, auf der ganzen Welt und auch hier im Glarnerland, im Buchholz, wird geschaut ab der nächsten Saison wieder in der zweiten Liga. Es gibt Leute, die sagen, Fußball ist die schönste Nebensache der Welt.
2: Ja, das stimmt ja so. Es ist, wenn man jetzt so aus dem Amateurstatus anschaut, ja, das ist ganz sicher so. Wenn ich jetzt aber an die Fußball-WM denke, der Kommerz und das Ganze, was drum und dran ist, das tut mir als älterer Mann, ich bin jetzt 84, tut mir ein bisschen weh, wenn ich da zuschaue und muss hören, was da alles passiert, wo einem nicht mehr so gut ins Gemüt hineinpasst. Also ich hätte lieber die alten Situationen, wie man es früher kann, hätte ich viel lieber eigentlich wieder. Aber das ist offenbar nicht mehr möglich. Es ist nicht mehr möglich, weil Geld regiert die Welt.
1: Aber trotzdem schauen wir hin.
2: Ja, natürlich schauen wir hin, das ist klar. Und man tut auch Fieber, natürlich, das ist klar. Das berührt mich auch jedes Mal. Ja.
0: Das sagt Bruno Müller, Präsident des FC Glarus seit den bewegten 70er und 80er Jahren. Heute ist er der Ehrenpräsident des Vereins mit den schwarz-weissen Leibli. Und heute Abend ist dann Rot-Weiss-Trumpf, wenn es heisst Hopp Schweiz.

0: Der Mittwochmorgen hier bei Radio Zentral, 9:45 ist es. Und der Mittwochmorgen, den dürfen wir jemandem versüssen.
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0: Unser Goldsignet, das ist über einen Sender. Und mitgemacht hat heute Morgen der Simon Niederberger von Altnach. Er war gerade am Heuen, hat schnell die Arbeit auf die Seite gelegt.
2: Ja, ich habe per Zufall, als es gerade gehört hat, dann schreibe ich eins.
0: Und wohin würdest du wollen gehen? Hast du schon etwas rausgesucht?
2: Heiter ist das. Ich würde gerne als Volksschlager.
0: Als Volksschlager, dann kannst du in dem Fall schon mal den 6. August dick im Kalender anstreichen. Dann schenken wir dir gerne zwei Billett.
2: Gerne, danke, super. Ganz cool.
0: Wer darf da profitieren von dem zweiten?
2: Ja, meine Frau. Zu dir, so ein Opener. Seit langem.
0: Was ist da Geschichte dahinter? Hast du mal einen Gutschein verschenkt und nie eingelöst?
2: Ja, genau. Okay. Ich bin nicht mehr so genau. Er ist an meinem Geburtstag. Die Familienplanung und allem ist ein liegen geblieben.
0: Dann wird es höchste Eisenbahn. Ich sage schon mal ganz genau. Viel Spass in dem Fall, Simon.
2: Ja, danke vielmals.
0: Simon Niederberger aus Alpnach räumt zwei Billette ab für Volksschlager Open Air auf dem heiteren Platz und dann morgen Morgen nächste Gelegenheit zum Abräumen. Zwischen dem 7. und dem 8. geben wir euch Zeitfenster durch, wenn ungefähr das unser Goldsignet läuft. Und dann heisst es sofort ein WhatsApp ins Studio schicken.
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1: Einen guten Mittwoch. Jetzt ist es 10 Uhr, bei aktuell 25 Grad zu Massel drangen und 25 Grad zu Uneri.
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3: Ein Luzerner Ehepaar steht wegen Tierquälerei vor Gericht. Jeden vierten Tag wird in der Schweiz ein Kind durch einen älteren Teil entführt. Und in Mexiko sind alte Ruinen und Tempel entdeckt worden. Am Mikrofon ist Andrea Weiss. Vor dem Luzerner Kriminalgericht muss sich heute ein Paar wegen Tierquälerei verantworten. Die beiden sollen auf 7 Bauernhöfen über 600 Rinder vernachlässigt haben. Unter anderem waren die Tiere oft verschmutzt und hätten gelitten. Auch hätten Kälber nicht jederzeit Zugang zu Wasser gehabt. Weder das Schweizer Halterpaar noch die osteuropäischen Angestellten hatten gemäß Anklage eine anerkannte landwirtschaftliche Ausbildung. Die Staatsanwaltschaft beantragt für das Ehepaar bedingte Strafen und eine Buße. Das Ehepaar verweigert vor Gericht die Aussage. Die Angst vor Kindesentführung in der Schweiz ist offenbar groß. Insbesondere sorgen sich Mütter und Väter immer öfter, dass der andere Elternteil das eigene Kind ins Ausland entführt. Das zeigen neue Zahlen der Bundespolizei, wie SRF berichtet. Heute wird etwa alle 4 Tage ein Kind von der Mutter oder Vater aus der Schweiz entführt. 2019 waren es noch fast 3-mal weniger. US-Präsident Donald Trump ist nicht zufrieden mit den Treibstoffpreisen in den USA. Die Ölkonzerne würden die Preise an den Tankstellen nicht in dem Maße senken, wie die Preise für Öl gesunken seien, schreibt Trump auf seiner Plattform Truth Social. Die Kunden würden ausgenommen. Er habe deshalb das Justizministerium angewiesen, dies zu untersuchen. Was seine Ankündigung bedeutet, führte der US-Präsident nicht genauer aus. In Mexiko haben Archäologen eine jahrhundertealte Maya-Stätte im Dschungel entdeckt. Der rund 15 Hektar große Ruinenkomplex aus der Zeit zwischen 600 und 900 nach Christus wurde im Bundesstaat Campeche gefunden, wie die Kulturbehörde vor Ort mitteilt. Das mexikanisch-slowenische Forscherteam entdeckte hohe Pyramidentempel, Altäre sowie palastartige Gebäude.
1: 3 ab 10 ist es. Ich habe aktuell keine Meldungen von der Strasse im Zentraland. Ich wünsche euch eine gute Fahrt.
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1: Die Sonne strahlt vom Himmel über dem Zentralland. Temperaturen sind schon ein bisschen aufgegangen. Um die 25 Grad sind es aktuell. Heute am Nachmittag gibt es bis zu 34 Grad. Und es kann dann über den Bergen ein paar Quellwolken haben. Dort raus gegen Nachmittag und oben mal ein Platzregen oder auch ein Hitzegewitter. Und im gleichen Stil geht es weiter bis am Samstag. Viel Sonne und am Nachmittag über den Bergen mal ein Platzregen oder ein Gewitter. Im Flachland bleibt es trocken. Es gibt heisse 35 bis 36 Grad. Unterwegs durch den Mittwochmorgen, wo wir euch schaffen, noch ein bisschen leichter machen wollen mit euren Lieblings-Pop-Klassiker. Welche Musikperlen möchtet ihr wieder mal hier bei uns im breitesten Musikmix hören? Eure Wünsche für die Central Classic-Stunde geben ihr jetzt durch per WhatsApp-Sprachnachricht. Entweder über die Central-App oder direkt auf 078 933 44 20. Und wir haben hier schon ein paar zeitlose Klassiker für euch genommen. USA. Mit den Beach Boys auf das Meer, Surf in USA. Wo
4: Musik von Pupo, Un Amore Grande. Und der Bruce Springsteen macht gerade den Anfang. Hungry Heart. Ich wünsche euch einen guten Tag. Mein Name ist Nadine Wechsler.

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Guten Tag, da ist Julia. Ich wünsche mir das Lied Cottonfields von «Sis Jahr» und grüße mit dem Zwillingsbrüder Beat und Thomas. Sie haben heute Geburtstag und werden 19. Und ich wünsche Ihnen noch einen ganz schönen Tag. Danke!

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0: guten Mittwochvormittag. Jetzt ist es 11 Uhr, bei aktuell 28 Grad Zell und 26 Grad Fluss.
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2: Ringier muss der ehemaligen Zuger Kantonsrätin Jolanda Spiess eine Entschädigung zahlen. KI hat grossen Einfluss auf den Schweizer Arbeitsmarkt. Und in Mexiko sind alte Ruinen und Tempel entdeckt worden. Am Mikrofon ist Andrea Weiss. Das Zuger Obergericht hat im Grundsatz ein Urteil gegen das Verlagshaus Ringier wegen der Berichterstattung über die ehemalige Zuger Kantonsrätin Jolanda Spiess bestätigt. Ringier muss Spiess knapp 140.000 Franken und zusätzlich Zins darauf bezahlen. Hintergrund für die Entschädigung sind vier persönlichkeitsverletzende Artikel im Blick über die Politikerin im Zusammenhang mit der Zuger Landammann-Feier vor über 10 Jahren. Das geht aus dem Urteil hervor. Dies ist deutlich weniger, als Jolanda Spiess gefordert hatte. Das Urteil könnte noch ans Bundesgericht weitergezogen werden. Künstliche Intelligenz hat großen Einfluss auf den Arbeitsmarkt in der Schweiz. Das zeigt eine neue Studie des Portals jobs.ch. Dabei wurden Stellenanzeigen auf verschiedenen Portalen unter die Lupe genommen und es wurden über 3.500 Arbeitnehmende befragt. Die Studie zeigt, dass es in einigen Branchen deutlich weniger Stellenanzeigen für den Berufseinstieg als noch vor einigen Jahren gibt. Dies besonders in Berufen, bei denen Aufgaben durch KI übernommen werden können, unter anderem in der Administration und im Marketing. Zehntausende Haushalte müssen wegen der Hitze im Westen Frankreichs ohne Strom auskommen. Es habe aufgrund der Hitze einen Unfall bei einem Transformator gegeben, schreiben die Behörden der Region Finistère. Verletzte habe es beim Unfall nicht gegeben, aber es seien deshalb fast 70.000 Haushalte ohne Strom. In Frankreich werden heute Temperaturen von über 40 Grad erwartet. In Mexiko haben Archäologen eine jahrhundertealte Maya-Stätte im Dschungel entdeckt. Der rund 15 Hektar große Ruinenkomplex aus der Zeit zwischen 600 und 900 nach Christus wurde im Bundesstaat Campeche gefunden, wie die Kulturbehörde vor Ort mitteilt. Das mexikanisch-slowenische Forscherteam entdeckte hohe Pyramidentempel, Altäre sowie palastartige Gebäude.
0: Aktuell alles ruhig auf der Strasse im Zentraland. Kommt gut euch ins Ziel.
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0: Sonne, Sonne und nochmal Sonne heute den ganzen Tag. Durch. Die Temperaturen gehen darauf auf etwa 34 Grad maximal. Über den Bergen hat es ein paar Quellwolken. Vor allem am Nachmittag und oben kann es ganz selten auch mal einen Platzregen oder ein Gewitter geben. Es geht auch so weiter bis am Samstag. Viel Sonnenschein und am Nachmittag amigs über den Bergen mal einen Platzregen oder ein Hitzegewitter. Im Flachland bleibt es trocken. Die Temperaturen die steigen auf 35 bis 36 Grad.

0: schon fast wieder geschafft. Wir begleiten euch durch den Mittwochvormittag. Mit den Rolling Stones, Satisfaction. Sommermusik darf nicht fehlen bei diesen Temperaturen. Macarena haben wir für euch. Und Simply Red ebenfalls hier bei uns in dieser halben Stunde. Hui Louis and the News Stuck With You hören wir hier gerade. Ich bin Nadine Wechsler. Wünsche euch ganz einen guten Tag.
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5: Jetzt ist es 11:30.
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5: Am Mikrofon ist Andrea Weiss. Das Zuger Obergericht hat im Grundsatz ein Urteil gegen das Verlagshaus Kingje wegen der Berichterstattung über die ehemalige Zuger Kantonsrätin Jolanda Spiess bestätigt. Kingje muss Spiess knapp 140.000 Franken und zusätzlich Zins darauf bezahlen. Hintergrund für die Entschädigung sind 4 persönlichkeitsverletzende Artikel im Blick über die Politikerin im Zusammenhang mit der Zuger Landermannfeier vor über 10 Jahren. Das geht aus dem Urteil hervor. Dies ist deutlich weniger, als Jolanda Spiess gefordert hatte. Das Urteil könnte noch ans Bundesgericht weitergezogen werden. Der Bundesrat will den heutigen Zivildienst und den Zivilschutz zu einem Katastrophenschutz fusionieren. Damit treibt er den geplanten Sicherheitsdienst voran. So sollen die Personalengpässe bei der Armee entschärft werden. Für den Vorschlag braucht es eine Verfassungsänderung. Das letzte Wort hat das Stimmvolk. Zehntausende Haushalte müssen wegen der Hitze im Westen Frankreichs ohne Strom auskommen. Es habe aufgrund der Hitze einen Unfall bei einem Transformator gegeben, schreiben die Behörden der Region Finistère. Verletzte habe es beim Unfall nicht gegeben, aber es seien deshalb fast 70.000 Haushalte ohne Strom. In Frankreich werden heute Temperaturen von über 40 Grad erwartet.
7: Ich habe aktuell keine Meldung auf dem Verkehrsradar, das heisst, ihr habt freie Fahrt. Auch heute wieder ein richtig schöner sonniger Tag mit heissen Temperaturen. Um die 34 Grad gibt es. Es kann am Nachmittag und Abend vor allem über den Bergen mal einen Platzregen oder auch ein Gewitter geben. Meistens bleibt es aber trocken. Und so geht es auch weiter, bis sicher am Samstag viel Sonne und am Nachmittag über den Bergen mal einen Platzregen oder ein Hitzegewitter. Die Temperaturen die bleiben heiss, es gibt 35 bis 36 Grad.
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8: Im Studio Marc Zimmermann. Wir schauen die verschiedenen Kantonsparlamente. Der neue Schweizer Kantonsratspräsident heisst Matthias Bachmann. Der 45-jährige Berufsschullehrer und Immobilienverwalter aus Küsnacht ist zum Nachfolger vom FDPler Dominik Zehnder gewählt worden, der nach seinem Präsidialjahr aus dem Kantonsrat zurücktritt. Der Mitte-Politiker Matthias Bachmann freut sich auf seine neue Aufgabe.
9: Für ein Jahr darf ich jetzt den Rat präsidieren. Das erfüllt mich mit Freude und Demut. Doch wir alle wissen, in unserer urschweizerischen Demokratie liegt die Macht nicht allein in der Hand des Kantonsratspräsidenten. Wir tragen zusammen Verantwortung, wir gestalten miteinander unsere Zukunft. Das Wort «wir», oder wie man eben so schön in der Mundart sagt «mir», ist zwar ein kleines Wort, doch gerade in der Politik spielt das Wort für mich eine zentrale Rolle.
8: Der Matthias Bachmann sitzt seit 14 Jahren im Schweizer Kantonsrat. Er ist der erste Küsnachter seit über 30 Jahren, der das Schweizer Kantonsparlament leitet. In seiner Freizeit ist der Matthias Bachmann vor allem musikalisch unterwegs. Wir wechseln den Kanton. Der Pascal Arnold ist neu höchster Urner. Der SVP-Politiker aus Flüelen ist vom Landrat einstimmig zum neuen Präsident gewählt worden. Bei seiner Antrittsrede hat der Pascal Arnold an Respekt appelliert.
10: Mir ist wichtig, dass sich alle Ratsmitglieder gekehrt und gleich behandelt fühlen können. Wir vertreten unterschiedliche Regionen auf unserem Kanton, aber auch politische Überzeugungen. Gerade die Vielfalt macht unsere Demokratie stark. Unterschiedliche Meinungen sollen ihren Platz haben. Entscheidend ist jedoch, dass wir einander mit Respekt begegnet haben und Debatten sachlich und konstruktiv führen.
8: Neuer Vizepräsident vom Urner Landrat ist Rudi Wirsch von der Mitte Flüelen. Und wir gehen noch in den Kanton Glarus. Dort war heute die erste Landratssitzung nach den Wahlen vor 10 Tagen. Das Parlament hat sich politisch nach rechts verschoben. 12 Landratsmitglieder sind abgewählt worden. Die SVP ist mit 6 Sitzgewinnen als Siegerin aus den Wahlen raus. Sie hat neu 24 Sitze, 14 mehr als die neu zweitstärkste Fraktion, die FDP. Alle Landrätinnen und Landräte, inklusive die 14 Neuen, sind heute vereidigt worden.
11: Ich gelobe und schwöre, die Verfassung und die verfassungsmäßigen Gesetze strenge zu befolgen, die Rechte und Freiheiten des Volkes und der Menschen zu achten und die Vorschriften und Pflichten meines Amtes treu und gewissenhaft zu erfüllen. So wahr als ich bitte, dass mir Gott helfe.
12: Danke, der Eid ist geleistet.
8: Neuer Glarner Landratspräsident und höchster Glarner ist der Samuel Zinkus Mollis von der SP. Er löst den Emil Küng von der SVP ab. Der Samuel Zink hat als höchster Glarner 3 Wünsche an Parlamentarier.
13: Vertrauen. Gehen wir alle davon aus, dass unser Gegenüber Gutes für den Kanton will. Ergebnisorientierung. Diskutieren wir, um die beste Lösung zu finden und nicht um die eigene Idee als die einzige Wahrheit durchzusetzen. Und als Letztes, Freude. Lachen Sie mindestens 3-mal am Tag. Es wird Ihnen und uns allen besser gehen. Danke Ihnen für die Aufmerksamkeit und Bereitschaft, auch diese Wünsche zu erfüllen. Ich freue mich jetzt auf die gemeinsame Arbeit im Dienst vom Kanton Glarus. Danke vielmals.
8: Als neue Landratsvizepräsidentin ist Gabriela Meyer-Jud von der FDP aus Niederurne gewählt worden.
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0: Sinti-Pop aus Deutschland begleitet euch auf Mittagspause zu der Mittwoch Alpha Wheel Big in Japan.
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0: Später haben wir einen Vorschlag für den Samstag in einer, nein, nicht in einer Woche, sondern im Juli, 25. Juli, lohnt sich ein Ausflug auf dem Zuckersee. Unter dem Motto Dancing Queens gibt es eine energiegeladene Nachmittagsfahrt auf dem Zuckersee, nur für die Frauen. DJ Elian liefert Hits aus den 80ern und sorgt für beste Stimmung auf dieser Fahrt, eben für alle Dancing Queens. Abfahrt am Samstag, 25. Juli, am Nachmittag am 2. Zug beim Bahnhof. Und alle Infos gibt es online unter zugersee-schifffahrt.ch/erlebnisse.
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Ich sage schon mal einen guten, falls bei euch schon etwas zu Mittag gibt. 12 Minuten geht es noch, dann ist es 12 Uhr. Radio Zentral begleitet euch mit dem breitesten Musikmix und ab 12 Uhr dann wieder mit allem Aktuellem aus der Region und der ganzen Welt hier bei uns im Zentral Info. Ein Thema ist der Kanton Schweiz, der im Jahresbericht 2025 einmal mehr deutlich besser abgeschlossen hat als erwartet. Statt einem Minus von 115 Millionen Franken hat es ein Plus von rund 9 Millionen Franken gegeben. Und genau das hat im Schweizer Kantonsrat zum Teil für rote Köpfe gesorgt. Die Linken lehnen den Jahresbericht ab und senden so ein deutliches Zeichen an die Regierung. Was da genau dahinter steckt, das ist ein Thema hier bei uns nach dem 12. Der Thomas Berger übernimmt es an dieser Stelle. Er begleitet euch durch den Mittwochnachmittag und er hat noch ein Billett im Gepäck. Für ganz spontane, die möchten als Open Air St. Gallen, hat er einen 4-Tages-Pass parat, den er heute am Nachmittag rauslässt. Ich bin Nadine Wechsler, wünsche euch ganz

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5: 12 Uhr ist es gerade geworden. Zu Krien sind es 29 Grad und es kommt prompt 30 Grad.
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6: Der Zivildienst und der Zivilschutz sollen fusionieren. Der Bund will zusätzliche Wolfsabschüsse. Und KI hat grossen Einfluss auf den Schweizer Arbeitsmarkt. Am Mikrofon ist Andrea Weiss. Der Bundesrat will den heutigen Zivildienst und den Zivilschutz zu einem Katastrophenschutz fusionieren. Damit treibt er den geplanten Sicherheitsdienst voran. So sollen die Personalengpässe bei der Armee entschärft werden. Für den Vorschlag braucht es eine Verfassungsänderung. Das letzte Wort hat das Stimmvolk. Der Bundesrat stellt zusätzliche Wolfsabschüsse zur Diskussion. Er will auf Antrag des Parlaments die Schraube bei der Wolfsregulierung weiter anziehen. Wölfe, die Schäden verursachen und für die eine Abschussbewilligung vorliegt, sollen ganzjährig und auch in Jagdbanngebieten abgeschossen werden dürfen. Dafür soll das Jagdgesetz angepasst werden. Die Idee geht nun bis im Herbst in die Vernehmlassung. Bei der Wasserkriminalität gibt es offenbar Lücken. Wasserverschmutzer kommen laut eines Forschungsprojekts der Uni Neuenburg oft zu leicht davon. Oft würden Verschmutzungen als Einzelfall wahrgenommen. Zudem gehen die Kantone unterschiedlich damit um. Nun wird analysiert, warum die Strafverfolgung lückenhaft ist und was sich ändern muss. Künstliche Intelligenz hat großen Einfluss auf den Arbeitsmarkt in der Schweiz. Das zeigt eine neue Studie des Portals jobs.ch. Dabei wurden Stellenanzeigen auf verschiedenen Portalen unter die Lupe genommen und es wurden über 3.500 Arbeitnehmende befragt. Die Studie zeigt, dass es in einigen Branchen deutlich weniger Stellenanzeigen für den Berufseinstieg als noch vor einigen Jahren gibt. Dies besonders in Berufen, bei denen Aufgaben durch KI übernommen werden können, unter anderem in der Administration und im Marketing. Nach der Bahnstörung gestern Abend in Deutschland sind noch viele Fragen offen. Wegen einer Funkstörung standen gestern für 2 Stunden im ganzen Land alle Züge still. Unsere Deutschland-Korrespondentin Fiona Reinert berichtet.
7: Während der Bahnverkehr nach und nach wieder ins Rollen kommt, hagelt es Kritik an der Deutschen Bahn. Verschiedene Politiker fordern eine lückenlose Aufklärung, genauso wie der Verband der privaten Güterbahnen, der auch von der Störung betroffen war. Dieser Vorfall zeige mal wieder, wie veraltet die Bahnsysteme sind, sagt der Vorsitzende des Verkehrsausschusses im Bundestag. Er fordert einen Modernisierungszeitplan von der Bahn. Währenddessen sind Sicherheits- und IT-Experten auf Fehlersuche. Als Ursache werde ein fehlerhaftes Update der Deutschen Bahn vermutet.
5: Stocken tut niemand auf den Strassen im Zentralland. Ich wünsche euch eine sichere Fahrt.
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5: Schalten wir ins Wetterstudio zum Mike Eichmann.
4: Heute Nachmittag bleibt es sonnig, es bildet sich ein paar Quellwolken über den Bergen. Die bleiben aber zum allergrößten Teil harmlos und Temperaturen, die erreichen mit ein bisschen Beisen Höchstwert von um die 34 Grad. In der Nacht auf den Donnerstag ist dann weitestgehend klar und so startet auch der Donnerstag mit viel Sonnenschein. Am Nachmittag kommen dann aus Westen ein paar Schleierwolken dazu. Ebenfalls bildet sich Quellwolken über den Bergen. Und besonders richtig Gotthard haben wir ein bisschen ansteigende Schauer und Gewitterneigung. Das Ganze bei Höchstwert von um die 35 Grad. Im ähnlichen Stil geht es dann auch am Freitag weiter. Ebenfalls sonnig mit Quellwolken und lokal Hitzegewitter in den Bergen. Das Ganze bei heissen 35 bis 36 Grad.
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5: 11:04 ist es. Ich bin der Thomas Berger und wünsche euch recht einen guten. Das sind unter anderem unsere Themen. Die Jahresrechnung vom Kanton Schweiz sorgt wegen schwarzen Zahlen für rote Köpfe. Ringier muss an einer ehemaligen Zuger Kantonsrätin eine Entschädigung zahlen. Ein Luzerner Ehepaar soll über 600 Rinder vernachlässigt haben und ein Eishockey-Experte äussert sich zu den Turbulenzen beim EVZ.
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8: Aus Mittagsinfo begleitet euer Mikrofon der Janik Köhn. Auch ich wünsche ganz einen guten. Zu unserem Hauptthema. Der Kanton Schweiz hat sich einmal mehr deutlich verrechnet. Im Jahresbericht vom letzten Jahr gibt es ein Plus von rund 9 Millionen Franken. Budgetiert gewesen wäre ein Minus von 115 Millionen Franken. Das passt nicht allen im Schweizer Kantonsrat. Der Pascal Linder hat für uns die Debatte im Schweizer Kantonsratssaal mitverfolgt.
9: Mit 80 zu 15 Stimmen ist die Jahresrechnung 2025 im Schweizer Kantonsrat schlussendlich relativ deutlich angenommen worden. Die SP-Grüne-Fraktion ist aber nicht zufrieden. Obwohl genug Geld herum wäre, investiere der Kanton Schweiz zu wenig in eine leistungsfähige Verwaltung, sagt die SP-Kantonsrätin Bianca Bammert.
10: Und es geht jetzt auch nicht darum, dass die bösen Linken den so hochgelobten schlanken Staat torpedieren wollen. Wir setzen uns ein für eine effiziente, leistungs- und vor allem auch zukunftsfähige Verwaltung. Geschätzte Damen und Herren, die SP-Grüne-Fraktion wird den Jahresbericht 2025 ablehnen. Bevor Sie jetzt das Wort ins Mund nehmen, nein, es ist kein Täubeln. Es ist auch kein Misstrauensvotum gegenüber der Verwaltung. Aber wir sagen mit unserer Ablehnung, geschätzte Damen und Herren Regierungsräte, setzen Sie Ihre Wegweiser und Prioritäten anders.
9: Anders tönt es bei der SVP. Dass der Kanton Schweiz deutlich mehr Geld eingenommen hat als erwartet, sei nicht Schuld vom Finanzdirektor, sagt der SVP-Kantonsrat Dieter Göldi.
11: Die Jahresrechnung 2025 ist isoliert betrachtet eigentlich sehr erfreulich. Allerdings hat sie ihre Ziele nicht erreicht. Geplant war ein Defizit und eine Reduktion vom Eigenkapital und beides hat man nicht erreicht. Das können wir nicht dem Finanzminister anlasten, sondern wir anerkennen, dass das Resultat ist von vielen Faktoren, die man zum grossen Teil gar nicht können, aktiv beeinflussen konnte. Es gibt also wenig zu kritisieren, wir können aber auch leider wenig lernen.
9: Der Stefan Langenauer von der Mitte kritisiert unter anderem, dass der Kanton Schweiz mehr in Digitalisierung investieren müsse.
12: Als Kritikpunkt bemerken wir klar, die ungenügend strategische Führung von der digitalen Transformation. Das ist eine Aufgabe vom Regierungsrat, eine Exekutivaufgabe für das Gesamtgremium. Es ist eine Kulturänderung und die muss von oben vorgelebt und geführt werden. Da sind wir nicht zufrieden, vor allem der kulturelle Aspekt von der Transformation. Dort sehen wir Verbesserungsbedarf.
9: Ins gleiche Horn bläst auch die GLP-Fraktion. Die kritisiert, dass der grösste Teil des Geldes in Hoch- und Tiefbau investiert werde. Man müsse aber viel mehr smart investieren, sagt Dominik Stocker.
13: Smart heisst für uns in Digitalisierung und E-Government und damit in Service und in Effizienz, in Gemeinden, in nachhaltige Raumentwicklung, in Energieeffizienz und in Standortqualität vom Kanton. Investitionen, die das Eigenkapital auch abbaut, aber etwas Bleibendes schaffen.
9: Auch wenn es aus allen Fraktionen gewisse Kritikpunkte gegeben hat, der Schweizer Kantonsrat bewilligt den Jahresbericht 2025 mit einer grossen Mehrheit.
8: Der Pascal Linder hat berichtet vom Schweizer Kantonsrat. Gehen wir in Urner Landrat. Der Pascal Arnold ist neu höchsten Urner. Der SVP-Politiker aus Flüelen ist vom Landrat einstimmig zum neuen Präsidenten gewählt worden.
14: Mit grosser Dankbarkeit und tiefer Demut nehme ich heute die Wahl zum Präsidenten vom Urner Landrat an. Ich danke Ihnen allen für das Vertrauen, das Sie mir mit der Wahl entgegenbringen haben. Das Vertrauen ist für mich keine Selbstverständlichkeit. Ich betrachte das Amt nicht als Auszeichnung, sondern als verantwortungsvolle Aufgabe im Dienst von Land und Volk für unserem schönen Kanton Uri.
8: Der abtretende Landratspräsident Rudi Gattri hat sich in seiner Abschlussrede stolz auf die Debattenkultur gezeigt.
15: Mit unserer Bescheidenheit, mit unserer Bodenständigkeit in einem gebirgten Durchkanton Uri dürfen wir uns immer in der ganzen Schweiz noch zeigen lassen. Wo andere Kantone in den Verwaltungs- und Regierungshinterzimmern noch lange schmieden und wälzen, haben wir im Kanton Uri schon lange debattiert und entschieden. Das zeichnet uns aus. Die Errungenschaft und Wert müssen wir unbedingt aufrechterhalten.
8: Der Rudi Gattri wird also von Pascal Arnold als neuer Urner Landratspräsident abgelöst. Neuer Vizepräsident ist der Rudi Wirsch von der Mitte Flüelen. Wir kommen noch zu weiteren Kurzmeldungen aus der Zentralschweiz. Das Verlagshaus Ringe muss der ehemaligen Zugerkantonsrätin Jolanda Spiess eine Entschädigung von knapp 140'000 Franken zahlen. Das hat das Zugerobergericht entschieden. Das ist deutlich weniger, als die Jolanda Spiess gefordert hat. Hintergrund für die Entschädigung sind 4 persönlichkeitsverletzende Artikel im Blick über die Politikerin im Zusammenhang mit dem Zucker Landamann, 4 von über 10 Jahren. Die Prozesskosten von 30'000 Franken müssen beide Parteien je zur Hälfte zahlen. Das Urteil könnte noch ans Bundesgericht weitergezogen werden. Zudem sollen die Schulwege sicherer werden. Die Gemeinde macht darum jetzt erste Massnahmen, wie sie schreibt. Bei der Muggerenstrasse wird unter anderem der Fußgängerstreifen verschoben, dass er weiter weg ist von einer Einfahrt. Auch die Beleuchtung soll dort überprüft werden. Und bei der Eichstrasse soll zum Beispiel das Trottoir erweitert werden. Die Massnahmen sind das Ergebnis von einer Umfrage, die der VCS im Auftrag von der Gemeinde KAM und der Schulkind, Eltern und Lehrer gemacht hat. Anhand der Antworten hat man dann den Schulweg genau angeschaut. Auf dieser Grundlage soll es auch noch weitere Massnahmen geben. Die Gemeindeversammlung von Walchwil gibt grünes Licht für die Erweiterung der Seebody. Der Planungskredit von 250'000 Franken ist angenommen worden. Unter anderem soll es einen neuen Pool, einen neuen Kinderbereich und mehr Platz geben. Ob Sanierung oder Neubau, das ist noch nicht klar. Das soll jetzt das Wettbewerbsverfahren zeigen. Der Baukredit für die Walchwiler Seebody soll im Winter 2027 an die Gemeindeversammlung kommen. Der Kanton Luzern darf bei eidgenössischen Vorlagen wieder die Abstimmung über das Internet anbieten. Der Bundesrat hat ihm dafür heute die Erlaubnis gegeben, schreibt der Bund. Eingesetzt werden darf die elektronische Abstimmung schon bei der nächsten Abstimmung Ende September. Der Kanton Luzern bietet die Möglichkeit der Luzerner Auslandschweizer an. Bei der Abstimmung im Herbst dürfen fast 7'000 von ihnen elektronisch mitmachen. Die Erlaubnis vom Bund gilt vorerst bis Ende 2028. Ab Anfang 2028 will man das System dann auch in den ersten Gemeinden, wie zum Beispiel in der Stadt Luzern, ausprobieren, schreibt der Kanton Luzern. Ein Ehepaar steht heute wegen Tierquälerei vor dem Luzerner Kriminalgericht. Die beiden sollen auf 7 Bauernhöfen über 600 Rinder vernachlässigt haben. Unter anderem sind Tiere häufig dreckig gewesen und hätten gelitten. Auch haben die Kälber nicht immer Zugang zu Wasser gehabt. Das Ehepaar und auch die osteuropäischen Angestellten haben laut Anklage keine landwirtschaftliche Ausbildung. Die Staatsanwaltschaft redet von einem außergewöhnlichen Tierschutzfall, fordert bedingte Strafen und einen Buß. Die Anklagten haben vom Gericht die Aussage verweigert. Die Verteidigung fordert einen Freispruch. Der Polizeiposten Meggen ist am Montag das letzte Mal offen. Schon länger ist klar, dass der Polizeiposten zugeht. Die Bürger können die Zäbiken auf den Polizeiposten, schreibt der Kanton Luzern. Dorfpolizist für die Gemeinden Meggen, Adligenswil, Udligenswil und Meierskappel wird der 58-jährige Markus Portmann. Und die neue Schulhausanlage Alment Zorb verzögert sich. Das schreibt die Gemeinde Horb nur 3 Monate nach der Baubewilligung. Im Moment ist das Areal noch erbrochen. Der Grund für die Verzögerung sind die Optimierungen bei der Fassade oder beim Raumklima. Ende November soll es dann losgehen mit den Baumeisterarbeiten. In der Abstimmungsbroschüre des letzten Jahr hat es geheissen, dass das neue Schulhaus Alment auf das neue Schuljahr im Sommer 2028 fertig ist. Jetzt rechnet die Gemeinde mit dem Bezug im Frühling 2029. Für den Schulbetrieb sei das kein Problem. Das ganze Projekt kostet die Gemeinde Horb 32 Millionen Franken.
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5: Die Autos werden immer grösser und brauchen in der Stadt immer mehr Parkfläche. Das zeigt eine Studie. Ob es jetzt in der Schweiz Regeln soll geben, die die Breite der Autos einschränkt, das gehört ihr im Zentralinfo an dem Mittwochmittag in wenigen Minuten.

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2: 9 Minuten und dann ist es 12:30. Ich wünsche euch weiterhin eine gute Mittagspause. Ja, Parkplätze sind Mangelware und das könnte noch schlimmer werden. Eine Studie zeigt, bis 2040 könnte in der Stadt 14% der Parkplatzflächen verschwinden. Geschuld ist aber nicht etwa die linksgrüne Politik, sondern die Autofahrer selber. Celina Urech berichtet.
3: Das liegt am Autogeschmack der Leute. Die wollen nämlich immer häufiger SUVs. Die Autos werden laut der Studie von der Umweltorganisation Transport and Environment jedes Jahr 1,2 cm grösser. Dabei sei das gar nicht nötig, wenn man die Bevölkerungsentwicklung anschaut, sagt der Gregory Germann vom Verkehrsclub Schweiz.
4: Wenn es so weitergeht, haben wir im 2040 Autos, die über 4,5 Meter lang sind und auch 1,9 Meter breit. Und all das, obwohl unsere Familien eigentlich kleiner werden und auch die durchschnittliche Besatzung runtergeht bei den Autos.
3: Je grösser das Auto, umso mehr Platz braucht es beim Parkieren. Das sei aber nicht das Problem, sagt Frank Keidel vom Verband der Autoimporteure Autoschweiz.
5: Die Stadtverwaltungen neigen heute schon dazu, massenhaft Parkplätze abzubauen. Zum Beispiel in Zürich-Altstätten, wo 240 von 400 Parkplätzen abgebaut werden sollen. Das ist mehr als jeder zweite.
3: Das mag sein, die grösseren Autos sorgen aber halt eben auch dafür, dass der Platz zum Parkieren kleiner wird. Und man könnte durchaus steuern, dass der Trend zum Reiseauto gestoppt wird, sagt der Gregory Germann.
4: Zum Beispiel auf der kantonalen Ebene kann man Motorfahrzeugsteuer so gestalten, dass grössere Autos teurere oder eine höhere Abgabe zahlen. Das wird schon mal einen Anreiz schaffen, für die Leute eher ein kleines Auto auszusuchen.
3: Regulierungen gehen im Verband Autoschweiz zu weit, sagt Frank Keidel. Das entspreche nicht der liberalen Schweiz. Andere Städte, wie Paris, haben aber schon Massnahmen getroffen. Wer dort mit einem SUV parkieren will, muss dreimal mehr zahlen.
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0: Jetzt ist es 12:30.
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2: Am Mikrofon ist Andrea Weiss. Der Bundesrat will den heutigen Zivildienst und den Zivilschutz zu einem Katastrophenschutz fusionieren. Damit treibt er den geplanten Sicherheitsdienst voran. So sollen die Personalengpässe bei der Armee entschärft werden. Für den Vorschlag braucht es eine Verfassungsänderung. Das letzte Wort hat das Stimmvolk. Die Hitzewelle nimmt in den kommenden Tagen kein Ende. Der Bund stuft nun auch das Tessin auf die Gefahrenstufe 4 herauf. Dies bedeutet große Gefahr. Bis nächsten Montag wird keine Abkühlung erwartet. Zudem sorgt die Trockenheit für Waldbrandgefahr. Der Bundesrat stellt zusätzliche Wolfsabschüsse zur Diskussion. Er will auf Antrag des Parlaments die Schraube bei der Wolfsregulierung weiter anziehen. Wölfe, die Schäden verursachen und für die eine Abschussbewilligung vorliegt, sollen ganzjährig und auch in Jagdbanngebieten abgeschossen werden dürfen. Dafür soll das Jagdgesetz angepasst werden. Die Idee geht nun bis im Herbst in die Vernehmlassung.
0: Und da haben wir den SMI, der ist aktuell im Plus 0,79%, der DAX im Minus 0,99%, der Euro hat einen Wert von 92,16 und der US-Dollar gibt es für 81,27.
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0: Stauen tut es vor dem Gotthard-Südportal, also Fahrrichtung Norden, es sind im Moment 3 Kilometer. Eine unfallfreie Fahrt wünsche ich euch. Ja, da haben wir viel Sonnenschein, auch heute mit Quellwolken über den Bergen im Verlauf des Nachmittags. Das heisst, es könnte am Nachmittag und Abend Platzregen oder lokales Hitzegewitter geben. In den Bergen im Flachland bleibt es trocken bei 34 Grad. Die Aussichten Donnerstag bis mit Samstag, es bleibt sonnig. Jeweils am Nachmittag ist es in den Bergen lokal möglich, dass es einen Platzregen oder ein Hitzegewitter gibt. Es bleibt heiss, denn Temperaturen sogar bis 36 Grad und unglaublich wie hoch 0 Grad Grenze wird sie diesen Tag bis auf 4'800 Meter rauf.
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0: Ich wünsche euch einen guten und weiterhin eine schöne, erfrischende Mittagspause.

0: 19 Minuten noch.
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0: Und dann ist es Mittag um eins und man merkt sich, bist schon ein bisschen aufgeregt. Heute Abend endlich das dritte Spiel, wo die Schweiz gegen Kanada spielt. Wie ist es bei dir, Marc Zimmermann?
2: Ja, schon auch ein bisschen angespannt. Ist ja schon spannend, weil die Ausgangslage ist speziell. Und ja, es geht ja um den Gruppensieg bei diesen beiden Mannschaften. Aber natürlich will ich ein bisschen den Puls fühlen. Der Nazi-Verteidiger, der Manuel Akanji, der erwartet kein einfaches Spiel. Das hat er gegenüber SRF gesagt.
3: Ich habe noch nie gegen Kanada gespielt, aber definitiv, so wie sie das Turnier gestartet sind, mit dem letzten Sieg, wo sie 6-0 gewonnen haben und vor den eigenen Fans können spielen, das wird definitiv ein Vorteil für sie. Aber wir haben genug Qualität in der Mannschaft und glaube ich auch daran, dass wir morgen den Sieg holen können. Aber wir müssen natürlich auch eine gute Leistung zeigen, sonst wird es dann schwierig.
2: Vor Ort in Vancouver ist unser Reporter Sebastian Wendel. Er hat schon mit Schweizer Fans können reden.
4: Wenn man mit denen redet, sind sie eigentlich unisono der Meinung, hey, die Schweiz kann noch so gerne nochmal ein Match hier machen, sprich das 16. Finale. Und wenn ja der gewonnen werden würde, dann ist auch das Achtelfinale in Vancouver, also drei Matches hintereinander in Vancouver, würden glaube ich die Schweizer Fans noch so gerne nehmen. Es ist wirklich sehr angenehm hier. Die Preise sind auch einiges kundenfreundlicher als in den USA. Also man kommt günstiger durch den WM-Alltag. Ja, also zusammen mit dem WM-Fieber, wo man da wirklich an jeder Ecke spürt, ja, hat glaube wirklich kein Schweizer Fan etwas dagegen, wenn die Schweizer sich könnten da jetzt für die nächsten drei Matches einnisten.
2: Das Spiel zwischen der Schweiz und Kanada fängt am 9. Uhr an. Gleichzeitig spielen in der Schweizer Gruppe auch Bosnien-Herzegowina gegen Katar. Wir bleiben beim Fußball. Der FC Luzern verlängert den Vertrag mit dem Lionel Huwiler vorzeitig. Der 19-Jährige kommt einen Vertrag bis im Sommer 2030 über. Der Nachwuchsgoalie wird in der nächsten Saison an Genfer Club Étoile Carouge ausgelehnt. Das zum Erfahrung in der Challenge League sammeln, schreibt der FCL. Der zweifache Weltfußballer Ronaldinho plant offenbar sein Comeback mit 46. Der Brasilianer unterschreibt beim italienischen Drittligist Ravenna. Es sei mehr als nur eine symbolische Verpflichtung, steht in einer Mitteilung vom Club. Der Ronaldinho habe sich zum Ziel gesetzt, sein letztes Goal als Profifußballer im Trikot von Ravenna zu schiessen. Sein letztes Spiel als Profi hat Ronaldinho 2015 bei Fluminense gemacht. Wir wechseln zum Eishockey. Mit dem Sportchef Reto Klei und dem CEO Patrick Lengwiler sind zwei Schlüsselfiguren vom EV Zug weg. Unterschiedliche Auffassungen über die Strategie, das ist die offizielle Begründung vom Verwaltungsrat. Für den Eishockey-Experten Klaus Zaug sind diese Abgänge überraschend gekommen.
5: Wenn ich zurückschaue auf 40 Jahre, hat es ja viele Amtsenthebungen und Sommertheater gegeben. Aber das, was jetzt so passiert ist, muss ich sagen, das ist etwas vom unerklärlichsten und unprofessionellsten, was ich je auf Profiniveau im Schweizerischen Hockey erlebt habe.
2: Der Reto Klei ist 12 Jahre Sportchef vom EV Zug und der Patrick Lengwiler ist seit fast 30 Jahren im Club gsi. Auch wenn die letzten beiden Jahre sportlich nicht nach Wunsch gelaufen sind, haben die beiden viel für den EVZ gemacht, sagt der Klaus Zaug.
5: Das sind die Architekten, die den modernen EV Zug, wie wir ihn heute kennen, aufgebaut haben. Also ihre Verdienste sind immens. Also das Zug jetzt trotzdem Theater als eine der besten Adressen gilt im Schweizer Hockey. Das ist zu einem grossen Teil auch denen zu verdanken. Natürlich braucht es das Geld vom Präsidenten, aber wenn man niemanden hat, der das Richtige mit dem Geld macht, dann kommt auch niemand hin.
2: Der Nachfolger von Reto Klei als Sportchef heisst Ted Suikkonen. Wer neue CEO wird, ist noch nicht bekannt. Auf jeden Fall gibt es jetzt laut dem Eishockey-Experten Klaus Zaugen einen Haufen Arbeit. Dazu gehört auch, dass der Stadionausbau weitergeführt wird.
5: Und dort wäre eben sehr wichtig, wenn einer ist wie der Patrick Lengwiler, der Bedürfnisse vom Hockey auch kennt. Also der EVZug muss einfach die zwei wichtigsten Führungspositionen von einem Sportunternehmen praktisch aus dem Stang aus neu besetzen auf einem Arbeitsmarkt, der es eigentlich gar kein Angebot gibt, dass es noch Fachkräfte.
2: Der Verwaltungsrat vom EV Zug sagt noch nichts über die strategische Ausrichtung des Clubs. Und der EHC Seewen startet mit einem Heimspiel in die neue Saison. Der Titelverteidiger von der dritthöchsten Schweizer Eishockey-Liga spielt am 19. September gegen den EHC Dübendorf. Beim Spielmodus bleibt alles beim Alten, teilt der Verband mit. Alle Mannschaften spielen je dreimal gegeneinander. Nachher gibt es Play-ins und Play-offs. Der Meister steigt auf, sofern er das Wetter und Kriterien erfüllt sind. Der EHC Seewen hat bei den beiden Meistertiteln in den letzten zwei Jahren jeweils auf den Aufstieg verzichtet.
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0: Der Mittwochmittag mit dem Zentralinfo. 10 Minuten und dann ist es 1. Stauen tut es auf der A15 bei der Verzweigung Reichenburg Richtung Jona, und zwar beim Utznaberg-Tunnel wegen einem Pannenfahrzeug, und dort der Verkehr blockiert zurzeit. Und auf der A2 vor dem Gotthard-Südportal staut es. 3 Kilometer sind es im Moment, das heisst eine halbe Stunde Zeitverlust.
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0: Goldau sind es 29 Grad und Glarus 27 Grad. Der Mittwochmittag um 1.
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2: Der Zivildienst und der Zivilschutz sollen fusionieren. Das Bundesgericht bestätigt das Urteil wegen Mord. Und im US-Bundesstaat Texas sorgen die Bienen für einen Ausnahmezustand. Einen guten Start in den Nachmittag wünscht am Mikrofon der Janne Kühn. Der Bundesrat will den heutigen Zivildienst und den Zivilschutz zu einem gemeinsamen Katastrophenschutz zusammenlegen. Diese soll nicht nur bei Katastrophen und Notlagen zum Einsatz kommen, sondern auch Aufgaben in den Bereichen Gesundheit, Soziales und Umwelt übernehmen. Eine Wahl zwischen Militärdienst und Katastrophenschutz wäre dabei nicht vorgesehen. Mit der Reform will der Bundesrat den geplanten Sicherheitsdienst vorantreiben und Personalengpässe bei der Armee entschärfen. Nun können die Kantone zu den Plänen Stellung nehmen. Für die Umsetzung braucht es eine Verfassungsänderung. Das letzte Wort hat deshalb das Stimmvolk. Das Bundesgericht hat die Verurteilung einer Mutter aus dem Kanton Bern bestätigt. Sie muss wegen der Tötung ihrer 8-jährigen Tochter für 18 Jahre ins Gefängnis. Das höchste Schweizer Gericht stützt damit das Urteil des Berner Obergerichts. Obwohl es keine direkten Beweise gibt, sprechen laut Bundesgericht zahlreiche Indizien für die Täterschaft der Mutter. So wurden unter anderem ihre DNA-Spuren auf der mutmaßlichen Tatwaffe gefunden. Die Tat wurde als Mord eingestuft. Das Gericht begründet dies mit der besonderen Skrupellosigkeit gegenüber dem eigenen Kind. Das Motiv der Tat ist bis heute unklar. Der Bundesrat stellt zusätzliche Wolfsabschüsse zur Diskussion. Er will auf Antrag des Parlaments die Schraube bei der Wolfsregulierung weiter anziehen. Wölfe, die Schäden verursachen und für die eine Abschussbewilligung vorliegt, sollen ganzjährig und auch in Jagdbanngebieten abgeschossen werden dürfen. Dafür soll das Jagdgesetz angepasst werden. Die Idee geht nun bis im Herbst in die Vernehmlassung. Bei der Wasserkriminalität gibt es offenbar Lücken. Wasserverschmutzer kommen laut eines Forschungsprojekts der Uni Neuenburg oft zu leicht davon. Oft würden die Verschmutzungen als Einzelfall wahrgenommen. Zudem gehen die Kantone unterschiedlich damit um. Nun wird analysiert, warum die Strafverfolgung lückenhaft ist und was sich ändern muss. Nach der Bahnstörung gestern Abend in Deutschland sind noch viele Fragen offen. Wegen einer Funkstörung standen gestern für 2 Stunden im ganzen Land alle Züge still. Unsere Deutschland-Korrespondentin Fiona Reinert berichtet.
3: Während der Bahnverkehr nach und nach wieder ins Rollen kommt, hagelt es Kritik an der Deutschen Bahn. Verschiedene Politiker fordern eine lückenlose Aufklärung, genauso wie der Verband der privaten Güterbahnen, der auch von der Störung betroffen war. Dieser Vorfall zeige mal wieder, wie veraltet die Bahnsysteme sind, sagt der Vorsitzende des Verkehrsausschusses im Bundestag. Er fordert einen Modernisierungszeitplan von der Bahn. Währenddessen sind Sicherheits- und IT-Experten auf Fehlersuche. Als Ursache werde ein fehlerhaftes Update der Deutschen Bahn vermutet.
2: Und im US-Bundesstaat Texas haben Millionen von Honigbienen für eine Ausnahmesituation gesorgt. Die Insekten waren Transportgut eines Lastwagens, der umgekippt war, berichten Medien. Auf Videos von vor Ort ist zu sehen, wie die Bienen in dichten Schwärme in Bäumen hingen und den Boden bedeckten. Offenbar hatte der Lastwagen rund 400 Bienenvölker geladen.
4: Ein Lastwagen hat eine Panne und darum staut es auf der A15 Verzweigung Reichenburg Richtung Jona beim Utznaberg. Tunnel ist das. Und da 2 vor dem Gotthard-Südportal mit 3 km Stauzeitverlust eine halbe Stunde.
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4: Und die Wetterprognose für die Tage mit dem Mike Eichmann.
5: Heute Nachmittag bleibt es sonnig, es bildet sich ein paar Quellwolken über den Bergen. Die bleiben aber zum allergrößten Teil harmlos und die Temperaturen die erreichen mit ein bisschen Beisen Höchstwert von um die 34 Grad. In der Nacht auf den Donnerstag ist es dann weitestgehend klar und so startet auch der Donnerstag mit viel Sonnenschein. Am Nachmittag kommen dann aus Westen ein paar Schleierwolken dazu. Ebenfalls bildet sich Quellwolken über den Bergen. Und besonders richtig Gotthard haben wir ein bisschen ansteigende Schauer- und Gewitterneigung. Das Ganze bei Höchstwert von um die 35 Grad. Im ähnlichen Stil geht es dann am Freitag weiter. Ebenfalls sonnig mit Quellwolken und lokal Hitzegewitter in den Bergen. Das Ganze bei heissen 35 bis 36 Grad.
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2: Im Schweizer Kantonsrat sorgen schwarze Zahlen für rote Köpfe. In der Jahresrechnung vom letzten Jahr gibt es ein Plus von rund 9 Millionen Franken. Budgetiert gewesen wäre aber ein Minus von 115 Millionen Franken. Die Mehrheit vom Schweizer Kantonsrat bewilligt die Jahresrechnung. Die Bianca Bammet von der SP war aber dagegen gewesen. Obwohl genug Geld rum wäre, investiere der Kanton Schweiz zu wenig in eine leistungsfähige Verwaltung, sagt sie.
6: Und es geht jetzt auch nicht darum, dass die bösen Linken den so hochgelobten schlanken Staat torpedieren wollen. Wir setzen uns ein für eine effiziente, leistungs- und vor allem auch zukunftsfähige Verwaltung. Geschätzte Damen und Herren, die SP-Grüne-Fraktion wird den Jahresbericht 2025 ablehnen. Bevor Sie jetzt das Wort ins Mund nehmen, nein, es ist kein Täubeln. Es ist auch kein Misstrauensvotum gegenüber der Verwaltung. Aber wir sagen mit unserer Ablehnung, geschätzte Damen und Herren Regierungsräte, setzen Sie Ihre Wegweiser und Prioritäten anders.
2: Die Bürgerlichen vom Schweizer Kantonsrat haben zwar die höheren Einnahmen kritisiert, die Jahresrechnung haben sie aber trotzdem bewilligt. Das Verlagshaus Ringe muss der ehemaligen Zuger Kantonsrätin Jolanda Spiess eine Entschädigung von knapp 140'000 Franken zahlen. Das hat das Zuger Obergericht entschieden. Das ist deutlich weniger, als die Jolanda Spiess gefordert hat. Hintergrund für die Entschädigung sind vier persönlichkeitsverletzende Artikel im Blick über die Politikerin im Zusammenhang mit der Zuger Landamann 4 vor über 10 Jahren. Die Prozesskosten von 30'000 Franken müssen beide Parteien je zur Hälfte zahlen. So Teil könnte noch ans Bundesgericht weitergezogen werden. Wie soll der Kanton Luzern mit dem starken Wachstum umgehen? Bis im Jahr 2050 könnte die Bevölkerung um mehr als 100'000 Einwohner auf 560'000 Einwohner wachsen. Antworten auf diese Frage gibt der kantonale Richtplan. Der Regierungsrat hat ihn jetzt aktualisiert und gibt ihn in den Kantonsrat. Im letzten Herbst hat es rund 140 Eingaben von den Gemeinden gegeben. Es ist ein wichtiges Instrument in der Raumplanung. Nach dem Entscheid vom Luzerner Kantonsrat wird der kantonale Richtplan vom Bundesrat genehmigt. Der Richtplan wird in der Regel alle 10 Jahre angepasst. Er zeigt auf, wo es grosse Projekte in den Bereichen Wohnen, Schaffen, Verkehr oder Entsorgung gibt. Und der Pascal Arnold ist neu höchster Urner. Der SVP-Politiker aus Flüelen ist vom Landrat einstimmig zum neuen Präsident gewählt worden. Bei seiner Antrittsrede hat der Pascal Arnold an Respekt appelliert.
7: Mir ist wichtig, dass sich alle Ratsmitglieder gehört und gleich behandelt fühlen. Wir vertreten unterschiedliche Regionen auf unserem Kanton, aber auch politische Überzeugungen. Gerade die Vielfalt macht unsere Demokratie stark. Unterschiedliche Meinungen sollen ihren Platz haben. Entscheidend ist jedoch, dass wir einander mit Respekt begegnet haben und Debatten sachlich und konstruktiv führen haben.
2: Neuer Vizepräsident vom Urner Landrat ist der Rudi Wirsch von der Mitte Flüelen.
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0: 13 Minuten nach 1 ist es. Schön sind ihr bei uns heute Mittwochnachmittag.
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0: 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Und weil das so ist, machen wir euch heute ein Geschenk. Für alle, die sich spontan entscheiden können, als Open Air St. Gallen zu gehen. Heute Nachmittag habe ich für euch einen Viertagespass parat. Das heisst, von morgen weg bis und mit am Sonntag das Open Air St. Gallen erleben. 2 Tickets sind es insgesamt. Also, bleibt bei uns. Dann wünsche ich einen schönen, kühlen Nachmittag mit heißer Musik von Coldplay. Die Madonna mit dabei in dieser Stunde. Und zum ein bisschen runterfahren, ein bisschen schöne Gedanken haben, der John Lennon. Ich bin der Thomas Berger. Einen guten Nachmittag.

3 Minuten über 13:30 ist es. Und auf der A15, dort bei der Verzweigung Reichenburg Richtung Jona beim Utznabergtunnel. Dort war ja ein Pannenfahrzeug, gerade in dem Moment, aber gibt mir Entwarnung. Dort kann man also wieder ganz normal durchfahren. Ein bisschen mehr Geduld braucht es auf der A2 zwischen Quinto und Airolo. 3 Kilometer stocken sind, der Zeitverlust von etwa 30 Minuten. Ich wünsche euch weiterhin eine sichere und kühle Fahrt.

14 Minuten, dann ist es 2. Schön sind wir bei uns bei Radio Zentral mit dem breitesten Musikmix oder heisse Nachmittag. Das sind Bellamy Brothers, Let Your Love Flow aus dem Jahr 1976, der grösste Hit überhaupt von diesen beiden Brüdern aus Florida. Und da haben wir den John Lennon Woman.

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1: 2 ist es jetzt 29 Grad, so viel haben wir in Seedorf und 31 Grad Zamstagere.
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2: Zu Bülach fallen Schüsse. Der Bund verzichtet dank Mehreinnahmen auf zusätzliche Sparmassnahmen. Und schweizweit gibt es gleich einheitliche Bussen gegen Littering. Einen guten Nachmittag wünscht am Mikrofon der Janik Köhn. In Bülach im Kanton Zürich sind bei einem Streit Schüsse gefallen. Dazu sagt Carmen Suber von der Kantonspolizei Zürich.
3: Gestern Abend kurz vor 10:30 sind bei der Einsatzzentrale der Kantonspolizei Zürich mehrere Meldungen eingegangen, dass es im Rahmen von einer Auseinandersetzung zwischen mehreren Personen auch zur Abgabe von Schüssen gekommen sei. Die Beteiligten sind mit mehreren Personenwagen unterwegs gewesen. Die Einsatzkräfte, die dann ausgerückt sind, haben dann an der Örtlichkeit Fahrzeuge wie auch Patronenhülsen können feststellen.
2: Angaben zu verletzten Personen liegen der Kantonspolizei Zürich derzeit nicht vor. Die Ermittlungen sowie die Fahndung nach den beteiligten Personen dauern an. Der Bundesrat verzichtet wegen höherer Einnahmen auf zusätzliche Sparmaßnahmen im Budget für das kommende Jahr. Allein bei der Gewinnsteuer rechnet der Bund mit Mehreinnahmen von rund 1,8 Milliarden Franken. Die Finanzlage falle deshalb deutlich besser aus als erwartet, sagt Finanzministerin Karin Keller-Sutter.
4: Konkret erwarten wir hier gegenüber den Schätzungen von Februar eine Verbesserung von netto rund 1 Milliarde für 27 für den Bund. Netto deshalb, weil ja rund ein Fünftel dieser Steuer den Kantonen zugutekommt.
2: Trotzdem warnt der Bundesrat vor Unsicherheiten, wie lange die höheren Einnahmen aus der Gewinnsteuer anhalten, sei derzeit noch unklar. Wer Abfall achtlos wegwirft, muss künftig in der ganzen Schweiz mit den gleichen Bußen rechnen. Der Bundesrat hat schweizweit einheitliche Strafen gegen Littering beschlossen. Je nach Art und Menge des Abfalls können bis zu 250 Franken fällig werden. Die neuen Regeln gelten ab August. Zudem verschärft der Bund die Vorschriften für Plastikverpackungen. Detailhändler müssen künftig Sammelstellen anbieten, damit mehr Kunststoffverpackungen und Getränkekartons recycelt werden. Und die Hitzewelle nimmt in den kommenden Tagen kein Ende. Der Bund stuft nun auch das Tessin auf die Gefahrenstufe 4 herauf. Dies bedeutet große Gefahr. Bis nächsten Montag wird keine Abkühlung erwartet. Zudem sorgt die Trockenheit für Waldbrandgefahr.
1: Da staut es auf der A2 vor dem Gotthard-Südportal 3 Kilometer sind das. Das heisst 30 Minuten Zeitverlust.
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1: Die Sonne, sie mag noch lang heute Nachmittag mit ein paar Quellwolken über den Bergen. Das heisst, Nachmittag oder auch am Abend kann es hier und dort Platzregen oder lokales Hitzegewitter geben. Also wie gesagt, in den Bergen. Im Flachland selber bleibt es trocken heute. Höchsttemperatur 34 Grad. Der Donnerstag bis mit dem Samstag weiterhin viel Sonne, jeweils am Nachmittag ist in den Bergen lokal Platzregen oder ein Hitzegewitter möglich. Es bleibt heiss mit Temperaturen bis 36 Grad und 0 Grad Grenzen. Die geht erstaunlich hoch auf bis auf 4'800 Meter. 3 Minuten nach 2 haben wir.
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1: Schön sind ihr bei uns heute Mittwoch Nachmittag. Ja, habt ihr Lust auf einen Baschi, auf Scooter oder den Jan Delay? Radio Zentral schickt euch als Open Air St. Gallen. Das startet morgen und dauert bis zum Sonntag, 28. Juni. Für zwei Personen habe ich je einen Viertagespass parat. Ja, den gibt es bei uns jetzt dann gleich. Unbedingt dranbleiben bei uns bei Radio Zentral, nur schon wegen den Gypsy Kings und dem breitesten Musikmix. Bad Boys Blue haben wir für euch parat. Oder auch in Zürich West, am Mikrofon begleitet der Thomas Berger.

0: Das ist ja der Sommer bei Radio Zentral, Sommermedley von den Gypsy Kings um 17 Minuten nach 2. Ein Unfall ist passiert zwischen Rüdiswil und Grosswangen. In beiden Richtungen staut's darum dort, also ein bisschen Geduld ist gefragt. Und vor dem Gotthard-Zeitportal haben wir aktuell 3 Kilometer. Wünsche ich euch weiterhin eine gute Fahrt. Ja, Radio Zentral schickt euch als 48. Open Air St. Gallen für alle Kurzentschlossenen. Morgen geht's nämlich los, vom 25. Juni weg bis zum Sonntag, 28. Juni. Für euch haben wir für 2 Personen je einen 4-Tages-Pass parat. Mit dabei 21 Pilots, Scooter, Hecht, Jan Delay, Paul Kalkbrenner oder auch der Baschi, der da für beste Stimmung sorgt. Das Open Air St. Gallen, das ist also in den Startlöchern. Viele aber reisen schon 1-2 Tage vorher, damit es dann ja einen guten Platz gibt für die 4 Tage. Das Open Air St. Gallen, eines der ältesten und grössten Open Air Musikfest in der Schweiz. Es findet seit 1977 jährlich am letzten Juni oder 1. Juli Wochenende statt. Dazu der Festivaldirektor Christoph Huber.
1: Man muss wirklich abtauchen. Weg sein von der Schule, weg sein von der Arbeit. Das einmalige Gefühl erleben, im Sitter Tobelune Musik zu erleben, Party zu haben, viele Leute kennenzulernen. Ich glaube, das ist das, was das Besondere ist, wo viele Leute heute immer noch sagen, das ist heute so Open Air St. Gallen. Break it up, break
0: it up, break it up, break it up. Scooter sind mit dabei, die deutsche Band. Seit 1993 gibt es Scooter, der bekannte Frontmann, der H.P. Baxter. Dazu der Christoph Huber.
1: Ja, speziell. Sicher einer von den Künstlern, der uns am meisten wahrscheinlich kontrovers diskutiert worden ist. Sie haben glaub, alle Schweizer Festivals schon gemacht. St. Gallen haben es nicht gemacht. Und sie wollten unbedingt in St. Gallen wollen spielen. Und es ist einfach Fun, um die Show zu schauen. Und auch wieder Samstagnacht, 12:30 auf der Hauptbühne. Ja, die Post wird abgehen.
0: Ja, und Christoph Huber ist natürlich jetzt schon Feuer und Flamme für sein Open Air.
1: Die Atmosphäre und die Stimmung und die Freude eigentlich zahlt uns ja wahnsinnig viel zurück. Wir, die das ganze Jahr arbeiten, ich liebe es, über das Festivalgelände zu gehen, ich liebe es, irgendwie auch am Mittag eine Band zu schauen. Und rundherum passiert irgendetwas. Also der Funke,

0: Zürich-West, ich schenke dir mein Herz. Ja, sein Herz verschenkt hat er tatsächlich den Jan. Er geht das Open Air St. Gallen, gewinnt zweimal den 4-Tages-Pass gültig vom Morgen weg bis und mit am Sonntag.
1: Ja, liebes Zentralteam, da ist der Jan von Beieren. Ich komme von Oberdorf, nicht Walden. Und ich würde doch sehr gerne ein Open Air St. Gallen. Ich bin eben noch nie gewesen und habe jetzt eine Freundin von St. Gallen und die würde ich doch gerne überraschen mit Tickets. Also cool, wenn es klappen würde. Einen schönen Nachmittag.
0: Ja, das gibt eine coole Überraschung, Jan. Dann gratulieren wir dir herzlich und ich würde sagen, schick uns doch eine Stimmungs-WhatsApp-Nachricht von St. Gallen die Tage zusammen mit deinem Schätzchen. Somit schauen wir einmal auf die Strasse zwischen Rüdiswil und Grosswangen. Dort ist ein Unfall passiert, die beiden richtigen Stocken drum. Man kann durchfahren, der Verkehr wird gelegt, aber Geduld braucht er. Und vor dem Gotthard-Südportal, dort auf der A2 stocken auf einer Länge von 3 km, Zeitverlust 30 Minuten.

0: Der Mittwochnachmittag mit Radio Zentral, das Radio mit Herz und der Blick auf die Uhr 17 Minuten, dann ist es 3. Mittwoch, 24. Juni, ein herzliches Happy Birthday an alle, die heute können und dürfen Geburtstag feiern. Und da weiss ich einen, der heute ganz sicher wird feiern, den viele von uns kennen, der spanisch-argentinische Fußballspieler. Natürlich rede ich vom Lionel Messi, 39. Wie heute.
1: Ankara Messi.
0: Und er begeistert an der WM einmal mehr. Der Reporter, den möchte ich sehen. Ja, er ist Rekordhalter, der Lionel Messi, mit 18 Goal an der WM. Aber es ist Zeit, dass wir von unserer Schweizer Nazi reden. Und immer wenn ich das mache, nehme ich da mein rotes Plastikkästchen vor, wo man drücken kann. Nationalhymne, oder? Ein kräftiges Hopp, Schweiz. Ja, wir wollen das mal genauer anschauen. Im Fall von einem Sieg gegen Kanada heute Abend wäre ja die Schweiz Gruppenerste. Dann trifft Nazi nach 8 Ruhetagen zu Vancouver dann am frühen Morgen Schweizer Zeit auf eine Gruppe 3. Ein allfälliger Achtelfinal wäre dann am Abend am 10. und der Viertelfinal dann sogar mitten in der Nacht. Wird man nach dem heutigen Spiel gegen Kanada Gruppe 2, dann wäre das nächste Spiel bereits am Sonntagabend in Los Angeles. Der Radiozentralredakteur Sebastian Wender.
2: Natürlich hat Kanada Freude gemacht und ist auf einer Euphoriewelle gedreht vom Publikum. Es sind aber auch riesige Erwartungshaltungen. Die Schweizer haben eine mega grosse Erfahrung im Kader, nicht nur altersmässig, sondern auch was WM-Teilnahmen, was internationale Einsätze mit dem Club angeht. Für mich ist die Schweiz auch in diesem Spiel der Favorit. Die Schweiz ist gegen jeden Gruppengegner der klare Favorit. Das ist auch jetzt so im Gruppenfinal in Kanada.
0: Ja, dann wäre die Frage schon mal geklärt betreffend dem Favorit. Ja, hat man 8 Tage Pause oder geht es am Sonntag schon weiter? Was ist besser? Was haben Spieler lieber? Zum Beispiel der Manuel Akanji.
2: Hat er nochmal nachgefragt bei Akanji und es war spannend, was er gesagt hat. Er ist ein bisschen im Dilemma, weil eigentlich hätte er gern, wenn alle 4 Tage ein Match stattfindet. Also sprich, wenn der 16. Final schnell wird kommen. Er ist ja ein Spieler bei Topvereinen, zuerst lange bei City, jetzt Inter Mailand. Das heisst, er hat eigentlich nie eine Sommerpause seit 3 Jahren wegen der Nazi-Turnier, wegen der Club-WM vor einem Jahr. Und ja, aber trotzdem sagt er, er würde gerne wieder am Sonntag spielen, eigentlich rein, um im Rhythmus zu bleiben. Sagt aber, als Sportler will man natürlich Rang 1. Darum auf die Frage, ob er den Gedanken hat, an so entschieden, antwortet er wie aus der Pistole geschossen. Auf keinen Fall, ich will Rang 1.
0: Der Radiozentralredakteur Sebastian Wendel. So oder so, hopp Schweiz. Und wir hoffen, dass heute Abend dann wieder so tönt.

0: Der Nachmittag um 3 mit 36 Grad zu Kaiserstuhl, 33 Grad zu Kempraten.
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2: Die Mehrwertsteuer zugunsten der Armee soll weniger stark gegenrufen. Der Bund verzichtet dank Mehreinnahmen auf zusätzliche Sparmassnahmen und zu Bülach fallen die Schüsse. Einen guten Nachmittag wünscht am Mikrofon der Janik Köhn. Der Bundesrat will die Mehrwertsteuer zugunsten der Armee weniger stark erhöhen als ursprünglich geplant. Statt 0,8 sollen neu 0,5 Prozentpunkte zusätzlich erhoben werden. Im Gegenzug soll die Erhöhung länger gelten, nämlich 12 statt 10 Jahre. Die Einnahmen sollen vollständig in die Rüstung fließen. Geplant ist unter anderem auch ein verschuldungsfähiger Rüstungsfonds. Insgesamt würde die Mehrwertsteuer damit ab 2028 auf 9% steigen, so hoch wie noch nie. Das Geschäft kommt nun ins Parlament und später voraussichtlich vors Volk. Der Bundesrat wird nächstes Jahr zusätzliche Mittel für die Armee bereitstellen. Möglich wird dies durch höhere Steuereinnahmen als erwartet. Allein bei der Gewinnsteuer rechnet der Bund mit Mehreinnahmen von rund 1,8 Milliarden Franken. 150 Millionen Franken sollen nun an das Verteidigungsdepartement gehen, sagt Finanzministerin Karin Keller-Sutter.
3: Diese Mittel sollen in der Armee eingesetzt werden, insbesondere für die Beschaffung eines Boden-Luft-Abwehrsystems kleiner Reichweite.
2: Trotz der besseren Aussichten warnt der Bundesrat vor Unsicherheiten. So sei unklar, ob die hohen Einnahmen aus der Gewinnsteuer langfristig anhalten. In Bülach im Kanton Zürich sind bei einem Streit Schüsse gefallen. Dazu sagt Carmen Sober von der Kantonspolizei Zürich.
4: Gestern Abend kurz vor um 10:30 sind bei der Einsatzzentrale von der Kantonspolizei Zürich mehrere Meldungen eingegangen, dass es im Rahmen von einer Auseinandersetzung zwischen mehreren Personen auch zur Abgabe von Schüssen gekommen sei. Die Beteiligten sind mit mehreren Personenwagen unterwegs gewesen. Die Einsatzkräfte, die dann ausgerückt sind, haben dann an der Örtlichkeit Fahrzeuge wie auch Patronenhülsen können feststellen.
2: Angaben zu verletzten Personen liegen der Kantonspolizei Zürich derzeit nicht vor. Die Ermittlungen sowie die Fahndung nach den beteiligten Personen dauern an. In Frankreich ist eine erste Erkrankung im Zusammenhang mit dem Ebola-Ausbruch in der Demokratischen Republik Kongo nachgewiesen worden. Ein Arzt, der aus dem zentralafrikanischen Land zurückkehrte, sei positiv getestet worden, teilt das französische Gesundheitsministerium mit. Direkt nach seiner Ankunft wurde der Mann in einem Krankenhaus isoliert. Außenkorrespondentin Rachel Sommer berichtet aus Paris.
5: Schon mehr als 1000 Menschen haben sich in der Demokratischen Republik Kongo mit Ebola infiziert und jetzt gibt es auch einen Fall in Frankreich. Allerdings war der Mann vorher für die Arbeit im Kongo und zwar genau dort, wo die Krankheit rumgeht. Sein Zustand ist stabil und auch wenn es für den Mann direkt ins Krankenhaus ging, schauen die Behörden in Frankreich jetzt, ob es Kontaktpersonen gibt, die dann 3 Wochen zu Hause in Quarantäne müssen. Ebola-Fieber kann lebensbedrohlich sein und wird durch Körperkontakt und auch Kontakt mit Körperflüssigkeiten übertragen. In Europa schätzen die Behörden das Ansteckungsrisiko aber als gering ein.
0: Da haben wir eine Unfallmeldung, und zwar zwischen Rüdiswil und Grosswangen. Wegen dem Unfall staut es die beiden Richtungen. Der Verkehr wird aber geregelt. Um A2 zwischen Quinto und Airolo, 3 Kilometer, wo es dort stockt, Zeitverlust 30 Minuten.
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0: Wenn wir Richtung Berge schauen, dann sehen wir, wie sich die Quellwolken langsam auftürmen. Das heisst, dass es heute am Nachmittag und am Abend in den Bergen kann einen Platzregen oder lokal auch ein Hitzegewitter geben. Im Flachland bleibt es weiterhin trocken. Höchsttemperatur bei 34 Grad. Der Donnerstag bis mit am Samstag natürlich viel Sonne. Jeweils am Nachmittag dann aber über den Bergen lokal ein bisschen Platzregen oder auch hier und da ein Hitzegewitter, wo möglich ist. Es bleibt heiss. Mit noch wärmeren 36 Grad und 0 Grad Grenze geht es bis auf 4800 Meter. Schön sind ihr bei uns. Es ist 5 Minuten ab 3.
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0: Es ist heiss, die Schweiz schwitzt.
6: Ich finde es nicht schlecht. Ich habe gerne warm.
7: Ich finde das Wetter schrecklich.
8: Mir gefällt das Wetter eigentlich echt.
9: Mir ist es zu heiß.
10: Es ist wunderschön. Es ist cool, es ist Sommer, aber irgendwie drückt es auch alle.
11: Die Temperaturen sind jetzt schon sehr extrem.
0: Ja, und es wird noch heißer die Tage, bis 36 Grad. Nehmen wir es doch sportlich und machen es vielleicht wie ich ab und zu einmal vor einem offenen Kühlschrank herstehen. Das tut richtig gut. Richtig gut, tut auch der Breitist. Musikmix in dieser Stunde mit ihm, dem Joe Dassen. Der Sascha haben wir für euch parat. Der Brotherhood of Man. Ich bin der Thomas Berger, begleite euch weiterhin durch den sonnigen Nachmittag.

0: Schon das Viertel ab drei ist es. Ja, ganz gechillt kommt er da daher, schon das. Ich hoffe natürlich, ihr könnt es auch ein bisschen ruhig nehmen, dem heissen Mittwochnachmittag. Ja, Velotour machen, ein bisschen gemütlich oder es darf auch ein bisschen sportlicher sein, dann haben wir etwas für euch. Wir schenken euch ein Gravelbike. Was ist ein Gravelbike für ein Bike? Stefanie Kneubühler von Rentabike.
1: Also das Gravelbike ist eine Mischung aus einem Rennvelo und einem Mountainbike. Man hat eine komfortablere Sitzposition als bei einem gewöhnlichen Rennvelo und ist sozusagen ein sportlicher Allrounder, den du auf viele Seiten einsetzen kannst. Ob Asphalt, Waldweg oder Schotter, das ist eigentlich dein geeigneter Begleiter auf dem Velo.
0: Ja, wir schenken euch so ein Velo. Ja, wie sieht es denn aus?
1: Trendiges sportives Bike und du kannst das bei uns eigentlich in deiner Lieblingsfarbe und auf deine Größe zusammenstellen. Mit Schutzblech, mit Gepäckträger, aber du kannst es auch ganz klassisch haben, einfach mit breiterer Bereifung als ein Rennvelo.
0: Stefanie Kneubühler von Rentabike. Es hat einen Wert von knapp 2700 Franken. Die Farbe und Grösse, wir haben es gehört, kann man sich selber aussuchen. Der Rahmen ist aus Aluminium und die Rahmengrösse, die kann man sich natürlich auch aussuchen, ist zwischen 46 und 58 cm. Es hat Scheibenbremsen. Die Farben sind wählbar zwischen Sonnengelb, Glanz bis und mit Flamingo matt. Und gegen einen kleinen Aufpreis gibt es auch noch zusätzliche Komponenten, die man da konfigurieren kann. 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
1: Eine Minute und dann ist es 3:30. Zwischen Rüdiswil und Grosswangen dort staut es wegen dem Unfall, der passiert ist. In beiden Richtungen geht es länger. Man kann durchfahren. Der Verkehr wird geregelt, aber wie gesagt, Geduld ist dort noch gefragt. Dann stockt es bereits auf der A14-Zug Richtung Luzern zwischen Buri und dem Rothausen-Tunnel. Da wünsche ich euch eine gute, sichere und auch eine kühle Fahrt. Ich bin sicher, die Klimaanlage, sie läuft auf Hochtouren. Temperaturen im Zentralland im Moment so um die 34 Grad rum. Das heisst, viel trinken, mindestens 1,5 Liter pro Tag wird hier empfohlen vom Bundesamt für Gesundheit. Sonst kann es unter anderem Kreislaufproblem geben. Ja, und was trinkt man sicher? Kein süße Getränk und auch kein Alkohol. So wird es empfohlen. Und wichtig auch, jetzt bei diesen Temperaturen keine Leute oder Tiere im parkierten Auto lassen. Ja, so sieht es aus. In dem Sinne wünsche ich euch weiterhin einen schönen Sommernachmittag.

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0: Ich wünsche euch eine gute und natürlich auch erfrischende Fahrt. Vielleicht sind ihr gerade mit dem Gabriel unterwegs und es kuttet ein bisschen um die Ohren rum, aber das mag man ja gebig verleiden im Moment. Geniessen es. 16 Minuten und dann ist es 4. Inzwischen ist eine weitere Unfallmeldung dazugekommen, und zwar zwischen Steffen und Ötwil am See. In beiden Richtungen bleibt die Strasse wegen dem Unfall gesperrt. Der Verkehr wird dort umgeleitet. Und der andere Unfall zwischen Rüdiswil und Grosswangen, in beiden Richtungen staut. Der Verkehr wird dort geregelt, braucht aber ein bisschen Geduld.
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1: 4 ist es jetzt mit 30 Grad zu Flüeli Rampft und 32 Grad zu Freienbach.
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3: Der Bund will da mehr über die Mehrwertsteuer finanzieren. Der Bund verzichtet dank Mehreinnahmen auf zusätzliche Sparmaßnahmen. Und für den Schwingerkurt in Orlik ist die Saison vorbei. Am Mikrofon der Janik Köhn. Der Bundesrat will die Armee über eine tiefere Mehrwertsteuererhöhung finanzieren. Statt um 0,8 Prozentpunkte soll die Mehrwertsteuer befristet für 12 Jahre um 0,5 Prozentpunkte steigen. Die zusätzlichen Einnahmen von rund 24 Milliarden Franken sollen vollständig in die Rüstung fließen. Die Mehrwertsteuererhöhung sei notwendig, sagt Verteidigungsminister Martin Pfister.
4: Ohne ihn lässt sich die Neuausrichtung der Armee auf die Verteidigungsfähigkeit nicht finanzieren. Und ohne eine verteidigungsfähige Armee können wir die Sicherheit unseres Landes nicht gewährleisten.
3: Möglich wird die Anpassung auch wegen der verbessernden Finanzlage des Bundes. Bevor die Steuer erhöht werden kann, müssen jedoch noch Parlament sowie Volk und Stände zustimmen. Der Bundesrat richtet die internationale Zusammenarbeit neu aus und will bis 2030 über 110 Millionen Franken sparen. Geplant ist der Abbau von rund 100 Stellen im In- und Ausland. Während bei der Entwicklungszusammenarbeit gespart werde, soll die humanitäre Hilfe ausgebaut werden, sagt Außenminister Ignazio Cassis. Es brauche klare Prioritäten.
5: Die Welt um uns herum wird zunehmend instabil. Geopolitische Spannungen nehmen zu, Konflikte dauern an. Humanitäre Krisen häufen sich. Gleichzeitig wird der finanzielle Spielraum des Bundes enger.
3: Künftig konzentriert sich die Direktion für Entwicklung und Zusammenarbeit auf Länder mit tiefen Einkommen in Afrika und Teilen Asiens. Aus Lateinamerika zieht sich die Schweiz vollständig zurück. Der Bundesrat verzichtet wegen höherer Einnahmen auf zusätzliche Sparmaßnahmen im Budget für das kommende Jahr. Allein bei der Gewinnsteuer rechnet der Bund mit Mehreinnahmen von rund 1,8 Milliarden Franken. Die Finanzlage falle deshalb deutlich besser aus als erwartet, sagt Finanzministerin Karin Keller-Sutter.
6: Konkret erwarten wir hier gegenüber den Schätzungen von Februar eine Verbesserung von netto rund 1 Milliarde für 27 für den Bund. Netto deshalb, weil ja rund ein Fünftel dieser Steuer den Kantonen zugutekommt.
3: Trotzdem warnt der Bundesrat vor Unsicherheiten. Wie lange die höheren Einnahmen aus der Gewinnsteuer anhalten, sei derzeit noch unklar. In Frankreich ist eine erste Erkrankung im Zusammenhang mit dem Ebola-Ausbruch in der Demokratischen Republik Kongo nachgewiesen worden. Ein Arzt, der aus dem zentralafrikanischen Land zurückkehrte, sei positiv getestet worden, teilt das französische Gesundheitsministerium mit. Direkt nach seiner Ankunft wurde der Mann in einem Krankenhaus isoliert. Außenkorrespondentin Rachel Sommer berichtet aus Paris.
7: Schon mehr als 1000 Menschen haben sich in der Demokratischen Republik Kongo mit Ebola infiziert und jetzt gibt es auch einen Fall in Frankreich. Allerdings war der Mann vorher für die Arbeit im Kongo und zwar genau dort, wo die Krankheit rumgeht. Sein Zustand ist stabil und auch wenn es für den Mann direkt ins Krankenhaus ging, schauen die Behörden in Frankreich jetzt, ob es Kontaktpersonen gibt, die dann 3 Wochen zu Hause in Quarantäne müssen. Ebola-Fieber kann lebensbedrohlich sein und wird durch Körperkontakt und auch Kontakt mit Körperflüssigkeiten übertragen. In Europa schätzen die Behörden das Ansteckungsrisiko aber als gering ein.
3: Noch eine Meldung vom Schwingen. Für den Gurtin Orlik ist die Saison vorbei. Der 33-Jährige hat sich beim Schwarzseeschwingen eine Schulterverletzung zugezogen. Er müsse darum operiert werden, hat der Gurtin Orlik in den sozialen Medien mitteilt.
1: Dann haben wir den SMI im Plus 1,4%, der DAX im Minus 1,04%, der Dow Jones auch rot im Minus 0,21%. Der Euro gibt es für 92,18 Rappen und der US-Dollar für 81,25 Rappen. Da haben wir einen Unfall auf der A14-Zug Richtung Luzern, und zwar zwischen Giesigrod und dem Rothausen-Tunnel ist der Unfall passiert. Unbedingt ein Gas für Rettungsfahrzeug bilden. Zeitverlust 20 Minuten. Zwischen Rüdiswil und Grosswangen ist ebenfalls ein Unfall passiert. Die beiden Richtungen stocken zeiten. Der Verkehr wird geführt. Also das heisst, man kann durchfahren. Ihr braucht aber ein bisschen Geduld. Und die Unfallmeldung zwischen Steffen und Ötwil am See. Dort ist die Strasse in beiden Richtungen gesperrt. Da wird eine Umleitung signalisiert. Und da zwei zwischen Quinto und Airolo. 3 km Stau, eine halbe Stunde Zeitverlust.
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1: Viel Sonne weiterhin natürlich, aber wenn man so Richtung Berge schaut, dann sehen wir sie, Quellwolken, es werden immer mehr. Das heisst, es könnte jetzt und auch auf der Abend hier und dort einen kleinen Platzregen oder lokal ein Hitzegewitter geben. Im Flachland aber bleibt es trocken, Temperatur bei höchstens 34 Grad. Donnerstag bis mit dem Samstag Sonne, jeweils am Nachmittag ist in den Bergen lokal Platzregen oder ein Hitzegewitter möglich. Es bleibt heiss mit 36 Grad und 0 Grad Grenze geht hoch bis maximal 4800 Meter.
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8: Mit dem Lucien Rahm. Urner Tierhalter sollen bei Wolfsriss auch dann eine Entschädigung bekommen, wenn der Bund keinen Beitrag zahlt. Das hat der Landrat beschlossen. Voraussetzung ist, dass die Betreiber ein Herdenschutzkonzept haben, das vom Kanton bewilligt ist. Die Sicherheitsdirektorin Céline Huber kritisiert in diesem Zusammenhang die strengen Vorschriften vom Bund, die auf den Urner Alpen teilweise nicht umsetzbar sind.
9: Man kann schon mehr Herdenschutzmassnahmen fordern. Ich stelle mir schon die Frage, wenn ich von der Sicherheitsdirektion aufgrund auch von Bundesvorgaben auf ich alle Wochen muss einen Wolf zum Abschuss geben, ist es vielleicht auch wieder an der Zeit, über die Wolfspopulation zu diskutieren und nicht nur über die Herdenschutzmassnahmen.
8: Wenn der Bund bei Wolfsriss keine Entschädigung zahlt, springt darum jetzt der Kanton ein. Das hat der Urner Landrat genehmigt, einstimmig bei 2 Enthaltungen. Uri rechnet mit zusätzlichen Kosten von rund 20'000 Franken pro Jahr. Der Bundesrat gibt grünes Licht fürs E-Voting im Kanton Luzern. Schon an der nächsten Abstimmung im September können Auslandschweizer elektronisch abstimmen. Der Bundesrat hat das bewilligt. Ramona Horvath vom Luzerner Justiz- und Sicherheitsdepartement ist froh über die Entscheidung.
10: Mit dem E-Voting wollen wir den Stimmberechtigten einen zusätzlichen zeitgemäßen und sicheren Kanal anbieten. Das Ziel ist dabei aber nicht, die Stimmabgabe per Brief zu ersetzen, sondern die sinnvoll, um den Kanal zu ergänzen. Die Zeit, die die Post braucht, dass sie die Abstimmungsunterlagen bekommen und vor allem zurückschicken, erschwert einfach, dass die Auslandsschweizer rechtzeitig ihre Stimme abgeben können. Und das Problem werden wir mit E-Voting nicht mehr haben.
8: Im Kanton Luzern sind knapp 7'000 Auslandsschweizer stimmberechtigt. Bis jetzt haben wir ungefähr 1'500 von ihnen abgestimmt. Die Sicherheit nehmen wir sehr ernst, betont Ramona Horvath. Mehrere Kantone haben gute Erfahrungen mit dem System gemacht. In 2 Jahren soll es dann auch Versuche für Stimmberechtigte im Kanton selber geben. Gewisse Luzerner Pilotgemeinden wollen dann ebenfalls E-Voting anbieten. Der Schweizer Kantonsrat bewilligt die Jahresrechnung vom letzten Jahr. Es hat aber von verschiedener Seite Kritik gegeben, weil sich der Kanton Schweiz einmal mehr deutlich verrechnet hat. Budgetiert gesehen wäre ein Minus von 115 Millionen Franken. Es hat aber ein Plus von rund 9 Millionen Franken gegeben. Dass der Kanton Schweiz deutlich mehr Geld eingenommen hat als erwartet, sei nicht planbar gewesen, sagt Dieter Göldi von der SVP.
11: Und es geht jetzt auch nicht darum, dass die bösen Linken den so hochgelobten schlanken Staat torpedieren wollen. Wir setzen uns ein für eine effiziente, leistungs- und vor allem auch zukunftsfähige Verwaltung. Geschätzte Damen und Herren, die SP-Grüne-Fraktion wird den Jahresbericht 2025 ablehnen. Und bevor Sie jetzt das Wort ins Mund nehmen, nein, es ist kein Täubeln. Es ist auch kein Misstrauensvotum gegenüber der Verwaltung. Aber wir sagen mit unserer Ablehnung, geschätzte Damen und Herren Regierungsräte, setzen sie ihre Wegweiser und Prioritäten anders.
8: Und das war nicht der Dieter Göldi. Die Bürgerlichen vom Schweizer Kantonsrat haben zwar die hohen Einnahmen kritisiert, die Jahresrechnung haben sie aber trotzdem bewilligt. Das Lager der Linken hat hingegen die Jahresrechnung abgelehnt. Die SP-Grüne-Fraktion kritisiert unter anderem, dass der Kanton Schweiz zu wenig Geld in die Verwaltung investiere. Und dann kommen wir noch zum Glarner Parlament. Die Sparmassnahmen vom Glarner Regierungsrat bei den Hebammen sollen rückgängig gemacht werden. Der Glarner Landrat nimmt dafür mit 30 zu 25 Stimmen einen Vorstoss von den Grünen an. Konkret sollen die Hebammen wieder eine Entschädigung für ihren Bereitschaftsdienst überkommen. Das ist das, was sie seit dem letzten Jahr nicht mehr zu gut hatten. Der Kanton Glarus wollte so pro Jahr 11'000 Franken sparen. Die Regula Kauer von den Grünen will die Entschädigung jetzt im Gesundheitsgesetz verankern.
12: Es braucht beides. Die Möglichkeit zum Gebären im Spital und die Möglichkeit zu Hausgeburten. Und angesichts der Tendenz, Verweildauer im Spital auch im Bereich der Geburtshilfe zu verkürzen, wird die ambulante Nachsorge respektive die Wochenbettbetreuung umso wichtiger. Das wird wohl sogar helfen, Geld zu sparen. Der Entscheid, wo und wie geboren werden soll, darf keine Luxusfrage sein, wie es der Regierungsrat vorschlägt.
8: Das letzte Wort dazu hat dann die Glarner Landsgemeinde.
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0: Mit dem Status Quo wird es Viertel ab 5. Da haben wir hier zwei Gotthard Richtung Luzern mit Stau zwischen Luzern-Kriens und dem Sonnenberg-Tunnel. Auf der A14 Luzern Richtung Zug zwischen dem Rothausen-Tunnel und Buri-Stockitz. Dann die Unfallmeldung von der A14 Zug Richtung Luzern. Der Unfall ist zwischen Giesig-Roth und dem Rothausen-Tunnel passiert. Die linke Spur ist dort im Moment blockiert und unbedingt ein Gas für die Rettungsfahrzeuge bilden. Da verliert er 30 Minuten im Moment. Dafür gibt es eine gute Nachricht zwischen Rüdiswil und Grosswangen. Die Unfallstelle dort ist geräumt, da könnt ihr wieder normal durchfahren. Und zwischen Steffen und Oetwil am See, dort ist die Strasse immer noch gesperrt in beiden Richtungen wegen einem Unfall. Ich wünsche euch eine gute Fahrt.
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0: Sommernachmittag mit dem Jimmy Cliff und der breiteste Musikmix. 9 Minuten und dann ist es 4:30.
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0: Schalten wir ins Wetterstudio vor einem Ventilator zum Roger Perret. Brauchst du ein bisschen etwas, was abkühlen, gell?
2: Genau, ich musste ihn abstellen, weil es eben ein bisschen schlechte Übermittlungsqualität gibt.
0: Genau, jetzt damit man versteht.
2: So mhm.
0: Genau. Ja, ja, eben, die Hitze, Roger, bleibt natürlich Thema Nummer 1. Wo haben wir gerade im Moment im Zentralland die höchsten Temperaturen?
2: Ja, die sind bei knapp 34 Grad in Moor.

0: Um Juni Schweizer Rekord von 36,9 Grad.
1: Ja, aber es bleibt auf Nacht hin natürlich typisch. Tropennacht ist auch das Thema.
0: Nicht überall, nein. Es geht doch vielerorts wohl ganz knapp unter 20 Grad. Die Luft ist doch recht trocken. Jetzt am Abend vielleicht Richtung Gotthard örtlich ein Regensprutz oder ein Gewitter. Nicht ganz ausgeschlossen, ganz lokal. Und so ist in der Nacht klar. Und eben morgen so zwischen 19 und 20 Grad. Morgen Donnerstag dann wieder sonnig. Ein bisschen größere Quelle, wohl ich am Nachmittag über den Bergen Richtung Gotthard vielleicht auch mal ein Regensprutz oder ein Gewitter lese, was sicher trocken und Temperaturen noch etwa ein Grad höher als heute, Wert um 35 Grad erwarten wir.
1: Ja, und so bleibt natürlich die Waldbrandgefahr ein Thema. Der Kanton Luzern, habe ich jetzt gelesen, wird ab morgen gefahren Stufe 4. Dann aussprechen von 5 insgesamt, also eine grosse Gefahr. Das heisst dann, dass kleine Funken oder eine heisse Glut zum Beispiel durch Zigaretten oder durch Grillfeuer können Brand auslösen und tut sich auch sehr schnell verbreiten. Dann also so Entspannung geben, das kann man schon gar noch nicht, oder?
0: Nein, also bis Wochenende sowieso nicht. Es ändert sich nämlich genau überhaupt nichts. Freitag, Samstag und Sonntag bleibt es grundsätzlich sonnig und heiß. Ja, es wird sogar noch ein bisschen heißer, so Wert um 35 Stellen, wie sogar 36 Grad. Ja, die Juni-Rekorde würden wohl vielerorts purzeln. Und ja, so heiß ist also im Juni an vielen Orten seit Messbeginn noch nie gewesen. Es wird mal einzelne Regengüsse oder Gewitter geben in den Bergen am Freitag, am Samstag ein bisschen verbreiteter schon, in den Bergen aber auch nur. Und am Sonntag dann zuerst in den Bergen und dann vielleicht gegen oben durchaus auch im Flachland einmal ein Regensprutz oder ein Gewitter, das glaube ich viele herbeisehen.
1: Und ja, es dauert noch ein Zeitchen bis Anfang nächste Woche, aber kann man es schon ein bisschen in Stein meißeln, dass dann ab Montag immer wieder mal der Regen ein Thema wird sein? Oder ist es zu früh? Ja.
0: Nein, es ist jetzt tatsächlich so, dass die Hitzewelle am Montag vorbei ist. Super, ich freue mich richtig darauf. Weil, wenn man nicht gerne heiß hat, ist jetzt das wirklich langsam Zeit. Das ist jetzt etwa lang genug heiß drauf gewesen. Ja, es wird in der ersten Wochenhälfte doch immer wieder etwa zu Regen und Gewitter kommen. Ein bisschen schwül sein, aber Temperaturen unter 30 Grad, vielleicht sogar unter 25 Grad sinken. So richtig angenehm könnte es dann werden.
1: Dann wünsche ich dir noch einen erfrischenden Feierabend. Merci, Roger.
0: Jedenfalls.
1: Danke. Danke.
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4: Jetzt ist es 4:30.
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5: Einen guten Start in den Abend wünscht am Mikrofon der Janne Kühn. Wer bestimmte Medizinprodukte im europäischen Ausland günstiger einkauft, soll die Kosten künftig von der Krankenkasse zurückerhalten. Dies schlägt der Bundesrat vor. Betroffen wären unter anderem Stützstrümpfe, Verbandsmaterial oder Blutzuckerteststreifen. Heute werden solche Produkte, die privat im Ausland gekauft werden, in der Regel nicht von der Grundversicherung vergütet. Mit der geplanten Gesetzesänderung sollen die Gesundheitskosten gedämpft und der Wettbewerb gefördert werden. Über die Vorlage entscheidet nun das Parlament. Die verstärkten Grenzkontrollen zwischen Frankreich und Genf rund um den G7-Gipfel von vergangener Woche haben zu 11 Einreiseverboten in die Schweiz geführt. Zudem beschlagnahmten die Sicherheitskräfte mehr als 160 gefährliche Gegenstände wie Schlagstöcke, Golfschläger, Messer, Reitsprays und biotechnisches Material. Ein Viertel davon erfolgte bei den verstärkten Grenzkontrollen durch das Bundesamt für Zoll- und Grenzsicherheit. Mehr als 120 weitere auf Genfer Kantonsgebiet, teilt der Staatsrat mit. Noch eine Meldung zum Schwingen für den Gurdin Olic. Ist die Saison vorbei. Der 33-Jährige hat sich beim Schwarzsee Schwingen eine Schulterverletzung zugezogen. Er müsse darum operiert werden, hat der Gurdin Olic in den sozialen Medien mitteilt.
6: Auf den Strassen im Zentralland brauchen sie schon recht Geduld. Zum Beispiel auf der Autobahn A8 zwischen Alpnach und Hergiswil, wo staut. Die A2 zwischen dem Schlundtunnel und dem Sonnenbergtunnel. Dann die A14 Luzern Richtung Zug staut ab der Verzweigung Rotsee bis auf Buri. Und dann kommen die Unfallmeldungen. Die eine hier von der A14 Zug Richtung Luzern zwischen der Verzweigung Rüthihof und dem Rothausentunnel stocken wegen dem Unfall. Die linke Spur ist blockiert, weiterhin ein Gas für die Rettungsfahrzeuge bilden. Es geht etwa 45 Minuten länger. Ja, und zum anderen die Unfallmeldung zwischen Stäfa und Oetwil am See. In beiden Richtungen ist dort gesperrt.
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6: Es bleibt sonnig, ausser wenn man so Richtung Berge schaut, gibt es heute schon Quellwolken. Das heisst, es kann Platzregen oder lokal auch Hitze, Gewitter geben. In den Bergen im Flachland selber bleibt es heute Abend trocken. Und Donnerstag bis mit Samstag weiterhin viel Sonne, die hier einheizt. Jeweils am Nachmittag ist in den Bergen lokalen Platzregen oder ein Hitzegewitter möglich. Es bleibt heiss mit 36 Grad. Und 0 Grad Grenze steigt da bis auf 4800 Meter.
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6: 3 Minuten über 4:30.

16 Minuten noch, dann ist es 5 Uhr. Und ja, bei allen, wo es schon so weit ist, wünsche ich einen schönen Feierabend. Geniessen den Sommerabend. Und alle, die auf den Strassen unterwegs sind, im Zentralland, dauert wahrscheinlich ein bisschen länger, bis Feierabend geht. Die Übersicht von den Staus, zum Beispiel auf der A8 zwischen Alpnach und Hergiswil. Auf der Autobahn A2 zwischen dem Schlundtunnel und dem Sonnenbergtunnel geht nicht viel im Moment. Denn die A2 zwischen Emmen-Nord und der Verzweigung Rotsee, dort in Fahrrichtung A14 staut es und auf der A14 vom Rotsee weg bis nach Buri. Dann auf der Gegenseite von der A14 zwischen oder von Zug Richtung Luzern, da ist ein Unfall passiert zwischen der Verzweigung Rütihof und dem Rothausen-Tunnel. Die linke Spur ist dort blockiert. Unbedingt ein Gasbilder für alle Rettungsfahrzeuge, die hier kommen. Ihr verliert etwa 45 Minuten. Der A14-Zug Richtung Luzern, dort auf der Höhe von Gysi-Krob in der Autobahnausfahrt stockt. Und einen Unfall haben wir auch zwischen Stäfa und Ötwilansee, beiden richtigen Bleibstrasse gesperrt. Das ist die Übersicht. 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
1: 5 ist es jetzt geworden, 33 Grad sind es im Moment. Das Rotkreuz und das Rapperswil.
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3: Der Bundesrat will bei der Entwicklungshilfe sparen. Schweizweit gibt es gleich einheitliche Bussen gegen Littering. Und KI hat in der Schweiz im Arbeitsmarkt viel Einfluss. Einen guten Abend wünscht am Mikrofon der Janik Kühn. Der Bundesrat will bei der Entwicklungshilfe bis 2030 über 110 Millionen Franken sparen. Rund 100 Stellen sollen deshalb gestrichen werden, davon etwa 2/3 im Ausland, sagt Außenminister Ignazio Cassis.
4: Wir sind uns bewusst, was diese für die betroffenen Mitarbeitenden bedeutet. Beim Bundespersonal soll der Stellenabbau soweit möglich über natürliche Fluktuationen und internen Verschiebungen erfolgen. Beim Lokalpersonal im Ausland werden auch Stellenaufhebungen vor Ort notwendig sein.
3: Der Bundesrat setzt bei der internationalen Zusammenarbeit neue Prioritäten. Die humanitäre Hilfe wird gestärkt, die Entwicklungszusammenarbeit reduziert. Aus Lateinamerika zieht sich die Schweiz komplett zurück. Der Bundesrat wird nächstes Jahr zusätzliche Mittel für die Armee bereitstellen. Möglich wird dies durch höhere Steuereinnahmen als erwartet. Allein bei der Gewinnsteuer rechnet der Bund mit Mehreinnahmen von rund 1,8 Milliarden Franken. 150 Millionen Franken sollen nun an das Verteidigungsdepartement gehen, sagt Finanzministerin Karin Keller-Sutter.
5: Diese Mittel sollen in der Armee eingesetzt werden, insbesondere für die Beschaffung eines Boden-Luft-Abwehrsystems kleiner Reichweite.
3: Trotz der besseren Aussichten warnt der Bundesrat vor Unsicherheiten. So sei unklar, ob die hohen Einnahmen aus der Gewinnsteuer langfristig anhalten. Der Bundesrat nimmt die Zahlungen für das Patriot-Luftabwehrsystem wieder auf. Die Schweiz hatte diese im vergangenen Herbst gestoppt, nachdem bekannt geworden war, dass sich die Lieferung um bis zu 5 Jahre verzögern könnte. Man wolle einerseits die Beschaffung der F-35-Kampfjets in den USA nicht gefährden, sagt Verteidigungsminister Martin Pfister. Andererseits gäbe es derzeit keine Alternative zum Patriot-System.
6: Ein Abbruch ohne ein alternatives System zu haben, ist aufgrund der Sicherheitslage keine Option.
3: Trotzdem prüft das Verteidigungsdepartement die Beschaffung eines zweiten Luftabwehrsystems. Damit soll die Abhängigkeit von einem einzigen Anbieter verringert werden. Wer Abfall achtlos wegwirft, muss künftig in der ganzen Schweiz mit den gleichen Bußen rechnen. Der Bundesrat hat schweizweit einheitliche Strafen gegen Littering beschlossen. Je nach Art und Menge des Abfalls können bis zu 250 Franken fällig werden. Die neuen Regeln gelten ab August. Zudem verschärft der Bund die Vorschriften für Plastikverpackungen. Detailhändler müssen künftig Sammelstellen anbieten, damit mehr Kunststoffverpackungen und Getränkekartons recycelt werden. Künstliche Intelligenz hat großen Einfluss auf den Arbeitsmarkt in der Schweiz. Dies zeigt eine neue Studie des Portals jobs.ch. Dabei wurden Stellenanzeigen auf verschiedenen Portalen unter die Lupe genommen und es wurden über 3.500 Arbeitnehmende befragt. Die Studie zeigt, dass es in einigen Branchen deutlich weniger Stellenanzeigen für den Berufseinstieg als noch vor einigen Jahren gibt. Dies besonders in Berufen, bei denen Aufgaben durch KI übernommen werden können, unter anderem in der Administration und im Marketing.
1: Der SMI im Plus 1,38%, im Minus ist der DAX 0,97%, der Dow Jones im Plus 0,44%. Der Euro hat einen Wert von 92,22 und der US-Dollar 81,30.
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1: Da schauen wir zuerst Richtung Altdorf. Dort bei der Abzweigung nach Altdorf bis und mit Altdorf selber auf dem Streckenabschnitt ist gesperrt im Moment, weil ein Unfall passiert ist. Der Verkehr wird umgeleitet. A8 zwischen Alpnach und Hergiswil mit zu vielen Autos unterwegs. Dann auf der A2 zwischen der Verzweigung Lopper und dem Sonnenbergtunnel. Dort geht es etwa 10 Minuten. Die A2 zwischen Emmen-Nord und der Verzweigung Rotsee mit Stau, vor allem dort dann Richtung A14, das heisst vom Rotsee bis und mit Buri stockt. Und der Unfall, der hier passiert ist auf der A14 Zug Richtung Luzern, genauer zwischen der Verzweigung Rüttihof und dem Rothausen-Tunnel. Wegen dem Unfall ist die linke Spur blockiert, dort weiterhin Gas für Rettungsfahrzeuge bilden. Es geht etwa 45 Minuten länger. Das hat auch Auswirkungen, natürlich der Unfall auf der A14 Zug Richtung Luzern auf der Höhe von Gysikerod bei der Autobahnausfahrt staut es auch zwischen Inwil und dem Autobahnanschluss A14 zu Buri, zwischen Thieriken und dem A14 Anschluss Buri. Dann gehen wir auf die A4 Zürich Richtung Brunnen auf der Höhe von Cham staut es bei der Autobahnausfahrt. Die A3 Zürich Richtung Chur, ein Stocken zwischen Talwil und Horgen, zwischen Stäfa und Ötwil am See, ist wegen einem Unfall immer noch gesperrt in beiden Richtungen. Der Verkehr wird dort umgeleitet und für Abendverkehr, darum dauert es ein bisschen länger, zwischen Glarus und Netzstel.
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1: Und dann schalten wir zum Roger Perret ins Zentral Wetterstudio.
8: Am Abend ist es sonnig und heiß, mit weitgehend harmlosen Quellwolken über den Bergen. In der Nacht geht es klar weiter. Die Temperaturen am Morgen sind so um 20 Grad und ganz leicht drunter. Morgen Donnerstag ist dann wieder sonnig, mit dem Nachmittag richtig Gotthard, ein bisschen steigender Schauer, Gewitterneigung. Sonst ist es trocken und sehr heiß. Mit einer schwachen Brise erreichen wir um 35 Grad. Am Freitag da ist es sonnig, die Quellwolken über den Bergen werden etwas grösser, dort gibt es einzelne Regengüsse und Gewitter. Sonst ist es trocken und die Temperaturen die sind bei rund 35, vielleicht stellenweise sogar 36 Grad.
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1: 7 Minuten ab 5 Uhr. Ich bin der Thomas Berger. Ich wünsche allen einen schönen Abend. Und über diese Themen reden wir. Uri will Tierhalter bei Wolfriss besser entschädigen. Der Schweizer Kantonsrat bewilligt die Jahresrechnung trotz Kritik. Kapo Schweiz büsst mehrere Unfallgaffer. Nidwalden hat einen neuen Landratspräsident. Und bei eidgenössischen Abstimmungen kann man im Kanton Luzern gleich wieder über das Internet mitmachen.
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3: Im Kanton Uri gibt im Moment der Wolf wieder mal zu reden. Erst letzte Woche ist ein Wolf geschossen worden, nachdem er im Maiental mehrere Nutztiere gerissen hat. Und gerade gestern ist ein weiterer Wolf zum Abschuss freigegeben worden, der die Priester zugeschlagen hat. Heute hat sich jetzt das Kantonsparlament mit dem Raubtier beschäftigt. Der Sergio Stenz berichtet aus dem Landrat Uri.
9: Ja, konkret geht es um die Frage, wer zahlt bei Wolfriss. Seit rund anderthalb Jahren gelten strengere Herdenschutzmassnahmen vom Bund. Wenn sich Tierhalter nicht genauestens daran halten, gibt es vom Bund keine Entschädigung bei Wolfriss. Die strengen Vorschriften der Bundesbehörden sind so auf der Urneralpen aber teilweise nicht umsetzbar, kritisiert unter anderem der FDP-Landrat Josef Hinterkomm.
10: Ein paar Leute ist es leider jetzt das Ganze schon zu viel. Sie bestossen dann keine Alpweiden mehr. Oder sie haben mit der Kleinviehhaltung ganz aufgekehrt. Aber wir müssen doch auch denen, wo die Vorschriften und zig Auflagen einhalten haben oder denen gerecht werden, einen einigermaßen optimistischen Blick in die Zukunft der Urner Kleinviehhaltung geben.
9: Darum soll jetzt der Kanton einspringen, wenn es vom Bund keine Entschädigung gibt. Voraussetzung ist aber, dass die kantonalen Vorschriften eingehalten werden, sagt der Mittellandrat Rudi Wirsch, Präsident der Sicherheitskommission.
11: Wer vom Kanton genehmigte Herdenschutzmassnahmen umsetzt und seinen Verpflichtungen nachkommt, soll weiterhin Anspruch auf Entschädigung haben. Gleichzeitig bleibt der Grundsatz bestehen, dass fehlender Herdenschutz nicht belohnt wird. Die Vorlage stärkt somit die Eigenverantwortung und trägt den besonderen topografischen Verhältnis auf unserem Bergkanton Rechnung.
9: Kritik an der Lösung gibt es von linker Seite, von der grünen Landrätin Martina Wüttrich.
12: Viele in diesem Saal haben selber Tiere, teils auch Nutztiere daheim. Wir wissen, dass einem die sehr das Herz wachsen können. Trotzdem, ich bekomme für meine Enten keine Entschädigung, wenn sie vom Fuchs geholt werden. Meine Entenhaltung ist ein Hobby. Für das habe ich Ausgaben, wie für die meisten anderen Hobbys auch. Und vielleicht muss ich mal trauern, wenn ein Tier geholt wird von einem Raubtier. Anders sieht es aber aus, wenn mein Hobby nicht Enten, sondern Schafe wären. Wir von der Fraktion SP Grüne sehen es kritisch, dass offenbar ein Unterschied besteht, welche Tiere man hält, welche Lobby das man hat und um welches Raubtier das es geht.
9: Da verwünscht Martina Wüttrich die Urner Sicherheitsdirektorin Selin Huber auf dem falschen Fuss.
13: Das muss ich Ihnen schon sagen. Wir haben 65 Alpen, wir haben über 17'500 Schafe im Kanton Uri. Da einfach ein bisschen von Hobby zu reden, ist schon auch eine rechte Abwertung gegenüber von der Arbeit und Bedeutung der Wertschöpfung, die unsere Nutztierhalterinnen und Nutztierhalter in diesem Bereich leisten.
9: Gleichzeitig kritisiert Selin Huber die strengen Vorschriften vom Bund.
13: Man kann schon mehr Herdenschutzmassnahmen fordern. Ich stelle mir schon die Frage, wenn ich von der Sicherheitsdirektion aufgrund auch von Bundesvorgaben auf ich alle Wochen muss ein Wolf zum Abschuss geben, ist es vielleicht auch wieder eins an der Zeit, über die Wolfspopulation zu diskutieren und nicht nur über die Herdenschutzmassnahmen.
9: Darum soll jetzt vorläufig der Kanton einspringen, wenn der Bund bei Wolfriss keine Entschädigung zahlt. Und das hat der Landrat einstimmig bei 2 Enthaltungen beschlossen. Uri rechnet mit zusätzlichen Kosten von rund 20'000 Franken im Jahr.
3: Das war der Beitrag von Sergio Stenz. Wir bleiben noch im Urnenlandrat. Im Kanton Uri soll es bei Wahlen und Abstimmungen nur noch 1 Stimmkuvert geben und nicht mehr 3 verschiedene für eidgenössische, kantonale und kommunale Vorlagen. Das hat der Landrat beschlossen, gegen den Willen der Gemeinden. Ziel sei, dass es weniger ungültige Stimmen gibt, weil die Zettel im falschen Kuvert sind, sagt der Mitte-Landrat Andreas Bilger.
14: Ich tue gerne jetzt in dem Fall an der Gemeinde vorbei politisieren, aber nicht am Stimmbürger. Der ist mir etwas wert. Ich will, dass jede Stimme zählt. Wir haben jetzt die Chance, das so zu regeln, wie es der Rest der Schweiz hat.
3: Die FDP-Landrätin Miriam Christen kann dagegen nicht verstehen, dass man die Meinung der Gemeinde nicht respektiert.
15: Es sind Gemeinden, die die Wahlen und die Abstimmungen organisieren. Es sind Gemeinden, die den Abstimmungssonntag verantworten. Und es sind Gemeinden, die auch mit den Folgen von unserem Entscheid leben müssen. Und wenn die das Gesetz am Schluss umsetzen müssen, ausgeschlossen werden, indem man einfach die Vernehmlassung ignorieren, weiss ich nicht, ob das zielführend ist. Und dann frage ich mich, welchen Stellenwert denn so ein Mitwirkungsprozess hat, wenn man das Praxiswissen von Fachleuten ignoriert.
3: Mit 35-21 Stimmen hat der Landrat aber schliesslich gegen den Willen der Gemeinde beschlossen, dass es nur noch 1 Stimmkuvert gibt, statt bis zu 3. Das letzte Wort dazu hat dann das Urnenstimmvolk an der Urne. Wir kommen noch zu weiteren Entscheiden aus dem Urnenlandrat. Uri will das System der Richterwahl überdenken, weil zuletzt kaum mehr jemand an der Urne ist. Zur Debatte steht unter anderem, dass die Richter vom Landrat statt vom Volk gewählt werden. Der Urnenregierungsrat will das bei einer nächsten Verfassungsrevision prüfen. Urnenvereine sollen von der Einwohnerkontrolle wieder einfache Personendaten bekommen. Der Regierungsrat muss im Auftrag vom Landrat das Datenschutzgesetz anpassen. Hintergrund ist, dass Vereine heute kaum mehr zu Daten kommen, zum Beispiel Jungschütz anwerben oder an einem runden Geburtstag ein Ständchen spielen. Und der Landrat hat die Regierung beauftragt, das Datenschutzgesetz entsprechend anzupassen. Hintergrund ist ein Vorstoss vom Landrat Bruno Arnold. Vereine sollen Daten etwa für Werbung oder Gratulationen nutzen können. Kritische Stimmen gäbe es kaum. Die GLP mahnt aber, beim Datenschutz dürfe der Schutz der Privatsphäre nicht aufgeweicht werden. Vom Urner Landrat gehen wir zum Nidwaldner Landrat. Der Matthias Christen ist neu der höchste Nidwaldner. Das Parlament wählt den Burser von der GLP zum neuen Landratspräsident. Der Matthias Christen freut sich auf sein Amtsjahr und ist sich seiner Verantwortung bewusst.
16: Wir sind der oberste Repräsentant von diesem Kanton. Wir machen die Sitzungsleitung. Wir haben auch immer wieder Geschäfte in diesem Rat, die doch eine gewisse Komplexität hat. Und wir sind ein Milizparlament. Und da ist mir auch sehr wichtig, was wir immer alle an Bord haben in diesem Rat. Dass alle wissen, um was wir eigentlich machen. Ich finde es aber auch wichtig, dass wir uns ein bisschen selbstbewusster zeigen, das Rat. Gegen aussen mehr kommunizieren, besser kommunizieren. Weil wir sind die gewählten Volksvertreter der Nidwaldner Bevölkerung. Und die sollen auch spüren, was da im Landrat oben geht und was wir genau entscheiden und sie vertreten.
3: Für den Nidwaldner Volkswirtschaftsdirektor Otmar Villiger war es heute die letzte Landratssitzung in seinem Amtsjahr gewesen. Er hat eine intensive Zeit als Landratsmann hinter sich.
17: Es war ein sehr interessantes Jahr. Es ist sehr schnell vorbeigegangen. Also als Highlight würde ich sicher unsere Gewerbeausstellung bezeichnen, die heimische, die wir hatten. Und was jetzt natürlich auch gerade noch so in Erinnerung ist, ist die Friedensverhandlungen im Bürgerstock oben, wo eigentlich eine Geopolitik im Kanton Nidwalden stattgefunden hat für ein paar Tage.
3: Neue Frau Landamann vom Kanton Nidwalden ist Karin Kaiser. Vom Nidwaldner Landrat gehen wir zum Kantonsrat Schweiz. Der Schweizer Kantonsrat bewilligt die Jahresrechnung vom letzten Jahr. Es hat aber von verschiedenen Seiten Kritik gegeben, wie sich der Kanton Schweiz einmal mehr deutlich verrechnet hat. Budgetiert gewesen wäre ein Minus von 115 Millionen Franken. Es hat aber ein Plus von rund 9 Millionen Franken gegeben. Dass der Kanton Schweiz deutlich mehr Geld eingenommen hat als erwartet, sei nicht planbar gewesen, sagt Dieter Göldi von der SVP.
18: Die Jahresrechnung 2025 ist isoliert betrachtet eigentlich sehr erfreulich. Allerdings hat sie ihre Ziele nicht erreicht. Geplant war ein Defizit und eine Reduktion vom Eigenkapital und beides hat man nicht erreicht. Das können wir nicht dem Finanzminister anlasten, sondern wir anerkennen, dass das das Resultat ist von vielen Faktoren, die man zum grossen Teil gar nicht können aktiv beeinflussen. Es gibt also wenig zu kritisieren, wir können aber auch leider wenig lernen.
3: Die Bürgerlichen vom Schweizer Kantonsrat haben zwar die höheren Einnahmen kritisiert, die Jahresrechnung haben sie aber trotzdem bewilligt. Das Lager der Linken hat dagegen die Jahresrechnung abgelehnt. Die SP-Grüne-Fraktion kritisiert unter anderem, dass der Kanton Schweiz zu wenig Geld in die Verwaltung investiere. Wir bleiben noch im Kanton Schweiz. Am Montag hat das Oberrat ein Lamborghini brennt. Passiert ist es bei einer Tankstelle. Jetzt hat die Polizei drei Autofahrer angezeigt. Sie haben beim Vorbeifahren mit dem Nattel gefilmt. Die Kantonspolizei Schweiz betont, dass das Nattel beim Fahren nicht in die Finger gehört. Wer nicht auf die Strasse schaut, mache sich strafbar. Und vom Kanton Schweiz gehen wir noch in den Kanton Luzern. Der Bundesrat gibt grünes Licht fürs E-Voting im Kanton Luzern. Schon an der nächsten Abstimmung im September können Auslandschweizer elektronisch abstimmen. Der Bundesrat hat für das die Bewilligung erteilt. Ramona Horvath vom Justiz- und Sicherheitsdepartement vom Kanton Luzern ist froh.
19: Mit dem E-Voting wollen wir den Stimmberechtigten zusätzlichen zeitgemäßen und sicheren Kanal anbieten. Das Ziel ist so dabei aber nicht, die Stimmabgabe per Brief zu ersetzen, sondern die sinnvoll, um den Kanal zu ergänzen. Die Zeit, die Post braucht, dass sie die Abstimmungsunterlagen bekommen und vor allem es zurückschicken, erschwert einfach, dass die Auslandsschweizer rechtzeitig ihre Stimme abgeben können. Und das Problem werden wir mit E-Voting nicht mehr haben.
3: Im Kanton Luzern sind knapp 7'000 Auslandschweizer stimmberechtigt. Bis jetzt haben ungefähr 1'500 von ihnen abgestimmt. Die Sicherheit nehmen wir sehr ernst, betont Ramona Horvath. Mehrere Kantone haben gute Erfahrungen mit dem System gemacht. In zwei Jahren soll es dann auch für sich für Stimmberechtigte im Kanton selber geben. Gewisse Luzerner Pilotgemeinden wollen dann ebenfalls E-Voting anbieten. Ein Ehepaar ist heute wegen Tierquälerei vor dem Luzerner Kriminalgericht gewesen. Die beiden sollen auf 7 Bauernhöfen über 600 Rinder vernachlässigt haben. Unter anderem seien die Tiere häufig dreckig und hätten gelitten. Bei einer Kontrolle hat man ein totes Kalb im Stall gefunden. Die Staatsanwaltschaft fordert für die beiden bedingte Freiheitsstrafen und einen Buß von je 15'000 Franken. Der Bauer hat am Schluss der Verhandlung gesagt, ihre Höfe seien sehr gut organisiert gewesen. Die Verteidiger des Ehepaars haben einen Freispruch verlangt. Die Luzerner Staatsanwaltschaft hat das Ganze zu wenig gut untersucht. Das Kriminalgericht gibt sein Urteil dann später schriftlich bekannt. Und wie soll der Kanton Luzern mit dem starken Wachstum umgehen? Bis im Jahr 2050 könnte die Bevölkerung um mehr als 100'000 Einwohner auf 560'000 Einwohner wachsen. Antwort auf diese Frage gibt der kantonale Richtplan. Der Regierungsrat hat ihn jetzt aktualisiert und gibt ihn in den Kantonsrat. Im letzten Herbst hat es rund 140 Eingaben von der Gemeinde gegeben. Es ist ein wichtiges Instrument in der Raumplanung. Nach dem Entscheid vom Luzerner Kantonsrat wird der kantonale Richtplan vom Bundesrat genehmigt. Der Richtplan wird in der Regel alle 10 Jahre angepasst. Er zeigt auf, wo es grosse Projekte in den Bereichen Wohnen, Schaffen, Verkehr oder Entsorgung gibt.
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1: Somit tief Luft holen und dann hören wir her, wo das überall stockt im Zentralland. Dann gehen wir zuerst einmal auf die Strasse bei der Abzweigung Altdorf, Richtung Altdorf. Auf dem Streckenabschnitt ist gesperrt, weil ein Unfall passiert ist. Es stockt dort auf der A4 zwischen der A2 Altdorf und der Flüelerstrasse. Die A8 zwischen Alpnach und Hergiswil. Dann auf der A2 vom Lopperweg bis vor zum Sonnenbergtunnel geht es länger, etwa 10 Minuten verlieren der Dritte. Dann zwischen Emmenord und der Verzweigung Rotsee auf der A2 stockt es Richtung A14 und von der A14 vom Rotseeweg bis nach Buri. Dann die Unfallmeldung von der A14 Zug Richtung Luzern. Der Unfall ist zwischen Rütihof und dem Rothausentunnel passiert. Die linke Spur ist immer noch blockiert. Nach wie vor Gas für die Rettungsfahrzeuge bilden und eine Stunde länger geht das ganz sicher zwischen Zug und Luzern. Die A14 Zug Richtung Luzern, und zwar bei der Höhe Gysikro, gerade bei der Autobahnausfahrt staut. Wegen dem Unfall geht es auch länger zwischen Inwil und dem Autobahnanschluss A14 Buri. Dann zwischen Dieriken und der A14 Buri. Auf der A4 Zürich Richtung Brunnen auf der Höhe von Cham stockt es bei der Autobahnausfahrt. Die A3 Chur Richtung Zürich zwischen dem Quartentunnel und Murg stockt es zwischen Stäfa und Oetwil am See. Dort ist gesperrt, weil ein Unfall passiert ist. Und zwischen Glarus und Netschel, dort sind im Moment zu viele Autos unterwegs. Ich wünsche euch eine gute Fahrt und vor allem viel Geduld.

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2: 17:55 ist es, ja, und es kommen immer noch Staumeldungen dazu. Wir schauen miteinander an. Die Strasse bei der Abzweigung nach Altdorf bis und mit Altdorf führen. Sie ist gesperrt im Moment, weil dort ein Unfall passiert ist. Zwischen der A2 Altdorf und der Flühlerstrasse stocken es darum ebenfalls. Auf der A8 zwischen Alpnach und Hergiswil geht es länger. Auf der A2 zwischen der Verzweigung Lopper und dem Sonnenbergtunnel dort verlieren der 10 Minuten. Die A2 zwischen Rotenburg und der Verzweigung Rotsee, das heisst sie Richtung A14 staut und von dort aus weiter auf der A14 bis nach Buri. Der Unfall auf der A14-Zug Richtung Luzern passiert ist er zwischen der Verzweigung Rütihof und dem Rothausen-Tunnel. Die linke Spur ist blockiert. Da verliert er eine Stunde im Moment, aber bitte weiterhin Gas bilden für die Rettungsfahrzeuge. Bleiben wir auf der A14-Zug Richtung Luzern auf der Höhe von der Autobahnausfahrt Giesiken-Rot stocken es drum. Und auch weitere Auswirkungen, zum Beispiel zwischen Giesiken-Rot und Inwil mit Stau, zwischen Inwil und dem Autobahnanschluss Buri, zwischen Thieriken und dem Autobahnanschluss Buri. Dann auf der A4 zwischen Cham und der Verzweigung Rütihof geht es länger. Die A14 Silbruck Richtung Luzern-Zürich zwischen Zug und der Verzweigung Blegi. Dann auf der A4 Zürich Richtung Brunnen auf der Höhe von Cham staut es dort gerade bei der Autobahnausfahrt. Die A4 Zürich Richtung Brunnen auf der Höhe von Küsnacht bei der Ausfahrt mit zu vielen Autos. Die A3 Chur Richtung Zürich zwischen zwischen dem Quartentunnel und Murg. Die A3 Zürich Richtung Chur zwischen Wesen und dem Kerenzertunnel. Dort blockiert das Pannenfahrzeug den Verkehr. Dann zwischen Stäfa und Oetwil am See ist gesperrt wegen einem Unfall. Der Verkehr wird dort umgeleitet. Und Geduld braucht ihr auch zwischen Glarus und Netschel. Die Übersicht der Staumeldungen die könnt ihr jederzeit nachlesen bei uns auf der Radiozentral-App.
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2: Sonnige für Abend gibt das, aber Richtung Bergen, da haben wir Quellwolken. Das heisst, dass heute Abend dann dort könnte ein kleiner Platzregen oder ein Hitzegewitter geben. Im Flachland bleibt es heute Abend aber trocken. Der Donnerstag bis mit dem Samstag, da bleibt es sonnig, weil es am Nachmittag ist in den Bergen lokal Platzregen oder ein Hitzegewitter möglich. Es bleibt heiss mit Temperaturen bis 36 Grad. Heiss und die Hitzewelle dominiert natürlich, aber nicht mehr allzu lange. Roger Perret vom Zentralwetterteam.
3: Es ist jetzt tatsächlich so, dass die Hitzewelle am Montag vorbei ist. Ja, es wird in der ersten Wochenhälfte doch immer wieder etwas zu Regen und Gewitter kommen. Ein bisschen schwül sein, aber Temperaturen unter 30 Grad, vielleicht sogar unter 25 Grad sinken. So richtig angenehm könnte es dann werden.
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0: Einen schönen und gemütlichen Feierabend wünsche ich zumindest mal allen, die es heim geschafft haben, die nicht im Feierabendstau innen sind. 19 Minuten und dann ist es 6 Uhr.
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0: Die Meldungen vom Lucien Ram.
2: Dankeschön. Und da fangen wir an mit Fußball.
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2: Ja, die Schweizer Nazi die spielt heute gegen Kanada um einen Gruppensieg. Der Nazi-Verteidiger Manuel Akanji erwartet kein einfaches Spiel, wie er gegenüber SRF sagt.
4: Ich habe noch nie gegen Kanada gespielt, aber definitiv, so wie sie das Turnier gestartet sind, mit dem letzten Sieg, wo sie 6-0 gewonnen haben und vor den eigenen Fans können spielen, das wird definitiv ein Vorteil für sie. Aber wir haben genug Qualität in der Mannschaft und glaube ich auch, dass wir morgen den Sieg holen können. Aber wir müssen natürlich auch eine gute Leistung zeigen, sonst wird es dann schwierig.
2: Für uns vor Ort in Vancouver ist unser Reporter Sebastian Wendel. Für ihn ist klar, wer heute der Favorit ist.
5: Natürlich hat Kanada Freude gemacht und ist auf einer Euphoriewelle gedreht vom Publikum. Es sind aber auch riesige Erwartungshaltungen. Die Schweizer haben eine mega grosse Erfahrung im Kader, nicht nur altersmässig, sondern auch was WM-Teilnahmen, was internationale Einsätze mit dem Club angeht. Für mich ist die Schweiz auch in diesem Spiel der Favorit. Die Schweiz ist gegen jeden Gruppengegner der klare Favorit. Das ist auch jetzt so im Gruppenfinal in Kanada.
2: Und wenn die Schweiz heute Abend gewinnt, dann wäre sie Gruppensieger. In dem Fall gäbe es bis zum 16. Final eine Pause von 8 Tagen. Sollte die Schweiz mit einem Unentschieden oder einer Niederlage Gruppe 2. werden, dann wäre der nächste Match schon in 4 Tagen und das wieder zu Vancouver. Unser WM-Reporter Sebastian Wendel hat die Schweizer Fans auf das angesprochen.
6: Wenn man mit denen redet, sind sie eigentlich unisono der Meinung, hey, die Schweiz kann noch so gerne nochmal einen Match hier machen, sprich das 16. Finale. Und wenn ja der gewonnen würde, dann ist auch das Achtelfinale in Vancouver. Also 3 Matches hintereinander in Vancouver würden, glaube ich, die Schweizer Fans noch so gerne nehmen. Es ist wirklich sehr angenehm hier. Die Preise sind auch einiges kundenfreundlicher als in den USA. Also man kommt günstiger durch den WM-Alltag. Ja, also zusammen mit dem WM-Fieber, wo man da wirklich an jeder Ecke gespürt, ja, hat glaube wirklich kein Schweizer Fan etwas dagegen, wenn die Schweizer sich könnten da jetzt für die nächsten 3 Matches einnisten.
2: Das Spiel zwischen der Schweiz und Kanada ist heute am 9. Gleichzeitig spielt in der Schweizer Gruppe Bosnien gegen Katar. Der FC Luzern verlängert den Vertrag mit dem Lionel Huweiler vorzeitig. Der 19-Jährige kommt den Vertrag bis im Sommer 2030 über. Der Nachwuchsgoalie wird in der nächsten Saison an Genfer Club Étoile Carouge ausgeliehen. Das zum Challenge-League-Erfahrung sammeln, schreibt der FCL. Der zweifache Weltfußballer Ronaldinho plant offenbar sein Comeback mit 46. Der Brasilianer unterschreibt beim italienischen Drittligist Ravenna. Es sei mehr als nur eine symbolische Verpflichtung, steht in einer Mitteilung vom Club. Der Ronaldinho habe sich zum Ziel gesetzt, sein letztes Goal als Profifußballer im Trikot von Ravenna zu schiessen. Sein letztes Spiel als Profi hat der Ronaldinho 2015 bei Fluminense gemacht. Schwingen für Gurdin Orlik ist die Saison vorbei. Der 33-Jährige hat sich beim Schwarzsee-Schwingen eine Schulterverletzung zugezogen. Er müsse darum operiert werden, hat Gurdin Orlik in den sozialen Medien mitteilt. Dann kommen wir zum Eishockey mit dem Sportchef Rito Klei und dem CEO Patrick Lengwiler. Sind zwei Schlüsselfiguren vom EV Zug weg. Unterschiedliche Auffassungen über die Strategie, das ist die offizielle Begründung vom Verwaltungsrat. Für den Eishockey-Experte Klaus Zahl sind diese Abgänge überraschend gekommen.
7: Wenn ich zurückschaue auf 40 Jahre, hat es ja viele Amtsenthebungen und Sommertheater gegeben. Aber das, was jetzt so passiert ist, muss ich sagen, das ist etwas vom unerklärlichsten und unprofessionellsten, was ich je auf Profiniveau im Schweizerischen Hockey erlebt habe.
2: Der Rito Klei war 12 Jahre Sportchef vom EV Zug und der Patrick Lengwiler war seit fast 30 Jahren im Club dabei gewesen. Und wenn die letzten beiden Jahre sportlich nicht nach Wunsch gelaufen sind, haben die beiden viel für den EVZ gemacht, sagt der Klaus Zag.
7: Das sind die Architekten, die den modernen EV Zug, wie wir ihn heute kennen, aufgebaut haben. Also ihre Verdienste sind immens. Also das Zug ins Trotzlem-Theater als eine der besten Adressen gilt im Schweizer Hockey, das ist zu einem grossen Teil auch denen zu verdanken. Natürlich braucht es das Geld vom Präsidenten, aber wenn man niemanden hat, der das Richtige mit dem Geld macht, kommt man auch niemanden hin.
2: Der Nachfolger von Reto Klei als Sportchef heisst Ted Suikkanen. Wer neue CEO wird, ist noch nicht bekannt. Auf jeden Fall gibt es jetzt laut dem Eishockey-Experten Klaus Zaug einen Haufen Arbeit. Dazu gehört auch, dass der Stadionausbau weitergeführt wird.
7: Und dort wäre eben sehr wichtig, wenn einer ist wie der Patrick Klengwiller, der Bedürfnisse vom Hockey auch kennt. Also der EVZ muss einfach die zwei wichtigsten Führungspositionen von einem Sportunternehmen praktisch aus dem Stang aus einem neu besetzen auf einem Arbeitsmarkt, wo es eigentlich gar kein Angebot gibt, also deinen Fachkräften.
2: Der Verwaltungsrat vom EVZ sagt noch nichts über die strategische Ausrichtung des Clubs. Und dann kommen wir noch zum Rudern. Am Wochenende ist wieder Ruderregatta auf dem Rotsee in Luzern. Der Direktor vom Schweizerischen Ruderverband, Christian Stoffer, ist parat.
8: Ja, Rotsee ist immer speziell für die Schweizer, oder? Also, die Freude ist immer sehr gross. Es ist immer sehr schön, hier an diesen schönen Ort hinzukommen. Die Erwartungen sind natürlich auch hoch, weil die ganze Schweizer Ruderszene fiebert mit unseren Mannschaften und hofft, dass es gut rauskommt. Es kommen sehr viele Leute aus den Ruderclubs, Friends and Family, alle kommen an Rotsee am nächsten Wochenende und hoffen natürlich, dass die Schweizer Boote gut abschneiden werden. Und all die Fans aus der Schweiz, aber auch aus der ganzen Welt, die sorgen immer wieder für die einmalige Rotsee-Atmosphäre.
2: Mehr als 650 Ruderinnen und Ruderer sind am Wochenende am Start auf dem Rotsee. Es ist so etwas wie die Hauptprobe für die WM, sagt Christian Stoffer. Die Ruder-WM, das ist im nächsten Sommer dann auf dem Rotsee.
8: Das fordert uns alle, einerseits das Organisationskomitee natürlich und auf der anderen Seite aber auch der Schweizerische Ruderverband, der halt als Mitorganisator Teil ist von der Trägerschaft von dieser Veranstaltung. Da sind wir in vielen Aspekten, insbesondere wenn es um Gesuche für Finanzierungen geht, wenn es um institutionelle Partner geht, sind wir da natürlich immer das Bindeglied zwischen dem lokalen OK und dem Partner.
2: Zuerst ist jetzt aber die normale Regatta auf dem Rotsee angesagt, vom Freitag bis am Sonntag.
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1: Jetzt ist es 6 Uhr und das Hildisrieden haben wir 32 Grad, z'Horgen sind es 33 Grad.
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3: Der Bundesrat will bei der Entwicklungshilfe sparen. Der Bund will da mehr über die Mehrwertsteuer finanzieren und wegen der Hitzewelle das Universitätsspital Zürich mehr Patienten. Einen guten Abend wünscht am Mikrofon der Janik Köhn. Der Bundesrat will bei der Entwicklungshilfe bis 2030 über 110 Millionen Franken sparen. Rund 100 Stellen sollen deshalb gestrichen werden, davon etwa zwei Drittel im Ausland, sagt Außenminister Ignazio Cassis.
4: Wir sind uns bewusst, was diese für die betroffenen Mitarbeitenden bedeutet. Beim Bundespersonal soll der Stellenabbau soweit möglich über natürliche Fluktuationen und internen Verschiebungen erfolgen. Beim Lokalpersonal im Ausland werden auch Stellenaufhebungen vor Ort notwendig sein.
3: Der Bundesrat setzt bei der internationalen Zusammenarbeit neue Prioritäten. Die humanitäre Hilfe wird gestärkt, die Entwicklungszusammenarbeit reduziert. Aus Lateinamerika zieht sich die Schweiz komplett zurück. Der Bundesrat will die Armee über eine tiefere Mehrwertsteuererhöhung finanzieren. Statt um 0,8 Prozentpunkte soll die Mehrwertsteuer befristet für 12 Jahre um 0,5 Prozentpunkte steigen. Die zusätzlichen Einnahmen von rund 24 Milliarden Franken sollen vollständig in die Rüstung fließen. Die Mehrwertsteuererhöhung sei notwendig, sagt Verteidigungsminister Martin Pfister.
5: Ohne ihn lässt sich die Neuausrichtung der Armee auf die Verteidigungsfähigkeit nicht finanzieren. Und ohne eine verteidigungsfähige Armee können wir die Sicherheit unseres Landes nicht gewährleisten.
3: Möglich wird die Anpassung auch wegen der verbesserten Finanzlage des Bundes. Bevor die Steuer erhöht werden kann, müssen jedoch noch Parlament sowie Volk und Stände zustimmen. Der Bundesrat will die Geschäftstätigkeit der Post außerhalb ihres Grundauftrags stärker begrenzen. Künftig sollen nur noch Aktivitäten erlaubt sein, die eng mit der Grundversorgung zusammenhängen. Größere Beteiligungen an Unternehmen müsste die Postkommission neu prüfen und bewilligen. Damit soll mehr Kontrolle geschaffen und Rechtssicherheit für die Post sichergestellt werden. Hintergrund ist die Kritik an der Ausweitung der Post in neue Geschäftsfelder in den letzten Jahren. Das Universitätsspital Zürich verzeichnet wegen der Hitzewelle rund 10% mehr Patienten. In den meisten Fällen hätten die Betroffenen zu wenig getrunken, sich bei hohen Temperaturen körperlich überanstrengt, sich zu lange der Sonne ausgesetzt oder litten bereits an Vorerkrankungen. Anders sieht die Situation im Stadtspital Zürich aus. Dort wurde bislang kein Anstieg der Patientenzahlen festgestellt. Lediglich bei den Sportunfällen gab es einen leichten Zuwachs, was laut Spital während Schönwetterperioden nicht ungewöhnlich ist. Zum Stadtspital Zürich gehören die Standorte Weid und Triemli.
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3: Die Schweizer Nazi shootet heute gegen Kanada um den Gruppensieg. Viele Fans stellen sich die Frage, ob der Juan Manzambi das mal von Anfang an spielt, nachdem er gegen Bosnien-Herzegowina als Joker 2 Goal geschossen hat. Der Nazi-Trainer Murat Yakin lässt sich bei dieser Frage nicht allzu tief in die Karte schauen.
6: Klar, man kann sich mit Einsatz und Leistung natürlich aufdrängen. Wir haben natürlich auch festgestellt, dass es verschiedene Spielphasen gegeben hat. Und darum ja, werden wir das richtig für mich eine gute Option. Von Anfang an oder auch im Spiel reinzubringen. Aber nein, der Jan hat seine Sachen sehr gut gemacht, nicht nur von seinen zwei Goal. Er hat sich gut positioniert. Aber das ist halt immer Diskussion, ob es in der Startphase genau gleiche Räume gibt oder nicht. Aber nein, Jan hat natürlich mit seinen Goal und mit seiner Spielweise natürlich Werbung für sich selber gemacht.
3: Spiel zwischen der Schweiz und Kanada fängt um 9 Uhr Schweizer Zeit an. Gleichzeitig spielt in der Schweizer Gruppe Bosnien-Herzegowina gegen Katar.
7: Somit zu der Übersicht der Staumeldungen im Zentralland. Hier die Strasse zwischen der Abzweigung nach Altdorf und Altdorf auf dem Streckenabschnitt ist gesperrt wegen einem Unfall. Darum staut es auch zwischen der A2 Altdorf und dort der Flühlerstrasse. Die A8 zwischen Alpnach und Hergiswil mit Feierabendverkehr. Dann auf der A2 vom Lopperweg bis zum Sonnenbergtunnel. Dort sind es etwa 10 Minuten, die es länger dauert. Die A2 zwischen Rotenburg und der Verzweigung Rotsee staut auf der Spur vor allem Richtung Autobahn A14. Dort von der Verzweigung Rotsee weg bis zum Rothausentunnel. Dann zum Unfall auf der A14-Zug Richtung Luzern zwischen der Verzweigung Rütihof und dem Rotsee staut wegen dem Unfall. Zeitverlust jetzt noch 40 Minuten, also Stau abnehmen. Das ist einmal die gute Nachricht. Und darum stocken sie auch auf der A14-Zug Richtung Luzern auf der Höhe von der Autobahnausfahrt Giesikenrot. Auch zwischen Giesikenrot und Inwil stocken, zwischen Inwil und Buri. Dann auf der A4 zwischen Cham und der Verzweigung Rütihof. Die A4 Zürich Richtung Brunnen auf der Höhe Cham, dort gerade bei der Autobahnausfahrt. Es stocken auf der A4 Zürich Richtung Brunnen auf der Höhe Küsnacht wegen Verkehrsüberlastung dort bei der Autobahnausfahrt. Dann gehen wir auf die A15 auf die Oberlandautobahn zwischen Rüti und Eschenbach, stocken sie gerade auf mehreren Abschnitten. Die A3 Chur Richtung Zürich zwischen dem Quartentunnel und Wesen. Dann die A3 Zürich Richtung Chur zwischen Wesen und dem Kerenzer Tunnel. Stau haben wir wegen einem Unfall zwischen Stäfa und Oetwil am See. Die Strasse ist dort in beiden Richtungen gesperrt. Und zwischen Glarus und Netschel geht es länger.
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7: Und jetzt schalten wir noch ins Wetterstudio zum Roger Perret.
8: Am Abend ist es sonnig und heiß, mit weitgehend harmlosen Quellwolken über den Bergen. In der Nacht geht es klar weiter. Die Temperaturen am Morgen sind so um 20 Grad und ganz leicht drunter. Morgen Donnerstag ist dann wieder sonnig, mit dem Nachmittag Richtung Gotthard ein bisschen steigender Schauer und Gewitterneigung. Sonst ist es trocken und sehr heiß. Mit einer schwachen Brise erreichen wir um 35 Grad. Am Freitag da ist es sonnig, die Quellwolken über den Bergen werden etwas grösser, dort gibt es einzelne Regengüsse und Gewitter. Sonst ist es trocken und Temperaturen die sind bei rund 35, vielleicht stellenweise sogar 36 Grad.
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3: Urne Tierhalter sollen bei Wolfriss auch dann eine Entschädigung bekommen, wenn der Bund keinen Beitrag zahlt. Das hat der Landrat beschlossen. Voraussetzung ist, dass die Betriebe ein Herdenschutzkonzept haben, das vom Kanton bewilligt ist. Die Lücke zum Bundesgesetz müsse zugemacht werden, meint zum Beispiel der SVP-Landrat Reto Tresch.
9: Gerade im Kanton Uri, wo die Alpwirtschaft eine zentrale Rolle für die Pflege und Erhalt der Kulturlandschaft spielt, darf es nicht sein, dass Bewirtschaftende trotz vorbildlich umgesetzten Herdenschutzkonzept leer ausgehen, wenn der Wolf zuschlägt.
3: Wenn der Bund bei Wolfriss keine Entschädigung zahlt, springt darum jetzt der Kanton ein. Das hat der Urner Landrat einstimmig bei 2 Enthaltungen beschlossen. Uri rechnet mit zusätzlichen Kosten von rund 20'000 Franken pro Jahr. Im Kanton Uri soll es bei Wahlen und Abstimmungen nur noch 1 Stimmkuvert geben und nicht mehr 3 verschiedene für eidgenössische, kantonale und kommunale Vorlagen. Das hat der Landrat beschlossen, gegen den Willen der Gemeinden. Ziel sei, dass es weniger ungültige Stimmen gibt, weil die Zettel im falschen Kuvert sind, sagt der Mitte-Landrat Markus Rickli.
10: Ich bin klar der Meinung, wir sind hier alles gewählte Volksvertreter. Wir sind da zum Wohl vom Volk und Land von Uri und nicht primär zum Wohl von unseren Verwaltungen.
3: Der SVP-Landrat Alois Arnold kann dagegen nicht verstehen, dass man die Meinung der Gemeinden nicht respektiert.
11: Bis jetzt hat sich das System mit 3 QR bestens bewährt in den Gemeinden, bei uns zählen. Ich rede hier aus Erfahrung, da ich in den letzten Jahren als Gemeinderat fast immer bei uns zählen dabei war. Ich meine, wir sollten das eigentlich auf Gemeinden hören. 18 Gemeinden haben Die bisherige Variante mit 3 QR werden sie beibehalten und man sollte für Gemeinden stimmen und nicht gegen Gemeinden.
3: Mit 35 zu 21 Stimmen hat der Landrat aber schliesslich gegen den Willen der Gemeinden beschlossen, dass es nur noch 1 Stimm-Couvert gibt, statt bis zu 3. Das letzte Wort dazu hat dann das Urnen Stimmvolk an der Urne. Der Matthias Kisten ist neu der höchste Nichtwahlner. Das Parlament wählt den Burgser von der GLP zum neuen Landratspräsident. Der Matthias Kisten freut sich auf sein Amtsjahr und ist sich seiner Verantwortung bewusst.
12: Wir sind der oberste Repräsentant von diesem Kanton. Wir machen die Sitzungsleitung. Wir haben auch immer wieder Geschäfte in diesem Rat, die doch eine gewisse Komplexität hat. Und wir sind ein Milizparlament. Und da ist es mir auch sehr wichtig, was wir immer alle an Bord haben in diesem Rat, dass alle wissen, um was wir eigentlich machen. Ich finde es aber auch wichtig, dass wir uns ein bisschen selbstbewusster zeigen, das Rat. Gegen aussen mehr kommunizieren, besser kommunizieren. Weil wir sind die gewählten Volksvertreter von der Nichtwahlner Bevölkerung. Und die sollen auch spüren, was da im Landrat oben geht und was wir genau entscheiden und sie vertreten.
3: Für den Nichtwahlner Volkswirtschaftsdirektor Ottmar Villiger war es heute die letzte Landratssitzung in seinem Amtsjahr gewesen. Er hat eine intensive Zeit als Landemann hinter sich.
13: Es war ein sehr interessantes Jahr. Es ist sehr schnell vorbeigegangen. Also als Highlight würde ich sicher unsere Gewerbeausstellung bezeichnen, die heimische, die wir hatten. Und was jetzt natürlich auch gerade noch so in Erinnerung ist, ist die Friedensverhandlungen im Birgerstock oben, wo eigentlich Geopolitik im Kanton Nidwalden stattgefunden hat für ein paar Tage.
3: Neue Frau Landamann vom Kanton Nidwalden ist Karin Kaiser. Und am Montag hat es zu Oberrat einen Lamborghini gebrannt. Passiert ist es bei einer Tankstelle. Jetzt hat die Polizei 3 Autofahrer angezeigt. Sie haben beim Vorbeifahren mit dem Nattel gefilmt. Die Kantonspolizei Schweiz betont, dass das Nattel beim Fahren nicht in die Finger gehört. Wer nicht auf die Strasse schaut, mache sich strafbar.
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16 Minuten ab 6 ist es. Schönen guten Abend miteinander an die Zentrales Radio mit Herz. Wir gehen richtig Feierabend zu. Ja, und frage euch, welchen Sommersound, welches Sommerlied würde euch noch so richtig aufstellen, sodass das Kotelett vom Grill gerade noch besser schmeckt? Euren Lieblingssong könnt ihr jetzt gerade wünschen, und zwar mit einer WhatsApp-Sprachnachricht. Das könnt ihr mit der Radio Zentral App schicken. Einfach zuoberst auf das Telefonsymbol tippen und schon sind ihr verbunden mit WhatsApp oder direkt zu mir ins Studio 078 933 44 20. Auf den Veranstaltungskalender schauen wir jetzt auch noch. Und dann stimmen wir uns ein bisschen gemütlich einstimmen auf die Stunde mit dem Eros Ramazzotti. Slade haben wir für euch parat gemacht. Und die Nina, die mit dabei ist, ich bin der Thomas Berger. Ich wünsche einen schönen Abend.

0: Mit dem breitesten Musikmix in diesem Mittwoch beginnen. Wulliwu, das sind ABBA. Schön sind ihr bei uns. 9 Minuten und dann ist es 6:30.
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0: Am Samstag, 4. Juli, findet das Zugersee-Schwimmen statt, zum 36. Mal bereits ist das. Die Streckenlänge 1,2 Kilometer und um 2 geht es los, dann ist der Start. Man kann sich aber schon am Vormittag um 11 Uhr im Seebad zu Art anmelden. Und weitere Informationen gibt es unter zugersee-schwimmen.ch, also Treffpunkt in der Seebad Yard zum Zugersee-Schwimmen am Samstag, 4. Juli.
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1: Jetzt ist es 6:30.
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3: Einen guten Abend wünscht am Mikrofon Janik Köhn. Krankenkassen müssen künftig die Kosten für das Einfrieren von Spermien vor einer Geschlechtsangleichung übernehmen. Das Bundesgericht hat die Beschwerde einer Krankenkasse abgewiesen. Im konkreten Fall hatte eine 22-jährige Transperson vor Beginn einer geschlechtsangleichenden Hormontherapie Spermien einfrieren lassen. Die Krankenkasse wollte die rund 300 Franken dafür nicht bezahlen. Das Bundesgericht hält fest, dass die Liste der Pflichtleistungen in der Grundversicherung nicht abschließend ist. Die Voraussetzungen für eine Kostenübernahme seien in diesem Fall erfüllt. In Altstetten im Kanton St. Gallen ist ein Mann bei einer Auseinandersetzung mit mehreren Leuten eher schwer verletzt worden. Der 26-jährige Afghane musste am Nachmittag von der Rega ins Spital geflogen werden. Die Auseinandersetzung ereignete sich in der Nähe des Bahnhofs. Die übrigen Beteiligten waren beim Eintreffen der Polizei laut Mitteilung bereits verschwunden. Die Kantonspolizei St. Gallen ermittelt.
4: Zum Fußball-Schweizer Nazi shootet heute gegen Kanada um den Gruppensieg. Viele Fans stellen sich die Frage, ob der Shoan Manzambi das mal von Anfang an spielt, nachdem er gegen Bosnien-Herzegowina als Joker zwei Goal geschossen hat. Der Nazi-Trainer Murat Yakin lässt sich bei dieser Frage gegenüber dem SRF noch nicht allzu tief in die Karten schauen.
5: Klar, man kann sich mit Einsatz und Leistung ja natürlich aufdrängen. Wir haben natürlich auch festgestellt, dass es verschiedene Spielphasen gegeben hat. Und werden wir das richtig für mich eine gute Option, von Anfang an oder auch im Spiel reinzubringen. Aber der Jan hat seine Sachen sehr gut gemacht, nicht nur von seinen zwei Goals. Er hat sich gut positioniert. Aber das ist halt immer Diskussion, ob es in der Startphase genau gleiche Räume gibt oder nicht. Aber Jan hat natürlich mit seinen Goals und mit seiner Spielweise natürlich Werbung für sich selber gemacht.
4: Das Spiel zwischen der Schweiz und Kanada fängt am 9. Schweizer Zeit an. Gleichzeitig spielt in der Schweizer Gruppe Bosnien-Herzegowina gegen Katar.
6: Und wir schauen nach her, wo es stockt, hier bei der Abzweigung Altdorf, Richtung Altdorf, auf dem Streckenabschnitt hat es einen Unfall gegeben, darum ist dort gesperrt im Moment, eine Umleitung ist signalisiert. Es gibt darum auch Stau zwischen Altdorf und der Flühlerstrasse. Da 14 Zug Richtung Luzern zwischen Giesikerod und der Verzweigung Rotsee, dort geht es noch 10 Minuten länger. Zwischen Giesikerod und in Wiel, dort auf der Hauptstrasse, stockt es auch zwischen in Wiel und Buri, dann auf der A4 Zürich Richtung Brunnen auf der Höhe von Küsnacht bei der Autobahnausfahrt. Wir gehen auf die A3 Chur Richtung Zürich, dort zwischen Wallstadt und Wiesen sind zu viele Autos unterwegs, ein Zeitverlust von 20 Minuten. Die A3 Zürich Richtung Chur zwischen Wiesen und dem Kerenzer Tunnel, wo es stockt, und zwischen Glarus und Metzl geht es ebenfalls ein bisschen länger.
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6: Sie türmen sich auf über den Bergen, die Quellwolken, und es kann in der Höhe da und dort einen kleinen Platzregen oder lokalen Sitzegewitter geben. Donnerstag bis mit Samstag bleibt es, wie wir es kennen, Sonne pur am Nachmittag und Abend über den Bergen Quellwolken, lokal ein Platzregen oder auch mal ein Hitzegewitter, wo möglich ist. Es bleibt heiss, es wird sogar noch spur heisser als heute, bis etwa 36 Grad und 0 Grad Grenze. Sie geht bis auf 4800 Meter.

0: Babylon mit der Bonnie M. Der breiteste Musikmix macht richtig Stimmung an dem Mittwochabend, 18 Minuten noch. Dann ist es Sydney und Stimmung. Gutes Stichwort, die gibt es hoffentlich heute Abend noch im Multipack. Am 9 Uhr am Abend sind dann die Strassen ziemlich sicher leer, der Atem stockt und der Puls jagt es auch richtig auf die Schweiz an der Fußball-WM mit Spiel Nummer 3. Heute Abend gegen Kanada. Ja, und Fans, die sind regelrecht im Ausnahmezustand. Da haben wir WhatsApp-Nachrichten direkt ins Studio bekommen. Zum Beispiel von der Anita Meier aus Mittellödi.
1: Hallo Radio Zentral aus Vancouver, Hauptschweiz. Meier aus Mittellödi.
0: Ja, Hauptschweiz und jetzt schon Hühnerhaut. Wie kommt euch das noch raus? Aber wir haben auch unsere drei Seetaler, die wir immer wieder begleiten. Der Pesco, der Paddy und der Silvan zusammen mit dem Marcel von St. Gallen-Kappel, der sich bei uns gemeldet hat.
2: Alle, alle, alle, alle, alle! Schweizerazzi, Schweizerazzi, Schweizerazzi, alle, alle! Hey, Zentralschweiz ist anwesend, der Treffpunkt von der Schweizer Nazi. Ich glaube rund 3 Stunden. Wir geben alles und holen den Sieg.
3: Jawohl, auf geht's, Hauptschweiz, Hauptschweiz.
4: Heute klar, 2-0-Sieg für die Schweiz. Mansambi macht die erste und in der 90. Minute Schaka mit dem 2-0.
2: Hey, grüße Zentralschweiz da aus Vancouver.
0: Ja, da kann ja fast nicht mehr schief gehen. Ich würde sagen, nicht irgendwie, irgendwo und irgendwann, sondern jetzt, heute Abend, mit ganz viel Leidenschaft und Willen gegen Kanada, Hauptschweiz. Ja, wir freuen uns doch auf ein riesiges Fußballfest.

Schönen Feierabend mit Radio Zentral um 9 Minuten vor 7. Ja, und viele Staus haben sich in der Zwischenzeit aufgelöst. Es braucht aber noch ein bisschen Geduld auf diesen Strecken. Da 14 Zug Richtung Luzern zwischen Buri und der Verzweigung Rotsee. Da 4 Zürich Richtung Brunnen auf der Höhe von der Autobahnausfahrt Küsnacht. Dann noch da 3 Chur Richtung Zürich mit Stau zwischen Wallenstadt und Wiesen. Dort geht es etwa 10 Minuten länger. Ich wünsche euch eine gute und gemütliche Fahrt.

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1: Ja, es ist noch ein typischer Abend mit 30 Grad zu Kerns und 33 Grad zu Knonau. Jetzt ist es 7.
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3: Die Hitzewelle in der Schweiz bringt neue Temperaturen gehört. Spital Menziken wird zugemacht und der Nazi-Verteidiger Manuel Akanji erwartet ein schwieriges Spiel gegen Kanada. Einen guten Abend wünscht am Mikrofon Janik Kühn. Der Mittwoch hat der Schweiz rekordhohe Juni-Temperaturen beschert. Besonders heiß war es in Visp im Kanton Wallis. Dort wurden am Nachmittag 36,3 Grad gemessen. So viel wie noch nie im Juni seit Beginn der Messungen an dieser Station. Auch an anderen Orten wurden neue Tagesrekorde registriert. In Luzern stieg das Thermometer auf 32,7 Grad. Auch in Altdorf und Elm wurden die bisherigen Höchstwerte für einen 24. Juni übertroffen. Laut Meteo Schweiz könnte sich der Rekordwert in Visp im Verlauf der Auswertungen noch leicht verändern. Insgesamt zeigt die aktuelle Hitzewelle aber bereits jetzt deutlich ihre Wirkung. Die Einvernahmen im Zusammenhang mit der Brandkatastrophe von Gromontana werden nächsten Monat fortgesetzt. Zwei der 14 Beschuldigten sollen Mitte Juli dann erneut befragt werden, nachdem sie bei früheren Einvernahmen keine Aussagen gemacht hatten. Im Zentrum der Befragungen stehen die Umbauarbeiten in der Bar Le Constellation im Jahr 2015. Allen Beschuldigten werden fahrlässige Tötung, Körperverletzung und Brandverursachung vorgeworfen. Beim Brand in der Bar Le Constellation in Gromontana kamen in der Silvesternacht 41 zumeist junge Menschen ums Leben. 115 weitere wurden teilweise schwer verletzt. Das Spital Menziken wird aus wirtschaftlichen Gründen geschlossen. Laut der Asana-Gruppe erhalten rund 150 Mitarbeitende die Kündigung. Dies entspricht etwa der Hälfte der Belegschaft. Betroffen sind auch 20 Lernende und Studierende. Sie sollen ihre Ausbildung jedoch nahtlos an einem anderen Standort fortsetzen können. Der Rettungsdienst, die Hausarztpraxis und das Ambulatorium werden künftig von der Luzerner Kantonsspitalgruppe übernommen. Die Langzeitpflege, die Physiotherapie sowie Küche und Cafeteria gehen an das Wohn- und Pflegeheim Falkenstein im Menziken. Der Bundesrat will die Geschäftstätigkeit der Post außerhalb ihres Grundauftrags stärker begrenzen. Künftig sollen nur noch Aktivitäten erlaubt sein, die eng mit der Grundversorgung zusammenhängen. Größere Beteiligungen an Unternehmen müsste die Postkommission neu prüfen und bewilligen. Damit soll mehr Kontrolle geschaffen und Rechtssicherheit für die Post sichergestellt werden. Hintergrund ist die Kritik an der Ausweitung der Post in neue Geschäftsfelder in den letzten Jahren.
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3: Die Schweizer Nazi spielt heute gegen Kanada um den Gruppensieg. Der Nazi-Verteidiger Manuel Akanji erwartet kein einfaches Spiel, wie er gegenüber SRF sagt.
5: Ich habe noch nie gegen Kanada gespielt, aber definitiv, so wie sie das Turnier gestartet sind, mit dem letzten Sieg, wo sie 6-0 gewonnen haben und vor den eigenen Fans können spielen, das wird definitiv ein Vorteil für sie. Aber wir haben genug Qualität in der Mannschaft und darum glaube ich auch, dass wir morgen den Sieg holen können. Aber wir müssen natürlich auch eine gute Leistung zeigen, sonst wird es dann schwierig.
3: Das Spiel zwischen der Schweiz und Kanada fängt am 9. Schweizer Zeit an. Gleichzeitig spielt in der Schweizer Gruppe Bosnien-Herzegowina gegen Katar.
6: Staus, sie haben sich praktisch aufgelöst im Zentralland. Eine Meldung habe ich noch, die kommt von der A3 zwischen Wallenstadt und Wiesen, wo sie stocken. Dort geht es etwa 10 Minuten länger. Über den Bergen kann es heute Abend vielleicht mal einen Platzregen noch geben, der lokales Hitzegewitter. Und wir schauen für den Donnerstag bis mit Samstag Sommer pur. Ja, was wollen wir da mehr sagen? Jeweils am Nachmittag, wie wir es kennen, über den Bergen vielleicht einen Platzregen oder ein kleines Hitzegewitter. Es geht noch ein bisschen ob sie mit den Temperaturen bis 36 Grad. Und darum haben wir die auch die 0 Grad Grenze in den nächsten paar Tagen auf 4800 Meter oben. Radio Zentral. 4 Minuten ab 7 ist es jetzt.
7: Alle, alle, Schweizerazzi! Schweizerazzi! Schweizerazzi! Ole, ole!
6: Ja, die Schweizer Fans aus dem Zentralland sind bereit zu Vancouver, wenn heute Abend um 9 Uhr abpfiffen wird, Schweiz gegen Kanada. Es geht um einen Gruppensieg. Ja, in dem Sinn, hopp Schweiz und einen tollen Fußballabend wünsche ich. Und natürlich der breiteste Musikmix in den Ohren in dieser Stunde mit Pegasus. Mit dem Albano im Duett mit der Romina Power. Oder auch der Don Henley, der mit dabei ist. Ich bin der Thomas Berger. Ob am Radio oder vor dem Fernsehen, ich wünsche euch einen gefreuten Abend.

Das ist der breiteste Musikmix bei uns bei Radio Zentral. Schön verbringen ihr den Mittwochabend bei uns, und ihr hoffentlich noch ein bisschen geniessen könnt. Ja, und geschaut wird dann natürlich auch noch heute Abend ab 9 Uhr Schweiz gegen Kanada. 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Nämlich das Goldgeräusch. 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Es lohnt sich also, bei uns zu bleiben, bei Radio Zentral. Da wünsche ich weiterhin einen gemütlichen Abend.

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Habt ihr Getränke in der Kühle und schon etwas zum Schnausen parat gemacht? Ja, heute Abend am 9. heisst wieder Hopp Schweiz an der Fußball-WM das dritte Spiel in dieser Gruppenphase gegen Kanada. Ja, und sonst, neben dem Fußball gibt es natürlich auch noch den Ländlerabend, den wir euch servieren heute ab 8. Also, es läuft auf jeden Fall etwas so oder so. Wünsche ich weiterhin einen schönen und gemütlichen Abend mit Radio Zentral und jetzt mit dem Don Henley, Boys of Summer.

0: Gloris haben wir 26 Grad und Hönneberg haben wir 32 Grad. Jetzt ist es Abend um 8 Uhr.
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0: Die Hitzewelle in der Schweiz bringt neue Temperaturen gehört. Der Handballclub GC Amicizia soll ein neues Zuhause bekommen. Und der Nazi-Verteidiger Manuel Akanji erwartet ein schwieriges Spiel gegen Kanada. Einen guten Abend wünscht am Mikrofon der Janik Köhn. Der Mittwoch hat der Schweiz rekordhohe Juni-Temperaturen beschert. Besonders heiß war es in Visp im Kanton Wallis. Dort wurden am Nachmittag 36,3 Grad gemessen. So viel wie noch nie im Juni seit Beginn der Messungen an dieser Station. Auch an anderen Orten wurden neue Tagesrekorde registriert. In Luzern stieg das Thermometer auf 32,7 Grad. Auch in Altdorf und Elm wurden die bisherigen Höchstwerte für einen 24. Juni übertroffen. Laut Meteo Schweiz könnte sich der Rekordwert im FISP im Verlauf der Auswertung noch leicht verändern. Insgesamt zeigt die aktuelle Hitzewelle aber bereits jetzt deutlich ihre Wirkung. Die Einvernahmen im Zusammenhang mit der Brandkatastrophe von Comotana werden nächsten Monat fortgesetzt. Zwei der 14 Beschuldigten sollen Mitte Juli dann erneut befragt werden, nachdem sie bei früheren Einvernahmen keine Aussagen gemacht hatten. Im Zentrum der Befragungen stehen die Umbauarbeiten in der Bale-Constellation im Jahr 2015. Allen Beschuldigten werden fahrlässige Tötung, Körperverletzung und Brandverursachung vorgeworfen. Beim Brand in der Bale Constellation in Gran Montana kamen in der Silvesternacht 41 zumeist junge Menschen ums Leben. 115 weitere wurden teilweise schwer verletzt. Das Spital Menziken wird aus wirtschaftlichen Gründen geschlossen. Laut der Asana-Gruppe erhalten rund 150 Mitarbeitende die Kündigung. Dies entspricht etwa der Hälfte der Belegschaft. Betroffen sind auch 20 Lernende und Studierende. Sie sollen ihre Ausbildung jedoch nahtlos an einem anderen Standort fortsetzen können. Der Rettungsdienst, die Hausarztpraxis und das Ambulatorium werden künftig von der Luzerner Kantonsspitalgruppe übernommen. Die Langzeitpflege, die Physiotherapie sowie Küche und Cafeteria gehen an das Wohn- und Pflegeheim Falkenstein in Menziken. Der Zürcher Handballverein GC Amicizia plant eine neue Sport- und Event-Arena. Das Projekt soll gemeinsam mit der Halter AG realisiert werden, jenem Unternehmen, das auch die Pilatus Arena in Kriens entwickelt und gebaut hat. Die neue Halle soll Platz für rund 4000 Zuschauer bieten und bis 2033 eröffnet werden. Der Standort der Halle ist noch offen. GC Amicizia ist seit Jahrzehnten in der Saalsporthalle zu Hause. Die Anforderungen an moderne Sportinfrastrukturen hätten sich in den letzten Jahren jedoch grundlegend verändert, schreibt der Verein in einer Mitteilung. Dies treffe ganz besonders auf den Spitzensport zu.
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0: Die Schweizer Nazi spielt heute gegen Kanada um den Gruppensieg. Der Nazi-Verteidiger Manuel Akanji erwartet kein einfaches Spiel, wie er gegenüber SRF sagt.
2: Ich habe noch nie gegen Kanada gespielt, aber definitiv, so wie sie das Turnier gestartet sind, mit dem letzten Sieg, wo sie 6-0 gewonnen haben und vor den eigenen Fans können spielen, das wird definitiv ein Vorteil für sie. Aber wir haben genug Qualität in der Mannschaft und glaube ich auch, dass wir den Sieg holen können. Aber wir müssen natürlich auch eine gute Leistung zeigen, sonst wird es dann schwierig.
0: Für das letzte Gruppenspiel gegen Kanada nimmt der Trainer Murat Yakin viele Änderungen in der Startaufstellung vor. Von Anfang an spielen unter anderem der Schurman Zambi, der Djibril Sow und der ehemalige FCL-Spieler Luca Kakes. Der Match Schweiz gegen Kanada geht am 9. Schweizer Zeit los. Gleichzeitig spielt in der Schweizer Gruppe dann Bosnien-Herzegowina gegen Katar. Da habe ich eine gute Meldung. Ich habe nämlich keine Meldungen auf dem Bildschirm, da wo ich durchgehen muss. Entsprechend wünsche ich weiterhin eine gute und vor allem eine sichere Fahrt. Und mehr zum Wetter weiss der Roger Perret.
3: In der Nacht geht es klar weiter. Die Temperaturen am Morgen sind so um 20 Grad und ganz leicht drunter. Morgen Donnerstag ist dann wieder sonnig mit dem Nachmittag. Richtig Gotthard, ein bisschen steigender Schauer, Gewitterneigung. Sonst ist es trocken und sehr heiß. Mit einer schwachen Brise erreichen wir um 35 Grad. Am Freitag da ist es sonnig, die Quellwolken über den Bergen werden etwas grösser, dort gibt es einzelne Regengüsse und Gewitter. Sonst ist es trocken und die Temperaturen die sind bei rund 35, vielleicht stellenweise sogar 36 Grad.
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0: Was für ein lauer Sommerabend. Genau richtig, um noch ein bisschen draussen zu. Vielleicht ist noch etwas auf dem Grill oder ihr seid bereits beim Kaffee. Dazu hören wir die richtige Musik dazu und vielleicht dann später auch noch ein Urner Bodenkaffee. Es grüßt aus dem Studio der Andi Batschet, vollgepackt mit euren Musikwünschen, mit euren Grüßen bis zum Ölfi. Jetzt legen wir los mit den Thurbörgler auf der Alpen oben. Und da auch ein Gruß auf alle Alpen rauf, wo Radio Zentral und Radio Eviva gerade läuft. Da schreiben uns der Es und die Rosmarie Küng von Wollerau. Glückwünsche gehen auf Hinwili, Kanton Zürich, zum Berti Weber, der den 80. Geburtstag feiern kann. Der 80-jährige Meitel steht da in Klammern. Weitere Grüße gehen zum Heidi Steinauer auf Bilte, zum Patrick Steinauer und auf die Alp Schwarzeneck und auch zu der Tochter, der Michaela in Trachslau, die am letzten Freitag Geburtstag hatte.

Unsere Schweizer Fußballnazi, die heute Abend gegen Kanada spielt, zu Vancouver. Aber zu Kanada ist auch Zentralhörerin, das Fronin-Fanger. Sie ist sonst in Grafenort daheim, aber im Moment im Nordwesten von Kanada unterwegs. Und sie schreibt uns, dass sie jetzt im Sommer durch Kanada reisen kann. Das schätze sie sehr. Und darum schickt sie auf dem Weg einen lieben Gruß zu ihrem Schatz am René Schleiss. Dann auch zu ihren Eltern, Martha und Ernst, dann auch Sepp und Erich, die immer zur Stelle sind, wenn Not am Masigi. Erika mit Amanda und Fabian und dann auch die Pia, Dani, Leonie und Nadia werden grüßt. Dani und Rita mit Melanie und Vanessa, die im Moment ganz besonders viel Arbeit haben, denn sie schauen, dass der Garten nicht verdurstet. Liebe Grüße von Kanada, vom Froni Infanger. Ausgesucht hat sie sich die Jodelgruppe Titlis, Blick ins Tal. Ja.

Schottisch haben wir für euch jetzt bereit, von Esther und Edith alles im Griff. Von der Lisbeth von Deschwanden von Kerns ausgesucht. Da schicken wir Grüße auf Brunnen zum Kari Hess. Der Hans und Lisbeth wünschen am Kari zum heutigen 70. Geburtstag von Herzen alles Gute. Und sie freuen sich auf den Alpsuch am Wochenende. Herzliche Grüße von Kerns.

gebige Musik für den schönen Sommerabend, für die Abendstimmung. Und übrigens, obwohl dass wir den längsten Tag schon am 21. Juni hatten, also hinter uns haben, geht die Sonne noch nicht früher runter. Sonnenuntergang haben wir heute um 6 Minuten vor der halben 10. Und das bleibt dann unverändert so bis zum 26. Juni, also bis zum kommenden Samstag. Und ab dem Sonntag, da geht sie dann wieder eine Spur früher nicht sein, wo es dann früher dunkelt. Also geniessen wir jetzt die Tage noch. Mit runder Musik, Chrigo Lussi mit dem Schweizer Örgeli Trio Sennenbüble. Heute ist Sennenbüble Stimmung, wo wir uns anhören auf Wunsch von der Marianne Weinberg. Und sie schreibt uns, liebes Ländlerabend-Team, gestern am Dienstag, da hat unsere Schwester Monika Hausherr können Geburtstag feiern. Da wird mir ihr übers Radio ganz herzlich gratulieren. Alles Liebe und gute Wünsche von der ganzen Familie und auch von allen Angehörigen. Und die Monika Hausherr, sie hört auch immer den Ländlerabend und freut sich da sicher über den Gruß und den Titel, den wir uns dann auch gerade anhören. Nicole Hurschler in Kägiswil hat Post. Wir wollen an Nicole nachträglich zum 50. Geburtstag, den sie am Montag feiern konnte, herzlich gratulieren. Wünschen alles Gute, viel Glück und Gesundheit. Das kommt vom unteren Stock von der Familie Odermatt.

Es ist Halbzeit und auch heute haben wir viele Älplergrüße. Zum Beispiel jetzt von Unterschächen. Da gehen Grüße zu der Älplerfamilie Beat und Karin. Dann zu der Lena und Sammy im Weissen Boden. Der Grossdaddy und das Grossi wünschen euch einen ganz schönen Alpsommer und sie freuen sich auf ihren Einsatz. Liebe Grüße, Sepp und Edith. Und musikalischer Gruß jetzt die Weissen Boden auf mit dem Handorgelduo Schuler Muheim am Rudi zum 50.

0: 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Losgehen tut es am Abend ab 7:30.
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Mittwochabend, zwei Radiosender, die zusammengeschaltet sind, Radio Zentral und Radio Eviva, die auch zusammengehören, aber sonst normales unterschiedliches Programm ausstrahlen. Radio Zentral, das ist der Sender mit dem breitesten Musikmix. Da haben wir die grössten Musikhits, unvergessliche Titel von den 60er bis zu den 90er und auch viele Nachrichten aus der Region, aber auch das Schwingfest, wo wir zum Beispiel live übertragen. Radio Eviva, das ist der volkstümliche Sender und der ist noch volkstümlicher geworden. So mit dem Start in die Alpzeit haben wir unser Programm auch auf Wunsch von vielen Hörerinnen und Hörern noch lüpfiger, noch urchiger gemacht, als auch zum Beispiel die ideale Begleitung für alle Alpler. Auch außerhalb vom Ländlerabend und Ländlersmorgen, wo der ganze Tag urchige Stimmung garantiert ist. Und sicher auf vielen Alpen, wo der Sender der eine oder andere auch läuft. Sei es Radio Eviva mit lüpfiger Ländlermusik oder Radio Zentral mit einem breiten Musikspektrum und vielen Nachrichten und Leuten aus der Region, die berichten. Jetzt, ja, Alpler Grüße. Da schreibt uns der Erich Müller von Niederurne. Er grüßt alle Alpler, besonders der Freddy Kamm auf der Alp Lochegg, den Dani Bruhin auf der Alp Schwante, Pius Jöhl auf der Alp Oberkäser, Thomas Riedi von Unterlängeneck und besonders der Beat Durer, der bei mir auf der Alp Blanken ist und uns unterstützt und einfach alle anderen, die ihn kennen, der Erich Müller. Wir wünschen allen einen guten und unfallfreien Alpsommer mit einem Regentag zwischendurch, der ja dann auch nicht schlecht ist. Und da hören wir den Resgwerder mit dem Echo vom Geisshimmel.

Schönen guten Abend, wo auch immer, dass ihr unser Ländlerwunschkonzert hört. Und wir hoffen, in Goldigen, da läuft auch der Ländlerabend, und zwar beim Hermann Blöchliger. Da schreibt uns der Alex Manser von Oberhelfenschwil einen lieben Gruß am Götti, am Hermann. Nachträglich alles Gute zum Geburtstag. Untermalt mit der Schüpferi Mädchen und dem Geburtstagsständli. Die Schüpferi Mädchen hat sich auch der Martin Lienert ausgesucht. Er grüßt der Thomas Enst, Emdal, alle Elpler, die Familie in Giswil und auch sonst alle, die ihn kennen, und alle Jodler.

Einen schönen Abend zu euch allen und ja, wieder einmal ein Dankeschön an alle, die uns zum Teil seit Jahren hören, einschalten am Mittwochabend oder auch am Samstagmorgen eine Sendung, die schon fast zur Tradition geworden ist und die Ländlerfamilie, die in all diesen Jahren auch gewachsen ist, da bei Radio Zentral und Radio Eviva. Und ein Dankeschön allen, die sich auch heute daran beteiligt haben, das Musikprogramm ausgesucht haben. Ihr könnt schon für die nächste Sendung der Musikwunsch den Gruß aufgeben auf radiozentral.ch oder auch auf eviva.ch in der Zentral- und Eviva-App. Und dort gibt es die Sendung alle gesagt zum Nachlesen. Auf dem Postweg, da könnt ihr uns schreiben, Zentral und Eviva, Postfach 6002 in Luzern. Und Eingabeschluss ist seit Jahren auch immer gleich. Die Wünsche sollten alle bis am Mittwochmittag um 12 Uhr bei uns sein für den Ländlerabend. Für den Ländler zum Morgen, Freitag, Mittag um 12 Uhr. Vom Untereinbrück hören wir die nächsten Grüße von Rita und Berti Lagler vom Furli. Sie wollen den Grossdaddy grüßen, der Augustin Giesler im Altersheim Altsteine. Schön bist du auf Käser gekommen. Wir haben einen schönen Sonntag miteinander verbrungen. Auch grüssen wir alle Käser-Elbler und wünschen allen einen schönen Alpsommer. Und grüssen auch alle, die uns beim Hagen, Heuen, Auffahren und bei allen anderen Arbeiten unterstützen. Dankeschön. Auch grüssen wir alle Kinder, ganz besonders unsere 9 Grosskinder, Rita und Berti vom Vorli. Da hören wir den Dreifachhirschen mit Elblerblut. Der gleiche Titel wird auch gewünscht für den Thomas Samstadt zu Oberdorf. Happy Birthday, lieber Thomas. Deine Familie schickt dir liebe Geburtstagsgrüße auf die Alp Arni, äussere Stück. Wir wünschen dir für das neue Lebensjahr nur das Allerbeste. Viel Glück, Gesundheit, Energie und Lebensfreude. Wir sind so stolz, so einen tollen Sohn und Brüder dürfen zu haben und freuen uns auf alles, was die Zukunft noch bringt. Lass dich heute ein bisschen lavieren und du es einisch geniessen. Deine Eltern Ruth und Franz und die Schwestern mit Anhang Jasmin und Mischa, Lucia und Stefan schicken dir die lieben Geburtstagsgrüße. Dann haben wir einen schwettigen Glückwunsch für den Walter Späni zu Studen. Da schreibt uns zuerst Agnes Späni. Wir vom Steinhütli wollen dem Walter Späni im Schrot zum 80. Geburtstag gratulieren. Und dem Toni Späni, der heute seinen Geburtstag feiern kann, alles Gute wünschen. Weiter möchte Agnes auch noch ihre Kinder und den Mann grüssen, der Urs Hensler mit der Stift im Stäubrig, halb Zwischenmiete, Sarina und der Heiri in der Rederte, Michelle in der Weisstanne und nicht zu vergessen ihre Köche, Rita und alle, die sie kennen. Der Franz Leimbacher vom Unterieibrig schreibt uns im Namen vom Ibriger Kameradenchörli auch da gehen die liebsten, die besten Grüße auf die Alp Schrot zum 80. Geburtstag vom Walter Späni. Kaum zum Glauben, dass du jetzt 80 bist. Wie wir dich kennen, bist du jung, fit, frisch. Wir sind sicher, im Familienkreis auf deiner geliebten Alp wirst du bei so viel Arbeit, Freude und Humor immer jung bleiben. Wir wünschen dir weiterhin Gesundheit, Glück und Wohlergehen. Und das auch die nächsten 20 Jahre. Zum 80. Geburtstag von Walter Späni wünschen auch dir Grosskind Selina und Rahel alles Gute, viel Gesundheit und einen schönen, unfallfreien Alpsommer. Auch vom Unterieibrig, da haben wir Post. Am letzten Montag hat der Walter Späni den 80. Geburtstag gefeiert. Alles Gute, Gesundheit, viel Glück. Das kommt vom Romy und Delphi, Erich und Anna vom Flüeli im Unterieibrig und von der Iris und dem Adi vom Gross und von Altendorf. Und an dieser Stelle speziell an alle Elblerinnen und Elbler einen unvergesslich schönen Alpsommer mit wenig Sorgen. An den Organisationen das Alp, Alpophon und Agria Viva fürs Vermitteln von Personal und ihren Einsatz im ganzen Land ein herzliches Dankeschön.

Älplerstimmung am Mittwochabend im Ländlerabend oder Älplerwunschkonzert, könnte man auch sagen, mit den vielen Älplergrüßen jetzt in dieser Zeit. Auf Wolfen schiessen, da geht jetzt der nächste Gruß nicht auf den Alp rauf, sondern nicht zu der Marie-Therese Niederberger. Da schreiben uns Sanni und der Sepp Christen. Sie gratulieren an der Marie-Therese ganz herzlich zum heutigen Geburtstag. Einen lieben Gruß an der besten Serviertochter weit und breit. Verbunden mit dem Handorgelduo Dani und Teddy Christen mit Sachsler Retour.

Lüpfig am Mittwochabend, und damit dass es so weitergeht, für das sorgt jetzt die nächsten 3 Minuten das Ländler-Trio Nidwaldner Buben auf höheren Bergen, wo wir noch mitsingen können. Zuerst haben wir aber Geburtstagsgrüße, die auf München mir gehen, zum Rudi Birkhardt. Stante Trudi, wir schicken dir die besten Geburtstagsgrüße und wünschen dir weiterhin alles Gute, beste Gesundheit und einfach viel Zufriedenheit. Und wir hoffen, du hast das heutige Tag geniessen können. Grüße kommen vom Romy und vom Paul vom Oberknü und der ganzen Familie. Familie Pfiffner vom Dornen zu Quarten schreibt uns an Ländlerabend. Sie wünscht an der Lisette Batschet zum Geburtstag alles Gute, viel Glück und Freude. Liebe Grüße gehen auch auf Sels, auf Tschirna, Schwaldis, auf alle Murgtalalpen, Fessis und Neunalp. Einen schönen, unfallfreien Sommer, das wünscht Familie Pfiffner vom Dornen zu Quarten.

Jetzt hören wir uns einen Jutsa vom Bauernchörli Luzernerland. Ja, ich hätte gerne einen Lausbub gespielt, aber den habe ich bei uns im Archiv nicht. Aber ich hoffe, wir können auch eine Freude machen mit dem Schwandhütten-Jutz, wo wir hören für den Franz Hofstetter. Er ist in Etiswil daheim. Da schreibt mir, liebe Gropi, wir wünschen dir den am kommenden Samstag einen schönen Geburtstag und ein tolles Jodelfest mit deinen Jodelgespannen. Viele liebe Grüße von deinen vier Enkelausbuben, Lian, Malio, Mael und Pavo.

Heimelige Musik aus dem Radio von euch ausgesucht. Ja, und jetzt hoffe ich auf der Alp Embächli und auf der Alp Fitteren. Da laufe ich auch den Ländlerabend. Da habe ich die nächsten Grüße von David Elmer mit Familie. Er wünscht allen Alplern einen guten Rest vom Alpsommer. Besonders eben auf der Alp Embächli und auf der Alp Fitteren. Franziska Amstadt schreibt uns von Obendorf, da gehen liebe Grüße zu ihrem Schatz, zum Thomas. Lieber Schatz, zu deinem heutigen Geburtstag wend dir deine zwei Liebsten von Herzen gratulieren und nur das Allerbeste wünschen. Für die Zukunft ein Haufen Glück, Gesundheit und Humor und viel Geduld, auf was noch kommt. Ich bewundere dich und deine Art, wie du alles immer mit Ruhe, Geduld und Humor meisterisch. Und wenn es nicht immer so läuft, wie es sollte. Ich bin unglaublich stolz auf dich, dich als mein Mann dürfen zu haben und freue mich riesig drauf, schon gleich mit dir unsere eigentlich kleine Familie zu haben. Bleib wie du bist, so hören wir dich ganz fest gern, deine Frau und das kleine Würmli. Da hören wir einen neuen Titel vom Ländler-Trio Talecho um die Welt.

Jetzt hören wir die Jodelgruppe Hirschberg von Appenzell ein Liedli für dich. Ein Liedli jetzt speziell für das Bethli Wickli. Sie ist in Gechlingen im Kanton Schaffhausen daheim. Da kommen die Grüße von Appenzell Ausserrhoden, von Stäh, vom Rösli und Hans-Urs Meier. Sie werden am Bethli Wickli alles Gute wünschen, nachträglich zum Geburtstag und vor allem viel Gesundheit.

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1: Kopelle Bürgler Rickenbacher spielt bei uns jetzt auf mit dem Rössli Schottisch. Da haben wir Grüße für das Team von der Fridolinshütte. Das Bodenpersonal wünscht einen guten Sommer. Grüße gehen auch auf die Alpen Stein-Ebnet, ob Engelberg, und viel Glück beim Käse für den Hans und die Monika. Grüße aus Lintel.

fürs nächste Grussgrüppli. Da habe ich das Ländler drei Augenschmaus parat gemacht mit voller Gedanken. Drei Leimbacher von Rickenbach Schweiz schreibt uns ein Ländlerabend. Sie schickt den Elplergruss auf die Alp Laucheren zu Nidwalden. Und bis am Samstag macht es gut und habt Sorge. Dann überraschen wir zu Oberdorf der Franz Amstadt. Happy Birthday, Daddy Franz. Der Franz wird morgen ein Jahr älter. Wir wünschen dir auf dem Weg schon im Voraus nur das Beste fürs neue Lebensjahr. Viel Glück, Gesundheit, Energie und Lebensfreude. Wir sind so stolz, so einen unglaublichen Daddy wie dich zu haben. Du bist immer da, wenn man dich braucht und packst mit an. Und hier noch einmal ein grosses Dankeschön für den Einsatz am letzten Wochenende beim Auf- und Abbau der Zelte. Dein Lachen ist ansteckend und wir alle sind immer gern um dich herum. Behalt deinen Humor. Wir freuen uns schon riesig, morgen mit dir anzustossen. Deine Kinder mit Anhang Jasmin und Mischa, Thomas und Franzi, Lucia und Stefan und deine Frau Ruth. Das Ländler drei Augenschmaus spielen wir auch auf Wunsch von der Maria und Christian Fehr. Sie wünschen dass der Lisa Menzitz Mollis nachträglich zum Geburtstag viel Glück, Zufriedenheit und im kommenden Jahr viel Freude und Ausdauer. Der Emil Kähli vom Eutl schreibt der Ländlerabend im Namen von der Herzgruppe Bruno Mühlhauser, Klaus Bucher, Stilhard Christoph und mir, also Emil Kähli, wetten wir am Franz Blöchliger, der am 17. Juni und am Mario Nägeli, der am 18. Juni Geburtstag feiern konnte, viel Glück und Gesundheit wünschen. Und auch wetten wir an unserer Aquafit-Trainerin vom Tertian und Pfäffiken, der Vivienne Kessler, vielen Dank aussprechen. Sie hat es super gemacht.

Es wird gesungen, gejutzt, gürgelt. Es ist Mittwochabend. Das ist das Ländlerwunschkonzert. Jetzt geht der Gruß auf gut Tanne zur Alpkäserie Handeck. Ein Dankeschön an Delsbeth, an Walter, Miriam und Ronja von der Alpkäserie Handeck von Guttanne für den herzlichen Empfang am letzten Sonntag und die Bewirtung. Es sei bei euch sehr, sehr gemütlich gewesen. Viele Grüße von Heidi und Kurt, Vreni und Elmar, Gordula und Benny. Und da singt jetzt Schmitterchörli oder Jutzendeis der Aubodenjodl. Ja!

Ich hoffe, vom Hirsch übernimmt jetzt gerade ein schönes Festli. Und da geht ein Gruß zu der Älplerin im Bühel oben, zu der Romana Birchler. Einen lieben Gruß von der ganzen Familie. Und wir wünschen ihr noch einen guten Alpsommer. Viel Glück in der Hütte und im Stall. Dann schreibt uns der Urs Hensler von Einsiedlen. Er grüßt auch die Romana Birchler auf der Alp Bühl, wünscht nachträglich alles Gute zum Geburtstag, den du am Sonntag hast können feiern. Viele Grüße an allen, ins Kalberweidli und an der Ruth und dem Hans-Rudi Bissig. Weiters gehen Grüße zum Toni und Lukas Späni und dem Toni alles Gute zum heutigen Geburtstag und Grüße auch zum Cyril Batschet und Alex Heinzer, zu allen, die ihn kennen. Grüße vom Stäubrigelbler vom Lenzen Urs.

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Da geht jetzt ein Gruß vom Roten Turn auf Lausanne. Der Armin Uhr, er verpasse kein Ländler-Wunschkonzert, kein Ländlerabend oder Ländler zum Morgen. Und ist heute sicher auch vor dem Radio. Und da für dich, Armin, da kommt ein lieber Gruß vom Roten Turn, verbunden mit einem Musikständchen vom Fritz Dünner mit Prost Biberek Sebi. Wir wissen, dass dich volkstümliche Musik immer glücklich macht und schicke dir einen lieben Gruß vom Roten Turn. Und ich denke, du weißt, von wem der Gruß ist. Vom Chemi Agi und vom Armin eben vom Turn. Das gleiche Tänzchen spielen wir auch auf Wunsch vom Miki Wiki. Heute da feiern Schöpfheim Zwilling Florian und Valerie Koch den rund 30. Geburtstag. Dazu gratulieren wir herzlich und wünschen alles Gute auf dem weiteren Lebensweg. Grüße kommen von der Gotte Miki und vom Otto von Steinen.

Postzustellung bei uns auch am Abend. Radiopost, die wir verschicken. Jetzt die nächste Post ist adressiert an Mariette Mathis-Schuler. Sie ist in Engelberg daheim. Guten Abend, da schreibt mir: Liebes Noni, der Geburtstag am Montag war halb rund. Wir hoffen, du bleibst auch im neuen Lebensjahr immer gesund. Wünschen wir dir vor allem noch das Beste. Vielleicht kannst du ja jetzt vom Dessert noch geniessen einen Rest. Ab und zu eine Pause zum Verschnaufen von dem manchmal um dich um einen wilden Haufen. Danke für deine liebevolle und hilfsbereite Art, sei es bei den kleineren Kindern, dir oder den grossen mit und ohne Bart. Wir haben dich fest gerne, dein Mann, deine drei Kinder mit Gespannen und den 9 Grosskindern. Monia, Maya, Lydia, Leo, Matteo, Amanda, Milena, Mario und Mia. Gewünscht ausgesucht, ein Jützli für die Mariette Mathis. Da hören wir den Jodelclub Bergblümli von Schattdorf mit dem Gampeler Jütz.

geniessen den Sommerabend und jetzt vielleicht daheim gerade noch ein bisschen am Durchlüften, wenn noch ein bisschen frischere Brise reinkommt, bevor es dann ein bisschen später Richtung Bett rausgeht. Aber jetzt noch nicht, weil wir noch viel Wünsche, noch viel Grüße bis um 11 Uhr. Und die nächste Formation mit rekordverdächtigen vielen Wünschen, einmal mehr, ja, die Rauschbüble. Die Rauschbüble spielen wir für Esther Blöchliger von Rüterswil. Wir gratulieren der Esther in der Rau von ganzem Herzen nachträglich zu ihrem Geburtstag, den sie am letzten Samstag können feiern. Ebenfalls gratulieren wir am Hermi Blöchliger zu kommen zum gestrigen Geburtstag. Wir wünschen euch beiden ganz viel Gesundheit und alles Gute. Ganz einen lieben Gruß vom Toni und der Irene vom Sonnegli. Dann schreibt uns Sidonia Hefti von Nidfuren. Liebe Grüße gehen zu der Monika, dann zum Jonas und Martina auf der Alp de la Creux, dann zu der Regina, zu Tierfedern, zu der Patricia und am Silvan auf der Alp Stengel, zu der Julia auf der Alp Bleiki und zu der Tamara. Wir wünschen euch einen ganz gesunden und gefreuten Alpsommer. Das wünschen euch der Thomas und Sidonia von der Unterlängenegg im Klöntl. Der Schorsch schreibt uns, der Schorsch Hahn von Reichenburg, der seinen lieben Schatz Goni Trütsch grüßt. Hallo, meine liebe Goni, ich wünsche dir zu deinem Hochzeitstag am 27., also am kommenden Samstag, viele schöne Stunden und einen wunderschönen Tag. Grüßli, dein Schatz, der Schorsch. Auf Quarten geht der Gruß zu der Hildegard Senti. Alles Liebe und Gute zum Geburtstag, liebe Hildegard. Es gratulieren, das wünschen der Paul, Sandra, Svenja, Silvan, Leandro und Bruno. Mon Amour von der Rauschbüble wünscht sich Heidi Brecker von Ullisbach und sie schreibt, wir gratulieren am Rösli Brecker von Ebnat Kappel ganz herzlich zum heutigen 81. Geburtstag und wünschen nur das Beste für die Zukunft. Wir hoffen, dass du noch viele schöne Ausfahrten mit deinen Gespendli kannst machen und danke dir für alles, was du immer für uns machst. Liebe Grüße aus dem Ullisbach. Genau heute da dürfen unsere lieben Gottemeitli ihren Geburtstag feiern. Das schreibt uns Martina Mettler von Morschach. Und zwar geht da ein grosser Glückwunsch auf Morschach auf zu der Miriam Imhof und auf die Gummenalp zu der Melissa Otz. Die Martina und der Daniel gratulieren euch beiden ganz herzlich, wünschen alles Gute und viel Glück. Und Grüße auch zu allen, die sie kennen, Martina und Daniel, allen einen schönen Ländlerabend. Am kommenden Sonntag da feiert im Eutl der Bradley seinen 40. Geburtstag mit Nachname Ochsner. Da wünscht man dir, Bradley, alles Gute, eine schöne Party. Das wünschen dir deine Eltern mit dem Angus, das Grossi, der Grossdaddy, das Mutti und der U-Daddy. Auch sonst da allen Alpler, da wünschen wir eine gute Alpzeit. Allen, die eine Operation hinter sich haben, gute Besserung. Und einfach den Gruß an allen, die zuhören, einen schönen Abend von Einsiedeln. Grüße kommen von der Alpgräfin Matt, von der Moni und dem Erich. Die gehen zum Paul und Romy Niederberger auf die Alp Oberknü. Bruno und Familie Alp Unterknü.

René und Daniela zu Münster im Wallis. Stefan und Familie Stalden ebenso im Wallis. René und Toni auf der Alp Reismatt im Kanton Obwalden. An allen Nachbarältler und allen Wiesenberger einen lieben Gruß, allen Feebauern und an den guten Helfer ein Dankeschön und ebenso einen Gruß. Und nicht vergessen, Tante Trudi und Tante Martha. Und das ganze Küng-Team von Alpnach und Rotenburg und alle, die unsere Alpprodukte gerne haben und geniessen. Es geht dann nicht mehr lang und dann gibt es dann wieder den feinen Bratkäse, Zieger und Alpkäse. Ja, haben wir doch das auch noch platziert. Die Rechnung können wir dann anschicken. Nein, kleiner Scherz. Also, grüß da von der Alpgräfimat Moni und Erich. So, und jetzt muss ich einen Schluck Wasser nehmen und unterdessen die Rauschbübeln für euch mit Mon Amour.

Ja, wir gehen schon auf Ende Juni zu. Prüfungen sind durch. Wir haben viele neue Fachkräfte. Prüfung erfolgreich bestanden. Bei der Fachfrau Gesundheit hat zum Beispiel Ramona Schmidli. Sie ist Zingibol daheim. Ramona, das schreibt nur für dich. Wir gratulieren an der Ramona zur bestandenen Prüfung als Fachfrau Gesundheit. Sie kann stolz sein auf sich, dass sie das geschafft hat. Wenn es auch ein bisschen Nerven gebraucht hat, ja, jetzt kannst du es dann nach dem Krampf hoffentlich auch ein bisschen geniessen und gemütlich Schweizer örgeln. Geniess deinen Erfolg und jetzt einen schönen Abend. Das wünschen die Geschwister mit Anhang und die Mutti und der Heinz. Für dich ausgesucht, das Pragelkörli, wenn alles blüht, im Mutti

aus dem Glarnerland von Engi jetzt der nächste Gruß von Dario Hämmerli. Er schreibt uns: «Hoi miteinander, jetzt ist sie da, die letzte Wochenschule. Ich wünsche am Elias Elmer, Marcel Diesch, David Elmer, Roman Schneider, Severin Marti und Kilian Freuler alles Gute und schöne Ferien. An denen, die zu Alp sind, einen schönen Alpsommer. Es war sehr schön mit euch, aber das ist ja kein Wunder, weil an der Oberstufe zu Matt, da hat man es immer glatt. Da hören wir Schimbrig Power mit Schimbrig Power-Stimmung.

warum auf den Freitag warten, wenn wir beste Mitte-Wochen-Stimmung haben können, hier mit der Schimbrig Power. Und jetzt gibt es ein Jützli, den Jodelclub Flüblümlich-Hiental, wo sich Regi Michel ausgesucht hat vom Melchtal. Sie wünscht allen auf den Melchtaler Alpen, am Peter im Dumli und am Michi Zmatt, einen guten Alpsommer. An Patricia im Arni, die gestern Geburtstag hatte, alles Gute, kommt dann wieder gesund ins Tal. Das wünscht euch Regi Michel.

so schön. Der Juzi Mittwochabend Ihnen im Ländlerwunschkonzert bei Radio Zentral und Radio Eviva. Jetzt mit den Stockbergbuben für unsere Älpler. Und ja, da haben wir die nächsten Älpler grüßt. Die gehen auf die Meerenalp und zwar zum Patrick Peer und Daniel Menzi. Liebe Patrick und Dani, da schreibt uns Samantha Peer von Obstalden. Ich schicke einen lieben Gruß vom Tal zu euch rauf auf die Meerenalp. Gleich geht sie Bärenboden rauf und wir freuen uns schon wieder fest auf den feinen Alpkäse auf der Alp Anken und die schöne Zeit hier oben. Bis gleich und habt einen schönen Sommerabend. Schlaft gut. Es ist ja dann gleich schon wieder morgen. Liebe Grüße von der Samantha, Selina, Lionel und Nico. Der Steiner Daniel von Schenis gratuliert an Karin auf der Alp Sietz nachträglich zum Geburtstag, was sie gestern feiern konnte. Wünscht alles Gute, viel Gesundheit und weiterhin gute Zusammenarbeit mit ihm, eben da mit dem Daniel. Hildegard von Herisau, Hildegard Preissig, schickt Grüße zum Rudi Krüsi von der Krine in Geitenhausen im Kanton Thurgau und wünscht alles Gute zum Geburtstag, den er am 19. Juni hat feiern können und vor allem beste Gesundheit.

Jetzt lassen wir uns Tomaros an, ein kleines Dörflein. Und da haben wir Grüße von uns nach dem Rigi, und zwar von der Gabi und Franz Xaver mit Nachnamen Bucher. Sie schreiben uns, wir möchten unserem Papi recht herzlich Danke sagen für das schöne Geburtstagsfest, wo er in seiner Heimat Weisstannen im Restaurant Mühli hat können feiern mit uns allen. Wir werden das schöne Fest noch lange in guter Erinnerung haben. Und natürlich möchten wir auch am Oswald fürs Kochen und an der Sherry für den Service am Fest Danke sagen. Ein Gruß geht zum Simon ins Schächental mit Verspätung. Herzliche Gratulation zum Geburtstag und vor allem viel Gesundheit auf den weiteren Lebensweg. Und hab weiterhin Freude an deiner jungen Familie. Auch der Beat wird grüßt. Danke für die Moderationen beim Radio und auch auf der volkstümlichen Festplatz. Und an der Maria ein recht herzliches Dankeschön fürs feine Mittagessen. Grüße kommen von Herzen von der Gabi und dem Franz Xaver aus Küsnacht am Rigi.

Jetzt habe ich hier Postkarten in der Hand. Absender vorne drauf. J. und der Lieberherr von Eslau. Und hinten schreibt mir uns der Köbi und der Ruth Lieberherr. Gratulieren an der Trudi Luis zum Geburtstag, den sie am nächsten Samstag feiern kann. Und dem Walter Hüberli von der Oberen, der auch am Samstag Geburtstag hat. Alles Gute, einen schönen Tag und vor allem viel Gesundheit. Und freuen wird man sich da über ein Zäuerli am Matthias Seis vom Heimatchörli Hemberg. Das haben wir bereit. Das gleiche Chörli wird auch gewünscht von Lömmenschwil, von der Silvia und dem Christoph. Da gehen die Grüße auf Degersheim zu der Sonja Grob. Liebes Mami Sonja, wir zwei aus Lömmenschwil danken dir von ganzem Herzen, dass du immer für uns da bist. Wir schicken dir liebe Grüße und wünschen einen schönen Abend.

Der Ausklang von diesem Sommertag mit volkstümlicher Musik, die wir miteinander hören und geniessen dürfen. Genderbüble mit Bergliebe haben wir jetzt parat. Da schreibt der Can Müller von Spierigen, liebs Gotti, Monika Herger. Am letzten Freitag, da hast du können Geburtstag feiern. Nachträglich wünsche ich dir alles Gute, viel Gesundheit und Glück. Liebe Grüße aus der Ferien vom Can. Auf dem Weg gehen auch Grüße zu der Familie Bissig, zum Nani, Evelyn, Götti, Elian, Michael, Elias und Andreas mit Anhang und der Kind. Grüße vom Can, Lin, Steffi und Cousin. Bergliebe hat sich auch der Beat Bieri von Wollhausen ausgesucht. Da geht ein lieber Gruß zum Krigo Stalder. Heb dich kühl auf dem Dach und am Wochenende dann etwa wieder einen guten Aufstieg auf einen Berg rauf. Weitere Grüße zum Marco Vogel auf Wollhausen und zum Pascal Schöpfer auf Wertistein. Dann gehen wir auf Nesslau und hoffen, der Zwingli Staldi habe auch den Ländler Abig eingeschaltet oder besser bekannt auch als Klois. Guten Abend, wir wünschen am Klois von Stalden zum 60. Geburtstag alles Gute, viel Glück in Haus und Stall und vor allem gute Gesundheit und danke für die Einladung vom Samstagabend. Grüße ab Familie, liebe Grüße vom Walti, Damaris, Sarina, Alina und Leandra.

Im Mörgeli-Haus, das ist der nächste Titel mit den urchigen Glarner. Das ist auch der Titel, der gewünscht wird für Edith Züger. Edith hat am 21. Juni den 89. Geburtstag feiern. Da gehen herzliche Grüße und Glückwünsche zu ihr. Viel Spass beim Reisen mit dem ÖV oder auch mit dem Reisegarren. Die Grüße, die kommen vom Nachbarshaus gegenüber.

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1: Jetzt freuen wir uns auf Östi Dritte. Sie spielen und singen uns Ältler und Blumenkind. Den Titel verdanken wir am Andrin Hofstetter von Witziken. Und er wird die liebe Grüße auf Saia Longa schicken in Spanien. Und dort werden alle auch immer den Ländlerabend gehört. Liebe Grüße zum Grossi, zum Mami und auch zum Sepp. Lasst es euch gut gehen. Eine schöne Zeit und jetzt einen schönen Abend. Und viel Vergnügen mit dem Titel, wo der Andrin für euch ausgesucht hat.

Das Ländlerwunschkonzert verbindet auch die Alpen, die Älpler miteinander. Zum Teil könnte man auch in die Nachbaralpeis durchjutzen. Das steht auf dem nächsten Mail. Und das ist bestimmt für den Erich Heinzer, der von Ilgau kommt. Aber jetzt auf dem Nielenstock ist, liebe Baschi, liebe Nielenstock-Älpler, zu deinem Geburtstag wünschen alle Ilgis Alp-Älpler alles Gute. Schön, wenn du alle gesagt tust, durchjutzen. Du bist einfach den Dienigen gekommen. Liebe Grüße, Marianne, Peppi, Svenja, Lea, Tobias, Kira, dann auch der Robi und der Matteo. Ja, und jetzt wäre es vielleicht gerade Gelegenheit, zum Eis auf die Nachbarsalp durchzujutzen, Erich. Und da für dich als Unterstützung auch die Wildspitzjutzer mit dem Büchel Jützli. Ja.

Vom Nielenstock und Ilgisalp, da steuern wir gerade die nächste Alp an, und zwar die Alp Geitenberg. Der nächste Gruß geht nämlich auf die Alp Geitenberg im Bisistal. Liebe Josef, liebe Kathrin und Julia, am letzten Samstag sind wir mit all diesen Viechern gut aufgefahren und gestern sind dann auch noch die letzten Tierli, die Alpsäu, bei euch oben angekommen. Wir wünschen euch einen ganz guten Alpsommer, macht's gut und bis gleich wieder einmal auf ein feines Kaffee an dem herrlichen Fleck von dieser Kugel. Der Gruß kommt vom Luc, Roger und Big Boss Thomas. Da hören wir sie jetzt streicheln mit dem Echo vom Geissenrücken. Es streichelt am Alpenkranz.

Viel Elbli-Kilbi-Stimmung, Elbli-Kilbi-Musik, nicht nur hier im Ländlerwunschkonzert bei Radio Eviva. Da kann man praktisch auch 24 Stunden Elbli-Kilbi-Stimmung haben. Urchige Tänze und Jütz, gerade jetzt in dieser speziellen Zeit, die einem viel Freude macht. Dort haben wir auch das Programm ein bisschen angepasst auf Wunsch auch von vielen Hörerinnen und Hörern. Es ist noch urchiger und lüpfiger geworden. Also da geht es dann auch nach dem Wunschkonzert weiter mit viel Elbli-Kilbi-Musik. Und bei Radio Zentral, das ist der Sender, der die breiteste Musik mitspielt. Da sind Titel von den 60er bis heute und auch viele Informationen aus der Region, auch das Schwingfest, das wir begleiten. Zwei Radiosender für alle Bedürfnisse haben wir da etwas mit dabei. Jetzt, ja, es geht weiter so mit Elbli-Kilbi-Stimmung. Die Familie Marti lassen wir uns jetzt hier mit dem Schweizer Bub. Faxe Toni kann heute seinen 24. Geburtstag feiern. Und zwar ist das der Toni Späni von Studen. Die Urtante Rita wünscht dir heute ein paar gemütliche Stunden. Bleib gesund und komm immer wieder gut über die Runde. Und am 22. Juni hat dann der Cousin, der Walter Späni, auf der Alp Schrot seinen 80. Geburtstag gehabt. Ja, da haben wir auch schon viele Grüße geschickt. Auf dich stößt jetzt Cousine Rita heute Abend mit der Agnes Noah. Aus dem Steinhütli kommen die Grüße und allen Elbler einen sorgenfreien, schönen Alpsommer. Das wünscht Rita aus dem Steinhütli. Und vielen Dank an der Agnes vom Steinhütli, dass ich hier oben so viele schöne Tage darf verbringen.

Schönen guten Abend euch allen, wo auch immer, dass ihr gerade den Ländlerabend hört. Einen schönen guten Abend auf die Alp Schrää. Da haben wir den nächsten Gruß für dich, Conny Schönbächler vom Unterreibrig auf der Alp Schrää. Da feiert der Conny morgen seinen Geburtstag. Da wird er liebe Grüße zu dir raufschicken aus Gattiken, Thalys und Kurt. Und vielleicht schaffen wir es dann mal in Siebrig, dann können wir miteinander anstossen. Liebe Grüße jetzt verbunden mit einem urchigen Älplergrüßtag, gespielt von den Formationen Echo vom Stückli Kreuz.

0: Jetzt übernimmt musikalisch Jodelchörli Häusliberg von Ebnat Kappel. Und da geht auch ein Gruß auf Ebnat Kappel zum Hinterweis Köbi. Wir fünf Buben mit Partnerinnen möchten uns nochmal ganz herzlich bei dir für die Einladung vom Sonntag bedanken, anlässlich vom 75. Geburtstag. Wir wünschen dir, dass du noch lange mit deiner Anita kannst in die Höhe gehen und mit dir höchst erleben. Auf einem weiteren Lebensweg wünschen wir dir noch das Allerbeste und etwa einen Sackrappen zum Einkehren. Deine Jungs. Da hören wir für den Hinterweis-Köbi der Untermüsler.
1: Ja!

Mitte Woche, so tönt es nur bei uns bei Radio Zentral und Radio Viva, das grosse Wunschkonzert noch bis um 11. Ja, jetzt steuern wir die Alp de la Croix in Alba Noia. Liebe Grüße zum Jonas Giger, der sonst zu Kaltbrunn daheim ist, aber auch zum Moni und der Martina. Da schreibt uns der Ralf Arto von Gebertingen. Er wünscht euch einen guten und unfallfreien Alpsommer und schickt liebe Grüße jetzt mit dem Trio Wildbach und dem Glarner Centerburg.

Musikprogramm bis um 11 Uhr ganz eurer Hand. Jetzt in den Händen von Roman Affeltranger von Oster. Er hat sich durch die Augen der Kinder ausgesucht. Der René Bürgler, Rainer Patschet und Fredi Heinzer Wurf spielen. Der Roman schickt Grüße zu allen von den Kemptalörgler Claudi, Daniele, Charlie und Nastia. Es sei ein wunderschöner Sonntag beim Markus gewesen. Viele Grüße vom Roman.

Wenn ihr unseren Ländler-AB per Zufall gerade vor dem Computer hört oder irgendwie am Handy sind, geht auf unsere Internetseite radiozentral.ch oder auch in der Zentral- und Eviva-App. Da könnt ihr nämlich die Musikwünsche aufgeben, dann für die nächste Sendung, für den nächsten Mittwoch oder auch schon für den Samstag, dann für den Ländler zum Morgen. Ihr könnt uns auch schreiben, Zentral und Eviva, Postfach 6002 in Luzern. Die Formation Napfgruss spielt jetzt auf Wunsch vom Zentralhörer am Robin Trütsch in Meilen. Er wünscht einen schönen Abend und schickt einen lieben Gruß in seine Unterreibung zum Peter Trütsch.

0: lieber wie der Sendel, hä?
1: Der Jodelclub Wiesenberg formiert sich jetzt. Sie singen uns «Land ob der Wolken». Unter anderem für den Hans Schäuber zu Wolfenschiessen. Hans, da schreiben uns Therese und Friedi Schuler von Wolfenschiessen. Sie wollen dir alles Gute wünschen, viel Freude mit deiner Familie und dem Grosskind Raul. Du den Tag oder jetzt den Abend geniessen und vor allem auch die nächsten paar Jahre. Herzliche Grüße, Therese und Friedi. Der Martin Lienert wird grüßt vom Thomas Enz im Emmental und wünscht dir einen schönen Abend und auch einen Gruß zum Schatz Nina Riem und auch sonst von allen auf dem Bauernhof, die der Thomas kennt.

Jetzt hören wir einen rassigen Marsch, gespielt von der Kapelle Schauensee-Klänge am Musikfest. Ein Titel, wo sich der Fredi Egli von Schlieren ausgesucht hat. Da gehen liebe Grüße zu seiner Frau, der Roswitha. Sie kann nämlich heute Geburtstag feiern. Der Fredi wünscht dir über den Ländlerabend speziell alles Liebe und Gute und einfach mal ein Dankeschön, was du für ihn, aber auch für die ganze Familie Tag ein, Tag aus, weichst.

Der Kratte lehrt sich. Noch einen Gruss haben wir zu verschicken für heute Abend. Und der geht auf Hasle-Rüegsau zu der Sonja Eschbacher. Liebe Sonja steht da. Wir wünschen dir zu deinem gestrigen Geburtstag alles Gute und weiterhin viel Freude an deinen Hobbys. Ein ganz besonderer Gruss kommt von deinem Gottli, der Lea Sonja, mit ihrem Lied «Schwalbenästle», das wir für dich noch parat gemacht haben. Liebe Grüße von der Kaisermatt zu Oberdorf. Genau, die Lea Sonja mit «Schwalbenästli», das ist der letzte Titel. Nach den 11, da trennen sich dann die beiden Sender, Zentral und Eviva, bei Radio Zentral, mit der besten Musik aus allen Jahrzehnten, mit den grössten Hits, mit unvergänglichen Klassikern und mit Informationen aus der Region. Und bei Radio Eviva, da geht es weiter so ein bisschen mit älterer Kilbestimmung, mit meinen lüpfigen, urchigen Programmen, 24 Stunden. Rund um die Tour. Geniessen Sie, welchen Sender auch immer, am besten gerade beide. Schlafen gut. Bis zum nächsten Mal. Der Andi Batschet. Auf Wiederhören.

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1: Die Themen haben heute Schlagzeilen gemacht. Guten Abend. Der Bundesrat will die Armee über eine tiefere Mehrwertsteuererhöhung finanzieren. Statt um 0,8 Prozentpunkte soll die Mehrwertsteuer befristet für 12 Jahre um 0,5 Prozentpunkte steigen. Die zusätzlichen Einnahmen von 24 Milliarden Franken sollen vollständig in die Rüstung fließen. Die Mehrwertsteuererhöhung sei zwingend, sagt Verteidigungsminister Martin Pfister.
2: Ohne ihn lässt sich die Neuausrichtung der Armee auf die Verteidigungsfähigkeit nicht finanzieren. Und ohne eine verteidigungsfähige Armee können wir die Sicherheit unseres Landes nicht gewährleisten.
1: Möglich wird die Anpassung auch wegen der verbesserten Finanzlage des Bundes. Die Mehrwertsteuererhöhung muss noch vom Parlament und dem Volk gutgeheißen werden.
3: In einer Top-CC-Filiale ist abgelaufenes Fleisch umetikettiert worden. Betroffen war die Berner Filiale in Muri. Wie der Kassensturz berichtet, sei die Anweisung vom Chef Metzger und dessen Stellvertreter gekommen. Das alte Datum wurde verkratzt und mit einem neuen überklebt. Betroffen war sowohl Frischfleisch als auch Salami oder Rohschinken. Top-CC habe den verantwortlichen Chefmetzger fristlos entlassen. Auch der Insider, der die Information Kassensturz weiterleitete, wurde entlassen. Die UBS will die Schweizer Altersvorsorge umstrukturieren. Die UBS schlägt vor, dass jeder selbst für seine AHV spart. Dafür sollen auf Löhnen bis zu 50.000 Franken 20% des Lohns eingezahlt werden. Zudem soll das Rentenalter schrittweise steigen und teilweise an die Lebenserwartung angepasst werden. Für Personen, die heute 18 Jahre alt sind, könnte demnach das Rentenalter auf 68 Jahre steigen. Jeder siebte Parkplatz in der Schweiz könnte verschwinden. Neue Autos werden immer länger und breiter und sorgen so für Dichtestress. Deshalb könnte bis 2040 in den Städten jeder siebte Straßenparkplatz verschwinden, zeigt eine Studie der Europäischen Umweltorganisation Transport and Environment. SUVs machen in der Schweiz 58% der Neuzulassungen aus, berichtet der Blick. Die durchschnittliche Wagenlänge nimmt jedes Jahr um 1,2 Zentimeter zu. Ebenso stieg die Höhe der Motorhauben. Künstliche Intelligenz verändert den Schweizer Arbeitsmarkt spürbar. Laut einer Studie des Portals jobs.ch gibt es etwa für Berufseinsteiger in Büro- und Wissensberufen fast einen Drittel weniger offene Stellen als noch vor dem KI-Boom. Dazu zählen Berufe etwa in der Administration, im HR, Marketing oder IT und Telekommunikation. Jobs würden aber nicht einfach verschwinden. KI verändert die Aufgabenprofile oder Anforderungen.
4: Ich wünsche euch weiterhin eine gute und vor allem unfallfreie Fahrt. Die Übersicht der Staumeldungen, die könnt ihr jederzeit nachschauen auf der Radio Zentral App. Vom Donnerstag bis mit Samstag bleibt es weiterhin sonnig und heiß, weil es am Nachmittag ist es in den Bergen lokal möglich, dass es einen Platzregen gibt oder auch hitzig Gewitter. Es bleibt heiß mit 36 Grad und 0 Grad Grenze geht ob sie bis auf 4800 Meter.

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1: Diese Themen haben heute Schlagzeilen gemacht. Guten Abend. Der Bundesrat nimmt die Zahlungen für das Patriot-Luftabwehrsystem wieder auf. Die Schweiz hatte die Zahlungen im vergangenen Herbst gestoppt, weil sich die Lieferung des Systems um bis zu 5 Jahre verzögert. Man wolle einerseits die Beschaffung der F-35-Kampfjets in den USA nicht gefährden, sagt Verteidigungsminister Martin Pfister. Andererseits habe man keine Alternative zum Patriot-Abwehrsystem.
2: Ein Abbruch ohne ein alternatives System zu haben, ist aufgrund der Sicherheitslage keine Option.
1: Trotzdem prüft das Verteidigungsdepartement ein zweites Luftabwehrsystem. Damit soll die Abhängigkeit von einem einzigen Anbieter reduziert werden.
3: Die aktuelle Hitzewelle treibt die Gletscherschmelze auf Rekordniveau. Da Gletscher wichtige Wasserspeicher sind, könnte dies die Wasserversorgung in der Schweiz langfristig bedrohen, warnen Experten. Laut dem ETH-Glaziologen Matthias Hus schmelzen derzeit rund 400 Kubikmeter Wasser pro Sekunde ab, was etwa einem olympischen Schwimmbecken alle 6 Sekunden entspricht. Die Schmelze wird zusätzlich beschleunigt, weil der Schnee früh verschwindet und dunklere Eis- oder Felsflächen mehr Sonnenenergie aufnehmen, schreibt 20 Minuten. Eine Mehrheit der Schweizer Bevölkerung schätzt sich selbst als ängstlich ein. Vor allem Frauen würden weniger Risiko eingehen, zeigt eine Studie des Forschungsinstituts Sotomo im Auftrag der Zürich-Versicherung. Melissa Steury.
4: Die Schweiz scheint ein Volk von Angsthasen zu sein. 75% der Befragten sagen, sie würden kein Risiko eingehen. Zurückhaltend sind die meisten wegen finanziellen Problemen, aber auch zu krank sein oder Probleme in der Beziehung dämpfen die Risikofreude. Viele bereuen es dann aber, wenn es ums Investieren wäre gegangen, da hätten sie dann doch lieber ein bisschen mehr Mut gehabt. Am wenigsten Angst hat die Schweizer Bevölkerung, wenn es beispielsweise ums Reisen geht. Und Männer gehen im Sport doppelt so häufig ein Risiko ein als Frauen.
3: Wölfe sollen in der Schweiz ganzjährig geschossen werden dürfen, und zwar dann, wenn sie Schäden verursachen und eine Abschussbewilligung vorliegt. Das will der Bundesrat. Aktuell sind Wölfe von Februar bis März geschützt und dürfen während ihrer Paarungszeit bis zur Geburt der Jungwölfe nicht geschossen werden. Auch in geschützten Lebensräumen, wo das Jagen verboten ist, sollen Abschüsse erlaubt werden.
1: Das Verlagshaus Ringier muss der ehemaligen Zuger Kantonsrätin Jolanda Spies den Gewinn aus 4 persönlichkeitsverletzenden Blickartikeln bezahlen. Das Zuger Obergericht hat im Grundsatz ein Urteil der Vorinstanz bestätigt. Es hat aber die Gewinnzahlung nach unten korrigiert. Ringier muss Spies anstatt 300.000 noch knapp 140.000 Franken zusätzlich Verzugszinsen bezahlen. Das Urteil kann weitergezogen werden.
5: Ich wünsche euch weiterhin eine gute und vor allem unfallfreie Fahrt. Die Übersicht der Staumeldungen, die könnt ihr jederzeit nachschauen auf der Radio Zentral App. Vom Donnerstag bis mit Samstag bleibt es weiterhin sonnig und heiss, weil es am Nachmittag ist es in den Bergen lokal möglich, dass es einen Platzregen gibt oder auch hitzig Gewitter. Es bleibt heiss mit 36 Grad und 0 Grad Grenze geht ob sie bis auf 4'800 Meter.

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1: 7:07, ich bin der Thomas Berger. Ich wünsche allen einen schönen Abend. Und über diese Themen reden wir. Uri will Tierhalter bei Wolfriss besser entschädigen. Der Schweizer Kantonsrat bewilligt die Jahresrechnung trotz Kritik. Kapo Schweiz büßt mehrere Unfallgaffer. Nidwalden hat einen neuen Landratspräsident. Und bei eidgenössischen Abstimmungen kann man im Kanton Luzern gleich wieder über das Internet mitmachen.
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2: Im Kanton Uri gibt im Moment der Wolf wieder mal zu reden. Erst letzte Woche ist ein Wolf geschossen worden, nachdem er im Maiental mehrere Nutztiere gerissen hat. Und gerade gestern ist ein weiterer Wolf zum Abschuss freigegeben worden, der zu Bristen zugeschlagen hat. Heute hat sich jetzt das Kantonsparlament mit dem Raubtier beschäftigt. Der Sergio Stenz berichtet aus dem Landrat Uri.
3: Ja, konkret geht es um die Frage, wer zahlt bei Wolfriss. Seit rund anderthalb Jahren gelten strengere Herdenschutzmassnahmen vom Bund. Wenn sich Tierhalter nicht genauestens daran halten, gibt es vom Bund keine Entschädigung bei Wolfriss. Die strengen Vorschriften der Bundesbehörden sind so auf der Urner Alpen aber teilweise nicht umsetzbar, kritisiert unter anderem der FDP-Landrat Josef Hinterkomm.
4: Ein paar Leute ist es leider jetzt das Ganze schon zu viel. Sie bestossen dann keine Alpweiden mehr. Oder sie haben mit der Kleinviehhaltung ganz aufgekehrt. Aber wir müssen doch auch denen, die diese Vorschriften und zig Auflagen einhalten haben oder denen gerecht werden, einen einigermaßen optimistischen Blick in die Zukunft von der Urner Kleinviehhaltung geben.
3: Darum soll jetzt der Kanton einspringen, wenn es vom Bund keine Entschädigung gibt. Voraussetzung ist aber, dass die kantonalen Vorschriften eingehalten werden, sagt der Mittellandrat Rudi Wirsch, Präsident der Sicherheitskommission.
5: Wer vom Kanton genehmigte Herdenschutzmassnahmen umsetzt und seinen Verpflichtungen nachkommt, soll weiterhin Anspruch auf Entschädigung haben. Gleichzeitig bleibt der Grundsatz bestehen, dass fehlender Herdenschutz nicht belohnt wird. Die Vorlage stärkt somit die Eigenverantwortung und trägt dem besonderen topografischen Verhältnis auf unserem Bergkanton Rechnung.
3: Kritik an dieser Lösung gibt es von linker Seite, von der grünen Landrätin Martina Wüttrich.
6: Viele in diesem Saal haben selber Tiere, teils auch Nutztiere daheim. Wir wissen, dass einem die sehr das Herz wachsen können. Trotzdem, ich bekomme für meine Enten keine Entschädigung, wenn sie vom Fuchs geholt werden. Meine Entenhaltung ist ein Hobby. Für das habe ich Ausgaben, wie für die meisten anderen Hobbys auch. Und vielleicht muss ich mal trauern, wenn ein Tier geholt wird von einem Raubtier. Anders sieht es aber aus, wenn mein Hobby nicht Enten, sondern Schafe wären. Wir von der Fraktion SP Grüne sehen es kritisch, dass offenbar ein Unterschied besteht, welche Tiere man hält, welche Lobby das man hat und um welches Raubtier das es geht.
3: Da verwünscht Martina Wüttrich, Urner Sicherheitsdirektorin Selin Huber, auf dem falschen Fuss.
7: Das muss ich Ihnen schon sagen. Wir haben 65 Alpen, wir haben über 17'500 Schafe im Kanton Uri. Da einfach ein bisschen von Hobby zu reden, ist schon auch eine rechte Abwertung gegenüber von der Arbeit und Bedeutung der Wertschöpfung, die unsere Nutztierhalterinnen und Nutztierhalter in diesem Bereich leisten.
3: Gleichzeitig kritisiert Selin Huber die strengen Vorschriften vom Bund.
7: Man kann schon mehr Herdenschutzmassnahmen fordern. Ich stelle mir schon die Frage, wenn ich von der Sicherheitsdirektion aufgrund auch von Bundesvorgaben habe ich alle Woche muss ein Wolf zum Abschuss geben, ist es vielleicht auch wieder eins an der Zeit, über die Wolfspopulation zu diskutieren und nicht nur über die Herdenschutzmassnahmen.
3: Darum soll jetzt vorläufig der Kanton einspringen, wenn der Bund bei Wolfriss keine Entschädigung zahlt. Und das hat der Landrat einstimmig bei zwei Enthaltungen beschlossen. Uri rechnet mit zusätzlichen Kosten von rund 20'000 Franken im Jahr.
2: Das war der Beitrag von Sergio Stenz. Wir bleiben noch im Urnenlandrat. Im Kanton Uri soll es bei Wahlen und Abstimmungen nur noch ein Stimmkuvert geben und nicht mehr drei verschiedene für eidgenössische, kantonale und kommunale Vorlagen. Das hat der Landrat beschlossen, gegen den Willen der Gemeinden. Ziel sei, dass es weniger ungültige Stimmen gibt, weil die Zettel im falschen Kuvert sind, sagt der Mitte-Landrat Andreas Bilger.
8: Ich tue gerne jetzt in dem Fall an der Gemeinde vorbei politisieren, aber nicht am Stimmbürger. Der ist mir etwas wert. Ich will, dass jede Stimme zählt. Und wir haben jetzt die Chance, das so zu regeln, wie es der Rest der Schweiz hat.
2: Die FDP-Landrätin Miriam Christen kann dagegen nicht verstehen, dass man die Meinung der Gemeinde nicht respektiert.
9: Es sind Gemeinden, die die Wahlen und die Abstimmungen organisieren. Es sind Gemeinden, die den Abstimmungssonntag verantworten. Und es sind Gemeinden, die auch mit den Folgen von unserem Entscheid leben müssen. Und wenn

0: Urne. Wir kommen noch zu weiteren Entscheidungen aus dem Urnenlandrat. Uri will das System der Richterwahl überdenken, weil zuletzt kaum mehr jemand an die Urnen ist. Zur Debatte steht unter anderem, dass die Richter vom Landrat statt vom Volk gewählt werden. Der Urnenregierungsrat will das bei einer nächsten Verfassungsrevision prüfen. Urnenvereine sollen von der Einwohnerkontrolle wieder einfache Personendaten bekommen. Der Regierungsrat muss im Auftrag vom Landrat das Datenschutzgesetz anpassen. Hintergrund ist, dass Vereine heute kaum mehr zu Daten kommen, zum Beispiel Jungschütze anwerben oder an einem runden Geburtstag ein Ständchen spielen. Und der Landrat hat die Regierung beauftragt, das Datenschutzgesetz entsprechend anzupassen. Hintergrund ist ein Vorstoss vom Landrat Bruno Arnold. Vereine sollen die Daten etwa für Werbung oder Gratulationen nutzen können. Kritische Stimmen gäbe es kaum. Die GLP mahnt aber, beim Datenschutz dürfe der Schutz der Privatsphäre nicht aufgeweicht werden. Vom Urner Landrat gehen wir zum Nidwaldner Landrat. Der Matthias Christen ist neu der höchste Nidwaldner. Das Parlament wählt den Burser von der GLP zum neuen Landratspräsident. Der Matthias Christen freut sich auf sein Amtsjahr und ist sich seiner Verantwortung bewusst.
1: Wir sind der oberste Repräsentant von diesem Kanton. Wir machen die Sitzungsleitung. Wir haben auch immer wieder Geschäfte in diesem Rat, die doch eine gewisse Komplexität hat. Und wir sind ein Milizparlament. Und da ist es mir auch sehr wichtig, was wir immer alle an Bord haben in diesem Rat. Dass alle wissen, um was wir eigentlich genau machen. Ich finde es aber auch wichtig, dass wir uns ein bisschen selbstbewusst zeigen, das Rat. Gegen aussen mehr kommunizieren, besser kommunizieren. Weil wir sind die gewählten Volksvertreter von der Nidwaldner Bevölkerung. Und die sollen auch spüren, was da im Landrat oben geht und was wir genau entscheiden. Und
0: für den Nidwaldner Volkswirtschaftsdirektor Otmar Villiger ist es heute die letzte Landratssitzung in seinem Amtsjahr gewesen. Er hat eine intensive Zeit als Landratsmann hinter sich.
2: Es war ein sehr interessantes Jahr. Es ist sehr schnell vorbeigegangen. Also als Highlight würde ich sicher unsere Gewerbeausstellung bezeichnen, die Heimische, die wir hatten. Und was jetzt natürlich auch gerade noch so in Erinnerung ist, ist die Friedensverhandlungen im Birgenstock oben, wo eigentlich eine Geopolitik im Kanton Nidwalden stattgefunden hat für ein paar Tage.
0: Neue Frau Landamann vom Kanton Nidwalden ist Karin Kaiser. Vom Nidwaldner Landrat gehen wir zum Kantonsrat Schweiz. Der Schweizer Kantonsrat bewilligt die Jahresrechnung vom letzten Jahr. Es hat aber von verschiedenen Seiten Kritik gegeben, weil sich der Kanton Schweiz einmal mehr deutlich verrechnet hat. Budgetiert gewesen wäre ein Minus von 115 Millionen Franken. Es hat aber ein Plus von rund 9 Millionen Franken gegeben. Dass der Kanton Schweiz deutlich mehr Geld eingenommen hat als erwartet, sei nicht planbar gewesen, sagt Dieter Göldi von der SVP.
3: Die Jahresrechnung 2025 ist isoliert betrachtet eigentlich sehr erfreulich. Allerdings hat sie ihre Ziele nicht erreicht. Geplant war ein Defizit und eine Reduktion des Eigenkapital und beides hat man nicht erreicht. Das können wir nicht dem Finanzminister anlasten, sondern wir anerkennen, dass das das Resultat ist von vielen Faktoren, die wir zum grossen Teil gar nicht aktiv beeinflussen konnten. Es gibt also wenig zu kritisieren, wir können aber auch leider wenig lernen.
0: Die Bürgerlichen vom Schweizer Kantonsrat haben zwar die hohen Einnahmen kritisiert, die Jahresrechnung haben sie aber trotzdem bewilligt. Das Lager der Linken hat dagegen die Jahresrechnung abgelehnt. Die SP-Grüne-Fraktion kritisiert unter anderem, dass der Kanton Schweiz zu wenig Geld in die Verwaltung investiere. Wir bleiben noch im Kanton Schweiz. Am Montag hat Zoberat ein Lamborghini brennt. Passiert ist es bei einer Tankstelle. Jetzt hat die Polizei drei Autofahrer angezeigt. Sie haben beim Vorbeifahren mit dem Nattel gefilmt. Die Kantonspolizei Schweiz betont, dass das Nattel beim Fahren nicht in die Finger gehört. Wer nicht auf die Straße schaut, mache ich sich strafbar. Und vom Kanton Schweiz gehen wir noch in den Kanton Luzern. Der Bundesrat gibt grünes Licht fürs E-Voting im Kanton Luzern. Schon an der nächsten Abstimmung im September können Auslandschweizer elektronisch abstimmen. Der Bundesrat hat für das die Bewilligung erteilt. Ramona Horvath vom Justiz- und Sicherheitsdepartement vom Kanton Luzern ist froh.
4: Mit dem E-Voting wollen wir den Stimmberechtigten zusätzlichen zeitgemäss und sicheren Kanal anbieten. Das Ziel ist dabei aber nicht, die Stimmabgabe per Brief zu ersetzen, sondern die sinnvoll, um den Kanal zu ergänzen. Die Zeit

0: die Post braucht, dass sie die Abstimmungsunterlagen bekommen und vor allem zurückschicken, erschwert einfach, dass die Auslandsschweizer rechtzeitig ihre Stimme abgeben können. Und das Problem werden wir mit E-Voting nicht mehr haben.
1: Im Kanton Luzern sind knapp 7'000 Auslandschweizer stimmberechtigt. Bis jetzt haben ungefähr 1'500 von ihnen abgestimmt. Die Sicherheit nehmen wir sehr ernst, betont Ramona Horvath. Mehrere Kantone haben gute Erfahrungen mit dem System gemacht. In 2 Jahren soll es dann auch für sich für Stimmberechtigte im Kanton selber geben. Gewisse Luzerner Pilotgemeinden wollen dann ebenfalls E-Voting anbieten. Ein Ehepaar war heute wegen Tierquälerei vor dem Luzerner Kriminalgericht. Die beiden sollen auf 7 Bauernhöfen über 600 Rinder vernachlässigt haben. Unter anderem seien die Tiere häufig dreckig und haben gelitten. Bei einer Kontrolle hat man ein totes Kalb im Stall gefunden. Die Staatsanwaltschaft fordert für die beiden bedingte Freiheitsstrafen und einen Buß von je 15'000 Franken. Der Bauer hat am Schluss der Verhandlung gesagt, ihre Höfe seien sehr gut organisiert gewesen. Die Verteidiger des Ehepaars haben einen Freispruch verlangt. Die Luzerner Staatsanwaltschaft hat das Ganze zu wenig gut untersucht. Das Kriminalgericht gibt sein Urteil dann später schriftlich bekannt. Und wie soll der Kanton Luzern mit dem starken Wachstum umgehen? Bis im Jahr 2050 könnte die Bevölkerung um mehr als 100'000 Einwohner auf 560'000 Einwohner wachsen. Antwort auf die Frage gibt der kantonale Richtplan. Der Regierungsrat hat ihn jetzt aktualisiert und gibt ihn im Kantonsrat. Im letzten Herbst hat es rund 140 Eingaben von der Gemeinde gegeben. Es ist ein wichtiges Instrument in der Raumplanung. Nach dem Entscheid vom Luzerner Kantonsrat wird der kantonale Richtplan vom Bundesrat genehmigt. Der Richtplan wird in der Regel alle 10 Jahre angepasst. Er zeigt auf, wo es grosse Projekte in den Bereichen Wohnen, Schaffen, Verkehr oder Entsorgung gibt.
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3: Schalten wir ins Wetterstudio vor einem Ventilator zum Roger Perret. Brauchst du etwas, das abkühlen, gell?
4: Genau, wir müssen abstellen, weil es eben ein bisschen schlechte Übermittlungsqualität gibt.
3: Genau, jetzt, damit man versteht.
4: Zum Hocken.
3: Eben, die Hitze, Roger, bleibt natürlich Thema Nummer 1. Wo haben wir gerade im Moment im Zentralland die höchsten Temperaturen?
4: Ja, die sind bei knapp 34 Grad in Mosen, 33,9 in Luzern, 33,8 und so ist es so verbreitet um die 33 Grad umeinander. Also ja, wieder richtig heiß, spürlich weniger als gestern, ein bisschen Beisen ist ein bisschen drin gewesen. Und wenn wir schweizweit das anschauen, haben wir auch heute wieder wirklich sehr heisse Temperaturen, sehr heisse Werte. In Visp sind es 36,5 Grad und in Aarau 36,2 Grad als höchste Werte. Also nicht sehr weit weg vom Juni-Schweizer Rekord von 36,9 Grad.
3: Ja, aber es bleibt auf Nacht hin natürlich typisch. Tropennacht ist auch das Thema.
4: Nicht überall, nein, es geht doch vielerorts wohl ganz knapp unter 20 Grad. Die Luft ist doch recht trocken. Jetzt am Abend vielleicht Richtung Gotthard deutlich ein Regensprutz oder das Gewitter. Nicht ganz ausgeschlossen, ganz lokal. Und so ist in der Nacht klar und eben morgen so zwischen 19 und 20 Grad. Morgen Donnerstag dann wieder sonnig. Ein bisschen größere Quelle, wohl am Nachmittag über den Bergen Richtung Gotthard. Vielleicht auch mal ein Regensprutz oder ein Gewitter, so ist sicher trocken. Und Temperaturen noch etwa ein Grad höher als heute, Wert um 35 Grad erwarten wir.
3: Ja, und so bleibt natürlich die Waldbrandgefahr ein Thema. Der Kanton Luzern, habe ich jetzt gelesen, wird am Morgen Gefahr Stufe 4 dann aussprechen von 5 insgesamt, also eine grosse Gefahr. Das heisst dann, dass kleine Funken oder eine heisse Glut zum Beispiel durch Zigaretten oder durch Grillfeuer können Brände auslösen und tut sich auch sehr schnell verbreiten. Dann also so Entspannung geben, das kann man schon gerade gar noch nicht, oder?
4: Nein, also bis Wochenende sowieso nicht. Es ändert sich nämlich genau überhaupt nichts. Freitag, Samstag und Sonntag bleibt es grundsätzlich sonnig und heiß. Ja, es wird sogar noch ein bisschen heißer, so Wert um 35 Stellen wie sogar 36 Grad. Ja, die Juni-Rekorde würden wohl vielerorts purzeln. Und ja, so heiß ist also im Juni an vielen Orten seit Messbeginn noch nie gesehen. Es wird mal einzelne Regengüsse oder Gewitter geben in den Bergen am Freitag. Am Samstag ein bisschen verbreiteter schon, in den Bergen aber auch nur. Und am Sonntag dann zuerst in den Bergen und dann vielleicht gegen oben durchaus auch im Flachland einmal ein Regensprutz oder ein Gewitter, das glaube ich viele herbeisehnen.
3: Und ja, es dauert noch ein Zeitchen bis Anfang nächste Woche, aber kann man es schon ein bisschen in Stein meißeln, dass dann ab Montag immer wieder mal der Regen ein Thema wird sein? Oder ist es zu früh? Ja.
4: Nein, es ist jetzt tatsächlich so, dass die Hitzewelle am Montag vorbei ist. Super, ich freue mich richtig darauf. Weil wenn man nicht gerne heiß hat, ist jetzt das wirklich langsam Zeit. Das ist etwa lang genug heiß draußen gewesen. Ja, es wird in der ersten Wochenhälfte doch immer wieder etwa zu Regen und Gewitter kommen. Ein bisschen schwül sein, aber Temperaturen unter 30 Grad, vielleicht sogar unter 25 Grad sinken. So richtig angenehm könnte es dann werden.
3: Dann wünsche ich dir noch einen erfrischenden Feierabend. Merci, Roger.
4: Jedenfalls. Danke. Danke, merci.
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5: Von Flaggen zeigen. Das heisst, ich tue meine Meinung offen zeigen, meinen Standpunkt vertreten. Und das macht einen im ganz grossen Stil. Und so der Ernst klingt es klar aus. Immer wieder schmückt er sein Haus mit ganz vielen Fahnen. Speziell viel sind sie aktuell. Christian Stempfli ist vorbeischauen.
6: Es ist eine wunderschöne Morgenstimmung. Wir sitzen noch im Schatten, hinter dem Haus, im Garten, mit Blick auf den Glärnisch. Hier bei der Familie Küng im Leimen am Stadtrand von Glarus. Zuerst einmal guten Morgen am Mann, der hier all die Fahnen montiert hat, Ernst Küng.
7: Guten Morgen und Hauptschweiz.
6: Bist du schon in Matschstimmung? Er ist erst am Abend um 9 Uhr.
7: Momentan ist es noch ein bisschen früh, aber bis am Abend ganz sicher, auf jeden Fall. Ja.
6: Und die Fahnen sind parat von allen 48 Ländern, die an der Fußball-WM teilnehmen. Hast du Fahnen montiert? Im Moment weit aber keine.
7: Das ist halt leider so. Die Regel weht die Fahnen etwa so ab 10 Uhr bis Mittag und dann am Nachmittag sowieso. Und dann sieht das relativ super aus. Mal.
6: So viele Fahnen hier rund um dein Haus, kleine, grosse und eben alle 48. Wie bist du zu Curaçao oder Capo Verde gekommen?
7: In der Regel ist es relativ einfach. Ich kaufe die Fahnen immer in einem Fahnenset. Das heisst, man kann das komplett kaufen. Und die grossen und auch die kleineren. Und das ist eigentlich kein Problem. Da muss man sich keine Gedanken machen darüber.
6: Wie dumm ist es sichtbar, dass das Haus von der Familie Küng beflaggt ist, jetzt während der WM? Aber das ist nicht das erste Mal. Wie hat deine Fahnengeschichte angefangen?
7: Das ist ja so. Es ist nicht das erste Mal. Es ist eigentlich so angegangen. 2008 hat das angefangen. Zwar der so hat beim FC Glarus gespielt. Dann ist da irgendwie die Idee aufgekommen. Das war ja hier EM 2008 gewesen. Da habe ich gedacht, okay, ich probiere das einmal. Und seitdem ist das eigentlich voll durchgestartet. Ich mache EM, WM, auch andere Sachen. Ich tue auch für andere Events Fahnen raushängen. Roger Federer, DJ Bobo, Gotthard Band, Bözerbuben oder Sound of Glarus oder ESOF ist auch gewesen. Und eben lokal oder inter. Also, je nachdem, was dir gerade anfällt.
6: Thematische Fahnen mehr, die du kreierst. Ich habe in deinem YouTube-Kanal ein bisschen geschaut, was da in den letzten Jahren gelaufen ist. Eben unter anderem für Bützerbuben hast du jenste Berner Fahnen aufgehängt. Oder für Roger Federer, für DJ Bobo, auch zu seinem Jubiläum, glaube ich.
7: Zum DJ Bobo, zu seinem Jubiläum, 30-jährig, habe ich speziell Fahnen rausgetan, richtig. Und für Bützerbuben habe ich hier 26 Berner Fahnen raus tun. Ja.
6: Jetzt muss man die Fahnen auch noch haben. Und das ist nicht gerade das günstigste Stöffli, oder?
7: Es ist ja so, das heisst in der Regel sind das nicht die teuersten Fahnen, die ich habe, sondern ich komme, also günstige Fahnen. Das heisst, das Problem ist einfach, die sind dann relativ schnell durch. Aber für den Zeitpunkt, wo ich es brauche, ist eigentlich okay. Und dann tut man die wieder verwenden, etwas kann man dann brauchen und etwas kann man, tut man es einfach auf die Seite legen für das nächste Mal.
6: Wir können von einer farbigen Kunstinstallation reden, die du hier machst. du hast ein technisches Flair, bist Elektriker gsi. Im Winter ist dein Haus dann nicht beflaggt, sondern...
7: Also im Winter ist natürlich das Haus mit der Weihnachtsbeleuchtung ausgestattet und das sieht natürlich auch super aus. Und da brauche ich natürlich einiges Zeit mehr, wieder für die WM 2026, die ich gemacht habe, etwa 30 Stunden gebraucht. Der Aufwand für die Fußball-WM.
6: Es sieht sensationell aus und die Fahnen hängen überall, aber nicht einfach wild durcheinander, sondern sehr geordnet.
7: Also für mich ist eigentlich wichtig, dass es super aussieht, dass es ästhetisch aussieht, nicht irgendwie wild oder wie auch immer. Oder? Ich probiere eigentlich immer das Bestmögliche rauszuholen. Geraten wir zwar auch nicht immer, aber meistens ist es am Schluss eigentlich perfekt. Ja.
6: Wie sind die Reaktionen? Also alle, die durchfahren, sehen es?
7: Das muss ich so sagen, es gibt glatte Reaktionen, das heisst, gewisse Leute anhalten, da kommt man gewisse Gespräche, oder noch interessante Gespräche, oder? Da gibt es auch Leute, die machen einfach Fotos und gehen einfach weiter. Und, ja, das ist einmal eine glatte Sache, von dort her.
6: Ich habe eine Aufnahme gesehen, wo du kurz nachdem bekannt worden ist, dass das ESAF ins Glarnerland kommt, schon beflaggt hast, thematisch. Geht das von einem Tag aufeinander, dass du eine Idee hast und zack?
7: Also muss ich so sagen, bezüglich ESAF, das habe ich natürlich sowieso im Auge. Ich habe natürlich gehofft, dass das Glarnerland überkommt, oder? Zum guten Glück hat es dann geklappt. Und dann habe ich natürlich ein Jahr davor eigentlich schon, also mehr wieder anderthalb Jahre voraus geplant und gedacht, wie ich das mache. Und das Finale ist natürlich dann gesehen, wenn dann das ESAF da war, um 2025, und dann habe ich natürlich alles rausgehängt, was ich noch hatte. Und zusätzlich gekauft natürlich.
6: Aber schon beim Zuschlag bist du parat mit den Fahnen?
7: Das ist so. Beim Zuschlag habe ich die Fahnen schon rausgetan, als sagen, okay, wir sind parat. Ja?
6: Ein Fahnenmeer ist hier im Fahnenhaus zu Glarus. Was ist deine Lieblingsfahne?
7: Also die Lieblingsfahne ist natürlich eindeutig die Schweizer Fahne, weil als Schweizer ist das natürlich so und so, oder? Das tue ich natürlich auch sonst raushängen, je nachdem. Das heisst für den 1. August oder je nachdem, wenn einmal etwas nicht läuft, dann tue ich das einfach so raushängen.
6: Warum so viele Fahnen?
7: Die Vielfalt der Fahnen ist eben so, weil wenn man ein bisschen... Gut, das, man könnte ein bisschen weniger raus tun, aber ich meine, haben das Gefühl, es ist halt zu viel, oder, das Gute, oder? Aber wenn ein bisschen mehr ist, dann gibt es ein bisschen mehr Wirkung, oder? Weil ein Fahnen verschwindet irgendwo in der Landschaft.
6: Du strahlst, wenn du von deinen Fahnen erzählst. Es ist auch ein Freudeteilen, oder?
7: Also für mich ist es natürlich eine Leidenschaft, Fahnen einerseits zu montieren und zu präsentieren und dann den Plausch daran haben, dass die Leute auch Freude daran haben, oder? Und das tut mich natürlich immer wieder motivieren. Und andererseits ist das für mich eine Motivation, also um etwas zu machen. Und das tut einem eigentlich auch jung behalten, weil ich bin eben auch schon 70 geworden und dann geht es auch nicht mehr so irgendwie auch schon.
6: Ernst, ich bleibe gerne noch ein Moment, geniessen da ein bisschen die Stimmung im Fahnenmeer.
7: Und jetzt hoffen wir heute Abend und dann sagen wir Hopp Schweiz. Und dann sollten sie es eigentlich schaffen und hoffen, dass sie im Viertelfinale schaffen und danach im Halbfinale. Das wäre super. Hopp Schweiz! Gut, dann hoffen wir auf die Schweiz heute Abend, die Schweiz Kanada und dass die Schweiz gewinnt und dann sagen wir Hopp Schweiz!
6: Hopp Schweiz Kanada!
7: Hopp Schweiz! Nein, Schweiz natürlich!
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Es ist eins.

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1: Und das sind unsere Themen an diesem Abend. Der Glarner Landrat will nicht noch mehr Geld für die Verkehrsplanung ausgeben. Außerdem macht er eine Sparmassnahme bei den Hebammen rückgängig. Der Schweizer Kantonsrat bewilligt die Jahresrechnung trotz Kritik. Die Kapo Schweiz zeigt mehrere Unfallgaffer an. Und der Ringier-Verlag soll der Jolanda Spiess-Häcklin 140'000 Franken zahlen.
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1: Am Mikrofon der Lucien Rahm. Guten Abend. Die FDP vom Kanton Glarus macht sich Sorgen, dass das Glarner Verkehrsprojekt beim Bund durchfallen. Die FDP will darum, dass eine weitere 500'000 Franken in die Verkehrsplanung investiert wird. Das, um die Umfahrungen von Netzstu und Glarus voranzutreiben. Aus den Debatten im Regierungsgebäude zu Glarus berichtet Lukas Palmer.
2: Der Remo Goethe von der FDP sagt, was das grosse Verkehrsproblem im Glarnerland ist.
3: Wer am Abend von der Autobahn Richtung Glaris fährt, weiss, von was wir hier reden. Der Stau zwischen Nevels und Glaris ist kein Naturgesetz. Es ist das Resultat von jahrelangem Zögern. Genau das wollen wir heute ändern.
2: Beim Bund ist die Umfahrung Netzstel bei den Verkehrsinfrastrukturprojekten mit Zeithorizont bis 2045 auf der zweithöchsten Priorität von 6 möglichen Stufen. Die Botschaft vom Bundesrat dazu kommt schon im Herbst. Nachher entscheidet das Bundesparlament, sagt der Remo Goethe. Es ginge um nicht weniger als darum, ob der Kanton Glarus als Wirtschafts- und Wohnstandort konkurrenzfähig bleibt und ob das Glarnerland überhaupt erreichbar ist. Der Werner Kähli von der SP stellt sich aber gegen die Forderung der FDP.
4: Wir sind im Spardruck, 500'000 Franken für ein bisschen Glück, das wir eventuell wieder haben, wenn wir uns gleich noch berücksichtigt zu investieren, das ist in diesem Kontext einfach zu viel.
2: Es wäre besser, auf den ÖV oder aufs Velo umzusteigen, findet der Werner Kähli. Auch der Sven Keller von den Grünen sieht das so.
5: Solange die Leute, die sich über einen Stau aufregen, immer noch alleine oder maximal zu zweiten täglich in ein 1,5-Tonnen Auto mit 5 Plätzen hocken, haben wir nicht zu wenig Strassen. Und das wird das Problem auch nicht lösen.
2: Der Ständerat der Grünen, der Matthias Zopfi, hat Verständnis für das Anliegen der FDP. Der Matthias Zopfi ist in der Verkehrskommission vom Ständerat. Er findet aber, der Landrat müsse auf einen Nenner gebracht werden, nämlich bei der Frage, ob so eine Umfahrung vom Hauptort Glarus braucht oder nicht. Der Matthias Zopfi bleibt aber auch realistisch.
6: Wenn die Eröffnung wäre, sind sogar die Jüngsten da drinnen pensioniert. Ausser der Friesen ist so erfolgreich mit dem Aufsetzen vom Rentenalter, dass man da irgendwie bis 80 noch bleiben muss. Das muss uns einfach allen bewusst sein.
2: Er vertraut hier im Glarner Regierungsrat, dass er das Umfahrungsprojekt trotzdem genug schnell vorantreibt, sagt Matthias Zopfi weiter. Das sieht auch der Toni Gisler von der SVP so.
7: Bleiben Sie auf Kurs, unterstützen Sie die Leute, die am Arbeiten sind und werfen Sie nicht einfach unnötig, wie es die Freisinnigen verlangen, Geld zum Fenster raus.
2: Der Baudirektor vom Kanton Glarus, der Thomas Giudi, verspricht dann auch, dass sich der Regierungsrat für die Umfahrungen einsetzt. Er sagt aber, dass es auch ein kleines Spiel mit dem Feuer ist.
8: Wir hätten jetzt die Möglichkeit, allein die Umfahrung Netzstel allenfalls in eine Kategorie 1 aufzuziehen. Wir werden in der Vernehmlassung uns dort sicher zu Wort melden. Aber ich bin nicht sicher, ob man das mit dem Risiko gehen will, dass man schlussendlich mit allem rausgeht, weil wir mit einer Gesamtumfahrung dann plötzlich gar nichts mehr in den Händen haben.
2: Schlussendlich sagt der Glarner Landrat mit 40-19 Stimmen Nein zu der Forderung der FDP. Einzelne Mitte-Parlamentarier haben den FDP-Vorstoss unterstützt. Der grosse Block der SVP sagt aber Nein. Das macht die FDP hässig. Sie schreibt direkt nach dem Entscheid in einer Mitteilung, dass sie enttäuscht von der SVP ist. Im Wahlkampf hätte sich die SVP nämlich noch lautstark für eine bessere Verkehrsanbindung eingesetzt. Mit dieser Aussage der FDP ist der Wahlkampf eigentlich gar nicht vorbei, sondern er geht auch jetzt nach den Wahlen noch weiter.
1: Der Beitrag von Lukas Palmer. Und wir bleiben im Glarner Landrat. Die Sparmassnahmen vom Regierungsrat bei den Hebammen sollen rückgängig gemacht werden. Der Glarner Landrat nimmt dafür mit 30-25 Stimmen einen Vorstoss von den Grünen an. Konkret sollen die Hebammen wieder eine Entschädigung für ihre Bereitschaftsdienste bekommen. Das ist das, was sie im letzten Jahr nicht mehr zu gut hatten. Der Kanton Glarus will so 11'000 Franken pro Jahr sparen. Andrea Trummer von der Mitte unterstützt die Wiedereinführung.
9: Hebammen geben Sicherheit, begleiten Familien in einer sensiblen Phase und erkennen Probleme frühzeitig. Damit können Komplikationen, Notfallkonsultationen oder sogar Hospitalisierungen von Mutter und Kind vermieden werden. Wenn so ein Spitalaufenthalt verhindert werden kann, sind die jetzt diskutierten Beiträge sehr rasch wieder eingespart. Für uns ist darum klar, die Motion stärkt die Versorgung und sie stärkt die Wahlfreiheit der Familien.
1: Das letzte Wort hat dann die Glarner Landsgemeinde. Und außerdem sind heute zu Glarus 14 neue Landräte vereidigt worden.
10: Ich gelobe und schwöre, die Verfassung und die verfassungsmäßigen Gesetze strenge zu befolgen, die Rechte und Freiheiten des Volkes und der Menschen zu achten und die Vorschriften und Pflichten meines Amtes treu und gewissenhaft zu erfüllen. So wahr als ich bitte, dass mir Gott helfe.
11: Danke, der Eid ist geleistet.
1: So hat das jeweils getönt. Neue Glarner Landratspräsident und damit höchster Glarner ist Samuel Zink aus Mollis von der SP. Er

0: mich jetzt auf die gemeinsame Arbeit im Dienst vom Kanton Glarus. Danke vielmals.
1: Als neue Landratsvizepräsidentin ist Gabriela Meyer-Juth von der FDP von Niederurne gewählt worden. Außerdem soll die Glarner Landsgemeinde können über ein kantonales Feuerwerksverbot entscheiden. Der Landrat erklärt den entsprechenden Memorialsantrag von der Sonja Breitemoser-Kistler von Niederurne für zulässig und erheblich. Sonja Breitemoser-Kistler will sowohl das Verkaufen von Feuerwerk, das Lärm macht, als auch das Abbrennen verbieten. Inhaltliche Diskussionen über das Feuerwerksverbot hat es im Landrat noch nicht gegeben. Dann wechseln wir in Kantonsrat vom Kanton Schweiz. Der bewilligt die Jahresrechnung vom letzten Jahr. Es hat aber von verschiedenen Seiten Kritik gegeben, weil sich der Kanton Schweiz einmal mehr deutlich verrechnet hat. Budgetiert gesehen wäre ein Minus von 115 Millionen Franken. Es hat aber ein Plus gegeben von rund 9 Millionen Franken. Dass der Kanton Schweiz deutlich mehr Geld eingenommen hat als erwartet, das sei nicht planbar gewesen, sagt der Dieter Göldi von der SVP.
2: Die Jahresrechnung 2025 ist isoliert betrachtet eigentlich sehr erfreulich. Allerdings hat sie ihre Ziele nicht erreicht. Geplant war ein Defizit und eine Reduktion vom Eigenkapital und beides hat man nicht erreicht. Das können wir nicht dem Finanzminister anlasten, sondern wir anerkennen, dass das Resultat ist von vielen Faktoren, die wir zum grossen Teil gar nicht können aktiv beeinflussen. Es gibt also wenig zu kritisieren, wir können aber auch leider wenig lernen.
1: Die Bürgerlichen vom Schweizer Kantonsrat haben zwar die hohen Einnahmen kritisiert, die Jahresrechnung haben sie aber trotzdem bewilligt. Das Lager der Linken hat hingegen die Jahresrechnung abgelehnt. Die SP-Grüne-Fraktion kritisiert unter anderem, dass der Kanton Schweiz zu wenig Geld in die Verwaltung investiere. Und da gibt es auch im Schweizer Kantonsrat einen neuen Präsident. Der heisst Matthias Bachmann. Der 45-jährige Berufsschullehrer und Immobilienverwalter von Küsnacht ist zum Nachfolger vom FDPler Dominik Zinder gewählt worden, der nach seinem Präsidialjahr aus dem Kantonsrat zurücktritt. Der Mitte-Politiker Matthias Bachmann freut sich auf seine neue Aufgabe.
3: Für ein Jahr darf ich jetzt den Rat präsidieren. Das erfüllt mich mit Freude und Demut. Doch wir alle wissen, in unserer urschweizerischen Demokratie liegt die Macht nicht allein in der Hand des Kantonsratspräsidenten. Wir tragen zusammen Verantwortung, wir gestalten miteinander unsere Zukunft. Das Wort «wir» oder wie man eben so schön in der Mundart sagt «mir» ist zwar ein kleines Wort, doch gerade in der Politik spielt das Wort für mich eine zentrale Rolle.
1: Der Matthias Bachmann sitzt seit 14 Jahren im Schweizer Kantonsrat. Er ist der erste Küsnachter seit über 30 Jahren, der das Schweizer Kantonsparlament leitet. In seiner Freizeit ist der Matthias Bachmann vor allem musikalisch unterwegs. Am Montag hat es zu Oberaard einen Brand gegeben. Ein Lamborghini hat dort Feuer gefangen. Passiert ist es.
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5: Schalten wir ins Wetterstudio vor einem Ventilator zum Roger Perret. Brauchst du ein bisschen etwas, was abkühlen, gell?
6: Genau, ich musste ihn abstellen, weil es eben ein bisschen schlechte Übermittlungsqualität gibt.
5: Genau, damit man versteht.
6: Zum Hocken.
5: Eben, die Hitze, Roger, bleibt natürlich Thema Nummer 1. Wo haben wir gerade im Moment im Zentralland die höchsten Temperaturen?
6: Ja, die sind bei knapp 34 Grad in Mosen, 33,9 in Luzern, 33,8 und so ist es so verbreitet um die 33 Grad umeinander. Also ja, wieder richtig heiß, spürlich weniger als gestern, ein bisschen Bisen ist ein bisschen drin gewesen. Und wenn wir schweizweit das anschauen, haben wir auch heute wieder wirklich sehr heiße Temperaturen. Sehr heiße Werte in Visp sind 36,5 Grad und in Aarau 36,2 Grad als höchste Wert. Also nicht sehr weit weg vom Juni-Schweizer Rekord von 36,9 Grad.
5: Ja, aber es bleibt auf Nacht hin natürlich typisch. Tropennacht ist auch das Thema.
6: Nicht überall, nein, es geht doch vielerorts wohl ganz knapp unter 20 Grad. Die Luft ist doch recht trocken. Jetzt am Abend vielleicht Richtung Gotthard deutlich ein Regensprutz oder das Gewitter. Nicht ganz ausgeschlossen, ganz lokal. Und so ist in der Nacht klar und eben morgen.

0: etwa so zwischen 19 und 20 Grad. Morgen Donnerstag dann wieder sonnig. Ein bisschen größere Quelle, wo ich am Nachmittag über den Bergen Richtung Gotthard vielleicht auch mal einen Regensprutz oder ein Gewitter lese, was sicher trocken und Temperaturen noch etwa ein Grad höher als heute, Wert um 35 Grad erwarten wir.
1: Ja, und so bleibt natürlich die Waldbrandgefahr ein Thema. Der Kanton Luzern, habe ich jetzt gelesen, wird ab morgen Gefahrenstufe 4. Dann aussprechen von 5 insgesamt, also eine grosse Gefahr. Das heisst dann, dass kleine Funken oder eine heisse Glut zum Beispiel durch Zigaretten oder durch Grillfeuer können Brand auslösen und tut sich auch sehr schnell verbreiten. Dann also so Entspannung geben, das kann man schon gerade gar noch nicht, oder?
0: Nein, also bis Wochenende sowieso nicht. Es ändert sich nämlich genau überhaupt nichts. Freitag, Samstag und Sonntag bleibt es grundsätzlich sonnig und heiß. Ja, es wird sogar noch ein bisschen heißer, so Wert um 35 Stellen, wie sogar 36 Grad. Ja, die Juni-Rekorde würden wohl vielerorts purzeln. Und ja, so heiß ist also im Juni an vielen Orten seit Messbeginn noch nie gesehen. Es wird mal einzelne Regengüsse oder Gewitter geben in den Bergen am Freitag, am Samstag ein bisschen verbreiteter schon, in den Bergen aber auch nur. Und am Sonntag dann zuerst in den Bergen und dann vielleicht gegen oben durchaus auch im Flachland einmal einen Regensprutz oder ein Gewitter, das glaube ich viele herbeisehnen.
1: Und ja, es dauert noch ein Zeitchen bis Anfang nächste Woche, aber kann man es schon ein bisschen in Stein meißeln, dass dann ab Montag immer wieder mal der Regen ein Thema wird sein? Oder ist es zu früh? Ja.
0: Nein, es ist jetzt tatsächlich so, dass die Hitzewelle am Montag vorbei ist. Super, ich freue mich richtig darauf. Weil, wenn man nicht gerne heiß hat, ist jetzt das wirklich langsam Zeit. Das ist jetzt etwa lang genug heiß draußen. Ja, es wird in der ersten Wochenhälfte doch immer wieder etwa zu Regen und Gewitter kommen. Ein bisschen schwül sein, aber Temperaturen unter 30 Grad, vielleicht sogar unter 25 Grad sinken. So richtig angenehm könnte es dann werden.
1: Dann wünsche ich dir noch einen erfrischenden Feierabend. Merci, Roger.
0: Jedenfalls. Danke. Merci.
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3: Von Flaggen zeigen. Das heisst, ich tue meine Meinung offen zeigen, meinen Standpunkt vertreten. Und das macht einen im ganz grossen Stil. Und so der Ernst klingt es klar aus. Immer wieder schmückt er sein Haus mit ganz vielen Fahnen. Speziell viel sind es aktuell. Christian Stempfli ist vorbeischauen.
4: Es ist eine wunderschöne Morgenstimmung. Wir sitzen noch im Schatten, hinter dem Haus, im Garten, mit Blick auf den Glärnisch. Hier bei der Familie Küng im Leimen am Stadtrand von Glarus. Zuerst einmal guten Morgen am Mann, der hier all die Fahnen montiert hat, Ernst Küng.
5: Guten Morgen und Hauptschweiz.
4: Bist du schon in Matschstimmung? Er ist erst am Abend um 9 Uhr.
5: Momentan ist es noch ein bisschen früh, aber bis am Abend ganz sicher, auf jeden Fall. Ja.
4: Und Fahnen sind parat von allen 48 Ländern, die an der Fußball-WM teilnehmen. Hast du Fahnen montiert? Im Moment weit, aber keine.
5: Das ist halt leider so. Die Regel weit, die Fahnen etwa so ab 10 Uhr bis Mittag und dann am Nachmittag sowieso. Da sieht das relativ super aus. Mal.
4: So viele Fahnen hier rund um dein Haus, kleine, grosse und eben alle 48. Wie bist du zu Curaçao oder Capo Verde gekommen?
5: Die Regel ist das relativ einfach. Ich kaufe die Fahnen immer in einem Fahnenset. Das heisst, man kann das komplett kaufen. Und die grossen und auch die kleineren, und das ist eigentlich kein Problem. Da muss man sich keine Gedanken machen darüber.
4: Weit oben ist es sichtbar, dass das Haus von der Familie Küng beflaggt ist, jetzt während der WM. Aber das ist nicht das erste Mal. Wie hat deine Fahnengeschichte angefangen?
5: Das ist ja so. Es ist nicht das erste Mal. Es ist eigentlich so angegangen. 2008 hat das angefangen. Und zwar der so hat beim FC Glarus gespielt. Dann ist da irgendwie die Idee aufgekommen. Das war ja hier EM 2008 gewesen. Da habe ich gedacht, okay, ich probiere das einmal. Und seitdem ist das eigentlich voll durchgestartet. Ich mache EM, WM, auch andere Sachen. Ich tue auch für andere Events Fahnen raushängen. Roger Federer, DJ Bobo, Gotthard Band, Bözerbuben oder Sound of Glarus oder ESAF ist auch gewesen. Und eben lokal oder inter, also je nachdem, was dir gerade anfällt.
4: thematische Fahne mehr, die du kreierst. Ich habe in deinem YouTube-Kanal ein bisschen geschaut, was da in den letzten Jahren gelaufen ist. Eben unter anderem für Büzerbuben hast du jenes die Berner Fahne aufgehängt. Oder für Roger Federer, für DJ Bobo, auch zu seinem Jubiläum, glaube ich.
5: Zum DJ Bobo, zu seinem Jubiläum, 30-jährig, habe ich speziell Fahnen rausgetan, richtig. Und für Böser Bobo habe ich hier 26 Berner Fahnen rausgetan. Ja.
4: Jetzt muss man die Fahne auch noch haben. Und das ist nicht gerade das günstigste Stöffli, oder?
5: Es ist ja so, das heisst in der Regel sind das nicht die teuersten Fahnen, die ich habe, sondern ich komme, also günstige Fahnen. Das heisst, das Problem ist einfach, die sind dann relativ schnell durch. Aber für den Zeitpunkt, wo man es brauchen, ist eigentlich okay. Und dann tut man die wieder verwenden, etwas kann man dann brauchen und etwas kann man, tut man es auch auf die Seite legen für das nächste Mal.
4: Wir können von einer farbigen Kunstinstallation reden, die du hier machst. Du hast ein technisches Flair, bist Elektriker gewesen. Im Winter ist dein Haus dann nicht beflaggt, sondern...
5: Also im Winter ist natürlich das Haus mit der Weihnachtsbeleuchtung ausgestattet und das sieht natürlich auch super aus. Und da brauche ich natürlich einiges Zeit mehr, wieder für die WM 2026, die ich gemacht habe, etwa 30 Stunden gebraucht. Der Aufwand für die Fußball-WM da.
4: Es sieht sensationell aus und die Fahnen hängen überall, aber nicht einfach wild durcheinander, sondern sehr geordnet.
5: Für mich ist wichtig, dass es super aussieht, dass es ästhetisch aussieht, nicht irgendwie wild oder wie auch immer. Oder? Ich probiere eigentlich immer das Bestmögliche rauszuholen. Geraten wir zwar auch nicht immer, aber meistens ist es am Schluss eigentlich perfekt. Ja.
4: Wie sind die Reaktionen? Also alle, die durchfahren, sehen
5: es? Das muss ich so sagen, es gibt glatte Reaktionen, das heisst, gewisse Leute anhalten, da kommt man gewisse Gespräche, oder noch interessante Gespräche, oder? Da gibt es auch Leute, die machen einfach Fotos und gehen einfach weiter. Und, ja, das ist einmal eine glatte Sache, von dort her.
4: Ich habe eine Aufnahme gesehen, wo du kurz nachdem bekannt worden ist, dass das ESAF ins Glarnerland kommt, schon beflaggt hast, thematisch. Geht das von einem Tag auf den anderen, dass du eine Idee hast und zack?
5: Also muss ich so sagen, bezüglich ESAF, das habe ich natürlich sowieso im Auge. Ich habe natürlich gehofft, dass das Glarnerland überkommt, oder? Zum guten Glück hat es dann geklappt. Und dann tue ich natürlich ein Jahr davor eigentlich schon, also mehr wieder anderthalb Jahre voraus geplant und denkt, wie ich das mache. Und das Finale ist natürlich dann gesehen, wenn dann das ESAF da ist, um 2025, und dann habe ich natürlich alles rausgehängt, was ich noch kann. Und zusätzlich kaufen natürlich.
4: Aber schon beim Zuschlag bist du parat gewesen mit den Fahnen?
5: Das ist so. Beim Zuschlag habe ich die Fahnen schon raus, als sagen, okay, wir sind parat. Ja?
4: Ein Fahnenmeer ist hier im Fahnenhaus zu Glarus. Was ist deine Lieblingsfahne?
5: Also die Lieblingsfahne ist natürlich eindeutig die Schweizer Fahne, weil als Schweizer ist das natürlich so und so, oder? Das tue ich natürlich auch sonst raushängen, je nachdem. Das heisst für den 1. August oder je nachdem, wenn einmal etwas nicht läuft, dann tue ich das einfach so raushängen.
4: Warum so viele Fahnen?
5: Die Vielfalt der Fahnen ist eben so, weil wenn man ein bisschen... Gut, man könnte ein bisschen weniger raus tun, aber ich meine, haben das Gefühl, es ist halt zu viel, oder, das Gute, oder? Aber wenn ein bisschen mehr ist, dann gibt es ein bisschen mehr Wirkung, oder? Weil eine Fahne verschwindet irgendwo in der Landschaft.
4: Du strahlst, wenn du von deinen Fahnen erzählst. Es ist auch ein Freudeteilen, oder?
5: Also für mich ist es natürlich eine Leidenschaft, die Fahnen einerseits zu montieren, zu präsentieren und dann den Applaus zu haben, dass die Leute auch Freude daran haben. Oder? Und das tut mich natürlich immer wieder motivieren. Und andererseits ist das für mich eine Motivation, also um etwas zu machen. Das tut einem eigentlich auch jung behalten, weil ich bin eben auch schon 70 geworden und dann geht es auch nicht mehr so irgendwie auch schon.
4: Ernst, ich bleibe gerne noch ein Moment, geniesse da ein bisschen die Stimmung im Fahnenmeer.
5: Und jetzt hoffen wir heute Abend und dann sagen wir Hopp Schweiz. Und dann sollten sie es eigentlich schaffen und hoffen, dass sie es im Viertelfinale schaffen und danach im Halbfinale. Das wäre super. Hopp Schweiz! Gut, dann hoffen wir auf die Schweiz heute Abend, die Schweiz Kanada und dass die Schweiz gewinnt und dann sagen wir Hopp Schweiz!
4: Hopp Schweiz Kanada!
5: Hopp Schweiz! Nein, Schweiz natürlich!
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